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0: Lisa, nachdem du da sitzt, nehme ich an, du bist nicht die Person aus Niederösterreich, die den Sechsfach-Jackpot geknackt hat gestern.
1: Solange der Sechsfach-Jackpot nicht 1,50 Euro waren? Nein.
0: Oh. Hast du gerade nachgeschaut?
1: Ja.
0: Was ist das? Eine Zahl, oder?
1: Eine Zusatzzahl.
0: Eine Zusatzzahl.
2: Bei mir war es, glaube ich, sogar ein bisschen mehr. Ja, 2 Euro irgendwas.
1: Ja, und warum bist du dann noch da?
2: Ja, ich mich selbst.
0: Ja. Ah, ich habe natürlich vergessen zu spielen.
3: Nein!
2: Ja, schau, wie viel du verpasst hast. Schau Lisa und mich an, wie reich wir jetzt sind.
0: Ja, jetzt bin ich eigentlich eh.
2: Sei neidisch.
0: Es ist okay, es ist okay.
2: Schade. Geht auf mich heute.
0: Super.
1: Jawohl.
0: Was gibt's? Butterbrot?
2: Kaugummi. Einen.
0: Neidisch bin ich auf die Niederösterreicher. Nein.
2: Ja?
0: Was die, hat er sich.
1: Ich werde mal in meiner Family nachfragen, ob irgendwer davon betroffen ist.
0: 7.388.011 Euro. Ich hätte die 11 auch nehmen.
2: Ich würde 388.000.
0: Ja,
1: wir wollen ja gar nicht die 7 Millionen. Naja. Wir nehmen ja auch einen Teil davon.
2: Gut. Bescheiden.
0: Dann halt ein ganz normaler Donnerstag. Schönen guten Morgen. Hier ist 88.6. 5.48 Uhr, kurz nach 5:45. Naja, dann alles wie gehabt. Kiss, I was made for loving you. Schönen guten Morgen mit 88.6.

0: Kiss, I Was Made For Loving You, 88.6 am Donnerstagmorgen, 5.53 Uhr, gleich dann Zeit für den 6 Rock Song, passend zum Wochenmotto Sportwoche, gleich nach Wetternachrichten und Verkehrsupdate.
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2: Heute steht uns ein eher unbeständiger Donnerstag bevor. Jetzt in der Früh sind noch ein paar Schauer und Gewitter unterwegs. Zwischendurch gibt es dann zumindest zeitweise ein bisschen Sonnenschein. Richtung Nachmittag und Abend entstehen dann aber wieder Regenschauer und Gewitter. Stellenweise sind auch Unwetter mit Hagel und Sturm möglich. Die Temperaturen erreichen heute 23 bis 33 Grad. Jetzt zum Aufstehen haben wir bewölkte 18 Grad in St. Wolfgang, leicht nebelige 20 Grad in Langenlebern und gewitterige 17 Grad in Abtenau.
0: Danke Lisa. 5.53 Uhr die Nachrichten mit Helene Feichtenhofer.
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3: Ab heute gelten in Österreich strengere Gesetze, was Nikotinprodukte angeht. Einerseits darf man Nikotinbeutel erst ab 18 Jahren kaufen. Andererseits ist es ab sofort verboten, auf Spielplätzen Zigarettenstummel wegzuwerfen. Wer erwischt wird, zahlt 500 Euro Strafe. Das Gesetz soll vor allem Kinder schützen. Ende des Jahres werden dann Einweg-E-Zigaretten verboten. Justizministerin Anna Sporer macht sich Sorgen über den Rechtsstaat, sieht ihn immer mehr in Gefahr. Hintergrund ist der nun bekannt gewordene Versuch, die BUWOG-Richterin Honecker mit gefälschten Beweisen zu verleumden. Grassers Anwälte hatten die Richterin im BUWOG-Prozess angezeigt wegen Amtsmissbrauchs und Bestechlichkeit. Aber auch ihren Informanten, der ihnen die angeblichen Beweise geliefert hat, weil sie den Verdacht hatten, dass die Beweise gefälscht sein könnten. Für die österreichischen Hotels, Pensionen und Lokale ist die Sommersaison soweit ganz gut gelaufen. Das zeigt eine Umfrage der Wirtschaftskammer unter 600 Betrieben. 4 von 5 sagen, dass gegenüber dem letzten Jahr der Trend in die richtige Richtung geht. Zu kämpfen haben die Betriebe mit den hohen Kosten, vor allem was das Personal angeht.

0: Viele hätten deswegen kein Geld zum Investieren. Fußball für den LASK setzt es im Playoff-Quali-Hinspiel für die Champions League gegen Celtic Glasgow in Schottland gestern eine herbe Niederlage. Der LASK verliert mit 0:3. Das Rückspiel gibt's kommenden Dienstag in der Oberösterreicher Arena in Linz.
1: Danke, Helene. Helene, es ist noch früh. 5 Minuten vor 6, wir bleiben in Oberösterreich.
2: Und zwar auf der S10 Richtung Linz, die ist nämlich gesperrt zwischen Neumarkt und Unterweitersdorf im Götschka-Tunnel. Da steht ein defektes Fahrzeug, weshalb der Tunnel gesperrt ist. Ihr könnt so lange ausweichen über die B125.
1: Gute und sichere Fahrt, wo es geht.
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1: Donnerstag, einen schönen guten Morgen. 6:02, der 20. August. 2 Tage noch, dann Wochenende oder vielleicht ja auch der Weg in den Urlaub, so wie bei dir, Mike.
6: Haha!
1: Freust du dich schon?
6: Ja, freue mich schon sehr. Ich weiß gar nicht, ehrlich gesagt, wann genau jetzt mein letzter Urlaub war. Ich bin ja schon sehr gerne da mit euch.
1: Schon Zeitl her, gell? Aber es wird dann auch wieder Zeit.
6: Ab und zu wird es auch Zeit, ein bisschen Abstand zu gewinnen.
1: Na, vielleicht ist ja bei euch jetzt am Wochenende auch soweit eben Zeit für ein bisschen Abstand. Dann schicken wir euch jetzt noch viel Kraft für diese 2 Arbeitstage und sonst natürlich uns allen. Viel Energie für diesen Donnerstag. Schub werden wir uns gleich holen mit dem 88.6 Six Rock Song. Passend zur Sportwoche haben wir viele, viele tolle Vorschläge mit dabei und eben gleich eine Nummer, die ordentlich motiviert. Nach die Ärzte, wie es geht. Jetzt auf 88.6. Schönen guten Morgen.

0: So steht man doch gerne auf. Die Ärzte, wie es geht, 88.6 am Donnerstagmorgen, 2 nach 6.
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0: 2 Tage haben wir noch in der Sportwoche. Das aktuelle Motto in der Rock'n'Roll Sommerschule. Es geht die ganze Woche um eure Lieblingsbands und Songs, die ihr beim Sport hört, die euch beim Training so richtig motivieren. Ganz viel ist reingekommen, zum Beispiel. Drowning Pool Bodies hatte Jürgen vorgeschlagen. Er meint, der Song hilft ihm, um die letzten paar Prozent beim Training rauszuholen. Sehr verständlich. Was haben wir von Bernhard?
2: Also für die Sommerschule, für die Sportwoche hätte ich einen Vorschlag, der äußerst motivierend ist. Obwohl er gleich dazu sagt, ich bin ein absoluter Antisportler zwar, aber der Song ist trotzdem Motivation für alles. Und das war halt Warriors of the World United von Manowar.
0: Ja, Bernhard auch. Sehr verständlich. Manowar, Warriors of the World United motiviert auch auf jeden Fall. Was hat uns die Christiane auf Instagram geschrieben?
3: Die hat uns einen langen Text geschrieben. Die hat nämlich rund 30 Kilogramm abgenommen. Christiane, gratuliere. Und hat gesagt, ihre Einstellung zu Sport hat sich dadurch einfach komplett verändert.
0: Mhm, früher, glaube ich.
3: Das muss man halt machen, das sollte man halt machen. Und heute ist es etwas, das ihr Spaß macht. Und Battle Beast gibt ihr dabei genau den richtigen Schub, wenn die Beine schwer werden.

0: für das Komm, da geht noch was Gefühl. Jawohl.
1: Nicht schlecht. Battle Beast, Beyond the Burning Skies. Danke für eure Vorschläge. Six Rock Song für heute geworden. Die Idee vom Michael hat uns auch eine Sprachnachricht geschickt.
2: Bei euch ist Sportwoche und bei mir ebenfalls. Und da ich mir richtig sauschwer tue, im Fitnesscenter mit dem Training zu beginnen, habe ich für mich eine Nummer gefunden, die mich immer in Stimmung bringt, richtig loszulegen. Und zwar von Hämatom und Saltatio Mortis, Erzähle es meinem Mittelfinger.
1: Interessant, auch gut. Ja, aber wenn es motiviert, ja, warum nicht? Michael, danke für den Vorschlag. Hämatom und Saltatio Mortis, Erzähle es meinem Mittelfinger, jetzt auf 88.6.

0: Jawohl, geil, schreibt uns der Florian. Das war Hämatom mit Saltatius
1: Mortis.
0: Erzähl es meinem Mittelfinger, heißt der Song.
1: Hämatom und Saltatio Mortis. Erwartet an C6 am Donnerstagmorgen.
2: Also Schubgabe kannst du noch einen Titel geben. Manowar, Vollgas.
1: Ja, Hannes, so eindeutig ist das jetzt nicht, muss man sagen. Und es war alles mit dabei, oder?
3: Habe ich glaube, das Rennen, aber alles mit dabei, ja, ganz genau. Der Kevin zum Beispiel will Bodies hören. Die Ramona ist auch für Warriors of the World United. Aber...
0: Es gibt eine knappe andere Mehrheit, und zwar unter anderem Flo und Bernhard, die uns da geschrieben haben, bitte Battle Beast als Zugabe, und der Flo schreibt überhaupt schon Danke.
1: Jetzt schon.
0: Es ist schon,
1: kann in die Zukunft
0: schauen. Bitte Battle Beast, danke.
1: Okay, Vorschlag von Christiane, hat sie beim Sport immer wahnsinnig motiviert, oder tut es wahrscheinlich nach wie vor. Battle Beast, Beyond the Burning Skies, jetzt auf 88.6. Schönen guten Morgen, es ist gleich 10 nach 6.

0: Battle bist. Wie geil, schreibt uns die Marion.
1: Die Michaela meint, Battle bist, besser geht's gar nicht. Sonnigen guten Morgen.
2: Und sehr den geil. Steff dürft es auch schon motiviert haben. Der schreibt uns 6 Uhr, bin im Gym und im Ohr immer 88,6 und dürft eben schon beim Training sein.
0: Also sehr um 88,6 Uhr im Gym.
1: Ja. Jawohl, Steff.
2: Ich dachte, du sagst jetzt jawohl, Mike.
0: Nein.
2: Für den Witz.
0: So gut war er auch nicht.
2: Battle Beast Beyond the Burning Skies auf 88,6 am Donnerstagmorgen. 6.14 Uhr gleich, 6:45 Billy Idol. Schönen Start in den Donnerstag.

0: Motionless in White, Another Life, 88.6 am Donnerstagmorgen, 6.22 Uhr. Was haben wir gleich mit dabei? Natürlich Klugscheißer des Tages. Michael aus Stanz im Mürztal ist angemeldet worden.
1: Von seinem besten Freund Nico. Die kennen sich schon seit dem Aufwachsen. Das heißt sehr, sehr gut. Und der Michael glaubt immer alles besser zu wissen, obwohl das oft auch gar nicht stimmt.
0: Na, das ist halt so die Eigenschaft von Klugscheißer,
1: Klassiker.
0: Gell?
1: Ja, das ist eine sehr klassische Anmeldung.
0: Schauen wir, ob es der Michael auch schafft. Musikalisch haben wir Volbeat zum Beispiel gleich mit dabei oder auch Limp Bizkit. Das alles in den nächsten 15 Minuten hier auf 88.6.
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4: Wir haben da auf WhatsApp zwei ganz unterschiedliche Videos bekommen. Einmal mit Blitz und Donner von Bernhard aus dem Raum Gmunden, da haben wir aktuell 22 Grad. Und einmal von der Carina aus Baden bei 21 Grad. Da sind auf der einen Seite so ganz, ganz dunkle Regen- und Gewitterwolken unterwegs. Und auf der anderen Seite sieht man aber einen wunderschönen Sonnenaufgang. Ja, Regenschauer und Gewitter begleiten uns heute bei 23 bis maximal 33 Grad durch den Tag. Zwischendurch scheint aber auch immer mal wieder die Sonne, aber Richtung Abend kommt dann wieder. Na, steigt dann wieder die Gefahr vom Wetter, so wollte ich sagen. Entschuldige.
0: Alles gut, danke euch für die Videos bei der Carina eben in Baden. Wirklich, ja, schöner Sonnenaufgang. Nicht schlecht. 6.24 Uhr, die Schlagzeilen mit Helene Feichtenhofer.
5: Ab heute gelten in Österreich strengere Gesetze, was Nikotinprodukte angeht. Einerseits darf man Nikotinbeutel erst ab 18 Jahren kaufen. Andererseits ist es ab sofort verboten, auf Spielplätzen Zigarettenstummel wegzuwerfen. Wer erwischt wird, zahlt 500 Euro Strafe. Das Gesetz soll vor allem Kinder schützen. Ende des Jahres werden dann Einweg-E-Zigaretten verboten. Justizministerin Anna Sporer macht sich Sorgen über den Rechtsstaat, sieht ihn immer mehr in Gefahr. Hintergrund ist der nun bekannt gewordene Versuch, die BUWOG-Richterin Honecker mit gefälschten Beweisen zu verleumden. Grassers Anwälte hatten die Richterin im BUWOG-Prozess angezeigt wegen Amtsmissbrauchs und Bestechlichkeit. Aber auch ihren Informanten, der ihnen die angeblichen Beweise geliefert hat, weil sie den Verdacht hatten, dass die Beweise gefälscht sein könnten. Für die österreichischen Hotels, Pensionen und Lokale ist die Sommersaison soweit ganz gut gelaufen. Das zeigt eine Umfrage der Wirtschaftskammer unter 600 Betrieben. 4 von 5 sagen, dass gegenüber dem letzten Jahr der Trend in die richtige Richtung geht. Zu kämpfen haben die Betriebe mit den hohen Kosten, vor allem was das Personal angeht. Viele hätten deswegen kein Geld zum Investieren.
0: Danke, Helene. Blick auf die Straßen, 6.25 Uhr. Gute Nachrichten gibt es aus Oberösterreich.
1: Von der S10 Richtung Linz. Die Sperre zwischen Neumarkt und Unterweitersdorf ist aufgehoben. Ihr kommt da wieder gut voran. Der Stau hat sich jetzt auch schon aufgelöst.
3: Vorsicht, Blitzer.
1: Markus hat uns gemeldet. Blitzer auf der A2 Richtung Wien, kurz vor Krumpendorf bei der Autobahnmeisterei. Danke, Markus, fürs Bescheid geben.
0: Gute und sichere Fahrt.
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0: Am Donnerstag. Schönen guten Morgen. Es ist jetzt gleich genau 6:30 am 20. August und wir haben heute ein Geburtstagskind mit dabei.
1: Jawohl, alles Gute zum Geburtstag. Fred Durst.
0: Der Durstige.
1: Der Durstige Fred. Da ist sie, die Dritte. Jawohl. Ja, alles Gute zum Geburtstag. Wird heute 56 Jahre alt. Der Frontman von Limp Bizkit natürlich. Eine meiner ersten Lieblingsbands aus dem Rockbereich.
0: Ich glaube für
1: viele. Und hat mich einfach sehr, sehr viele Jahre begleitet. Und deswegen freue ich mich besonders, dass wir heute viel Limp Bizkit im Programm haben werden.
0: Und vor allem auch viele Schmankerl. Eigentlich auch so wie den jetzt hier. Limp Bizkit mit Nuki. 88.6 am Donnerstag. Schönen guten Morgen und Happy Birthday, Fred Durst.

0: Fredel, schreibt der Lukas und schickt auch Party-Emojis mit und Geburtstagstorten-Emojis. Jawohl, weil Fred Durst heute 56 wird.
1: Und ganz wichtig, das Kapperl.
0: Das Kapperl, richtig.
2: Das Kapperl wollte ich immer haben.
0: Na, hast du es dann bekommen?
2: Nein, weil es mir einfach überhaupt nicht passt. Das sind so, der trägt ja so breite Kappen und ich habe einen schmalen Kopf.
0: Ja, stimmt. Nein, das geht nicht.
1: Aber der Martin hat sich auch gefreut. Saugeil, danke für Nugi und Limp Bizkit.
0: Sehr gerne wird heute viel Limp Bizkit mit dabei sein, eben weil wir den Geburtstag von Fred Durst feiern hier den ganzen Tag auf 88.6.

0: Queen, We Will Rock You, 88.6 am Donnerstagmorgen, 6.37 Uhr ist es, kurz nach halb sieben. Und wir sind mittendrin in der Sportwoche, in der Rock'n'Roll Sommerschule. Die unglaubliche sechste Woche jetzt schon, die wir unter ein bestimmtes Motto stellen und eben mit euch gemeinsam feiern. Zwei Wochen stehen ja uns noch bevor.
1: Das verraten wir aber nicht, oder?
0: Nein, das verraten wir nicht. Da muss man schon auch dann wieder dranbleiben.
1: Ja.
0: Morgen am Freitag um kurz nach neun werden wir
1: so
0: natürlich das Motto wieder verkünden.
1: Es sind noch zwei sehr, sehr coole Wochenmotten.
2: Die wir auch schon in den letzten Jahren mit dabei hatten.
1: Und waren immer sehr beliebt.
0: Sehr, sehr cool, da freuen wir uns schon drauf. Eben morgen um kurz nach neun werden wir es euch natürlich wieder verkünden. Aber jetzt sind wir eben noch mittendrin in der Sportwoche. Und da dreht sich alles um eure Stories und um eure Lieblingsbands fürs Training. Haben wir die ganze Woche schon vieles mit dabei gehabt. Wir haben zum Beispiel gestern ja ganz was Orges gehört von der Martina. Die macht fünfmal in der Woche um 5.30 Uhr ein sauhartes Workout. Also es da echt Respekt vor sowas.
1: Ich Wahnsinn. Bin immer noch fassungslos. Ja. Es ist wirklich sehr, sehr stark, Martina.
0: Ganz, ganz wild. Auch von vielen haben wir natürlich gehört, die gerade zum Laufen oder so für Marathonvorbereitungen bestimmte Bands hören. Da werden wir auch heute noch um kurz nach acht was mit dabei haben. Den Andi haben wir schon mit dabei gehabt, der Free Des Grace immer vom Tennismatch hört.
1: Ja, dominate. Ja. Ja. Also dominieren.
0: Viele, viele coole Vorschläge von euch, die eben mit dabei sind um kurz nach acht. Eben auch bei Erzähler mal wieder ein bisschen eine längere Geschichte vom Mike, also von einem anderen Mike mit Wunsch. Aber auch jetzt haben wir was mit dabei und zwar von der Martina. Die hat jetzt auch was Neues für sich entdeckt, macht sie erst seit einem Monat und da gibt es auch einen bestimmten Song, der sie noch einmal ordentlich pusht beim Sport.
3: Ich mache jetzt seit circa einem Monat Kettlebell-Training und da gibt es so die ein oder andere Übung, die einen ein bisschen weniger freut, weil es ein bisschen anstrengender ist als die anderen. Und da gibt es einen Song von Volbeat, der so richtig reinhaut und der einen so richtig in den Hintern tritt und das ist Warrior's Call.
0: Kettlebell-Training.
1: Auf geht's.
0: Sehr anstrengend.
1: Da schwingen sie schon die Bells.
0: Geht schon, Martina. Wallbeat, The Warriors Call jetzt auf 88.6. Schönen guten Morgen.

0: Ballbeat, a Warriors Call, 88.6 am Donnerstagmorgen, kurz vor 6:45, 6.43 Uhr.
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3: Und da schauen wir heute nach Stanz im Mürztal zu Michael. Guten Morgen.
4: Hallo.
3: Du, wer ist denn der Nico?
4: Mein allerbester Freund.
3: Kennt ihr euch schon sehr lange?
4: Ja, wir sind zusammen aufgewachsen.
3: Ihr seid gemeinsam aufgewachsen und immer schon gut befreundet?
4: Allerbeste Freunde seit der Hauptschule.
3: Okay, das heißt, der Nico kennt dich schon sehr gut.
4: Ja, dann mal schon, ja, hoffentlich.
3: Weißt du, warum ich anrufe, zufällig?
4: Ich kann auch sagen, wie denken.
3: Na bitte, sag einmal.
4: Besser Wissen des Tages.
3: Klugscheißer des Tages heißt es, ja fast.
4: Ja, genau, Klugscheißer.
3: Der Nico hat mir eine Nachricht geschrieben, ich muss den Michael zum 88.6 Klugscheißer des Tages anmelden, weil er immer gegenredet und alles besser wissen will als ich, aber es nicht immer stimmt. Was sagst du zu deiner Verteidigung?
4: Ja, es tut mir leid, wenn es einfach besser was wäre.
3: Okay, na wie schaut's aus? Ich hätte jetzt da eine Frage für dich. Stellst dich der Herausforderung?
4: Ja.
3: Na passt, dann legen wir los. Heute, Michael, ist Weltmoskitotag. Der soll auf die Gefahren aufmerksam machen, die von den Stechmücken ausgehen. Und ich habe jetzt drei Aussagen für dich über Stechmücken, aber nur eine davon stimmt. Und deine Frage ist, welche? Antwort A. Es gibt über 8000 verschiedene Stechmückenarten weltweit. Antwort B. Die Stechmücke ist das tödlichste Tier der Welt, also für die meisten Todesfälle verantwortlich. Oder Antwort C. Stechmücken sind sehr langsame Flieger und fliegen maximal 1 km/h schnell.
4: Boah, ich hätte eigentlich gesagt B.
3: B, das tödlichste Tier der Welt.
4: Ja.
3: Bauchgefühl oder hast du das Gefühl, das hast du schon mal irgendwo gelesen oder gesehen auf Social Media?
4: Ich habe schon mal gehört, dass durch die Stechmücken zu Krankheiten übertragen werden.
3: Mhm. Okay, Michael. Naja, dann bleibt mir nicht mehr viel zu sagen, als gratuliere zum 88. Klugscheißer des Tages. Das ist richtig.
4: Jawohl.
3: Ja, ist sogar mit ziemlichem Abstand das Tier, das für die meisten Todesfälle verantwortlich ist, eben wegen der Übertragung der Krankheiten. Arten gibt es knapp unter 4000 und sie sind zwar langsamer Flieger, aber sie schaffen trotzdem bis zu 2,5 km/h. Also dann gratuliere, Michael.
4: Na cool, danke fürs Auto.
3: Was wirst du jetzt dem Nico ausrichten?
4: Danke, Nico und Dix, ich hab's besser.
3: Sehr gut. Na dann lass ihn lieb grüßen von uns, ja?
4: Danke, richtig aus.
3: Okay, schönen Tag noch, Michael.
4: Danke, tschüss.
3: Baba. Und wie schaut's bei euch aus? Wo sind die Klugscheißerinnen und Klugscheißer in eurem Umfeld? Vielleicht kennt ihr sie ja schon seit dem Aufwachsen. Auf jeden Fall anmelden auf Radio 88.6.at.

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1: The Warning Ritual, 88.6 am Donnerstagmorgen. 6.49 Uhr ist es, 10 Minuten vor 7 und wir haben gleich mit dabei ein paar Sportwochen-Stories, denn wir sind ja in der Sportwoche in der Rock'n'Roll Sommerschule, werden heute auch noch Trainingsgeschichten und Songwünsche mit dabei haben, aber schauen eben auch gleich zu echten Geschichten aus der Sportwoche. Ich habe da auch was, das ich euch erzählen kann, weniger vom Sport, mehr von den Abenden und was wir da so gemacht haben, aber ich glaube, das ist eh normal, wer erinnert sich schon an den Sportteil?
2: Hast du das im Radio erzählt?
1: Ja, ja, nichts Tragisches. Eigentlich gar nicht so spektakulär, okay. Aber irgendwie doch auch lustig. Aber an den Sportteil erinnert sich eh keiner, oder mehr, von der Sportwoche?
2: Puh, doch, ich war da schon sehr begeistert dabei. Wir haben halt sehr, sehr viel Fußball gespielt und wandern gegangen.
1: Ja gut, das klingt auch irgendwie schön. Ich war reiten damals.
2: Sehr schön.
1: Oh, cool.
2: Reiten?
1: Ja, das ist auch gut.
2: Schau.
1: War nicht schlecht. Bei mir war es Volleyball, ja, war eigentlich eh okay. Aber hängen geblieben ist trotzdem, was man halt so ist mit den Freunden und Freundinnen einfach für Blödsinn gemacht hat.
2: Das Abendliche in den Wald schleichen.
1: Also wir haben eben gleich zwei Geschichten von euch mit dabei. Matthias und Renate haben uns was geschickt. Es geht um wütende kroatische Nachtwächter und gar nicht so geheime Geheimpartys. Gleich hier auf 88.6.
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1: Ein bisschen Sonnenschein gibt's heute vor allem bis zum Mittag, aber spätestens dann breiten sich in ganz Österreich Regenschauer und Gewitter aus. Stellenweise steigt Richtung abends dann auch die Unwettergefahr und es kann stürmen und hageln. Am ersten trocken bleibt's heute im südlichen Burgenland und im Südosten der Steiermark. Die Höchsttemperaturen liegen zwischen 24 und 34 Grad. Aktuell haben wir 12 Grad in Obergurgl, 16 Grad in Döllach und 13 Grad in Radstadt.
2: Danke Lisa, 6.51 Uhr, die Nachrichten mit Helene Feichtenhofer.
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4: Heftige Unwetter gestern in Deutschland, in Brandenburg oder auch in Hessen haben schwere Stürme teilweise Häuser abgedeckt. Einige Häuser sind aufgrund der Schäden nun auch unbewohnbar. Es gibt den Verdacht, dass es Tornados waren, die da durchgezogen sind. In Oberösterreich in Eferding hat es am Montagabend einen Tornado gegeben, der schwere Schäden angerichtet hat. Er wurde von 3 Gewitterzellen ausgelöst, die zusammengetroffen sind. Ab heute gilt ein Chic-Verbot am Spielplatz. Konkret ist es ab heute verboten, Zigarettenstummel oder andere Nikotinprodukte auf Kinderspielplätzen wegzuwerfen. Wer sich nicht daran hält und es trotzdem tut, dem drohen bis zu 500 Euro Strafe. Wer es öfter macht, dem drohen sogar bis zu 2000 Euro Strafe. Das soll Kinder vor Nikotinvergiftungen schützen, die immer öfter vorkommen. Weil in den Iran-Verhandlungen nichts weitergeht, droht US-Präsident Trump dem Land nun wieder mit einem, wie er sagt, beispiellosen Wirtschaftskrieg. Hintergrund: Trump steht innenpolitisch stark unter Druck, weil er im Iran-Krieg seit Wochen keine Erfolge verbuchen kann. Und in den USA gibt es in 2,5 Monaten wichtige Zwischenwahlen. Aufregung in Großbritannien. Prinz Harry und seine Frau Meghan sollen mit den gemeinsamen Kindern wieder zurück ins Vereinigte Königreich ziehen wollen. Die Kinder der beiden sollen schon im September in Großbritannien in die Schule gehen, berichten britische Medien. Harry war mit seiner Familie 2020 in die USA gezogen, nachdem er sich mit den restlichen Royals zerstritten hatte.
2: Danke, Helene. Wir schauen auf die Straßen. 6.53 Uhr in Wien ist ein Unfall passiert.
5: Auf der Altmannsdorfer Straße, Höhe Breitenfurter Straße, da ist nach einem Unfall in beiden Richtungen eine Fahrspur gesperrt. Ihr braucht in beiden Richtungen ca. 15 Minuten mehr.
2: Gute und sichere Fahrt, wo es geht.
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11: Schönen guten Morgen am Donnerstag, es ist kurz vor 7, 6.57 Uhr, der 20. August. Und ich sage es echt nur ungern, aber es sind nur mehr 2 volle Wochen Sommerferien, bevor die ersten wieder in die Schule gehen.
12: Soll ich dir was sagen, Ginga, wenn du es wirklich so ungern sagst?
11: Warum sag ich es dann? Sag es
12: einfach nicht, muss nicht, niemand zwingt dich.
11: Zu spät. Ja. Aber ich kann noch was Gutes dazu sagen, es ist ja nur für den Osten Österreich, der Rest hat ja noch eine Woche dran. Also da geht's noch.
13: Aber
11: da ist
13: 3 sind auch nicht mehr so viel.
11: Ja. Das okay. Stimmt schon. Aber 20. August. Geburtstage haben wir heute.
12: Ein Geburtstagskind und so eine absolute Legende. Robert Anthony Plant, Frontman von Led Zeppelin. Auch großer, großer Fan gewesen, immer schon. Also ich, Robert Plant vielleicht auch von mir, weiß ich nicht. Wir haben noch nicht miteinander geredet, aber heute hat er Geburtstag, wird 78 Jahre alt. Danke für alles, was du geleistet hast für die Rockmusik, Robert Plant.
11: Led Zeppelin, Ramble On jetzt auf 88.6 und alles Gute zum Geburtstag, Robert Plant. Gleich 7, hier ist 88.6 am Donnerstag.

0: Led Zeppelin, Ramble On, 88.6 am Donnerstagmorgen zum 78. Geburtstag von Robert Plant. Happy Birthday, werden wir heute viel Musik von Led Zeppelin mit dabei haben. Es ist 7:02, eben am Donnerstag, und es ist jetzt mal kurz Zeit, dass wir euch einen kleinen Reminder geben jetzt schon, dass morgen am Freitag um 7:15 es eine kleine Überraschung gibt, kann man so sagen. Eigentlich gar nicht so klein.
1: Es ist groß.
2: Es ist groß und wir freuen uns.
0: Wir freuen uns, ja.
2: Und ich glaube, ihr werdet euch auch alle freuen.
0: Es ist was, das hat es schon gegeben, wird es wieder geben.
2: Ja, genau.
0: Hier auf 88.6. Und es ist was, wo ihr wieder alle mitmachen könnt. Und,
1: wie immer.
2: In der Regel sind alle sehr motiviert dabei.
0: Es ist immer auch ein sehr aufregender Tag, ja. Aber jetzt,
2: jetzt mehr sagen wir nicht.
1: Was es ist, hört ihr morgen um 7:15.
0: Morgen Freitag, genau, 7:15. Jetzt aber Donnerstag, 7:03, Tenacious D, Kickapoo, schönen guten Morgen mit 88.6.

0: Tenacious D, Kickapoo, 88.6 am Donnerstagmorgen. Es ist 7.07 Uhr und wir sind mittendrin in der Sportwoche in der Rock'n'Roll-Sommerschule. Das heißt, diese Woche dreht sich alles um eure Trainings- und Sportgeschichten und welche Bands und Songs ihr da hört. Und was euch da so richtig motiviert, um kurz nach 8 haben wir natürlich Erzähler mal auch wieder mit dabei, wo wir eine Geschichte von Mike hören, eben auch mit passendem, also nicht von dir Mike, von einem anderen
1: ich
0: Mike.
1: Ich bin jetzt auch kurz geschreckt.
0: Ja, was? Muss ich
1: aber
0: was machen?
1: Andere,
0: nein.
1: Mike, ja?
0: Mit eben auch einem Musikwunsch. Und jetzt aber haben wir gesagt, wollen wir auch kurz ein bisschen plaudern über die richtige Sportwoche, die richtigen Sportwochengeschichten, die wahrscheinlich sehr, sehr viele von uns auch wirklich haben und hatten in der Schulzeit. Lisa, du hast gesagt, bei dir war es der bunte Abend, an den du dich erinnern kannst.
2: Ich kann mich erinnern, dass es ihn gab.
0: Das war so der letzte Tag von der Sportwoche?
2: Genau, das war der
0: aber
2: letzte
0: du weißt
2: Abend.
0: Auch nicht mehr, was ihr da gemacht habt.
2: Na, es gab, also manche haben was getanzt, manche haben was gesungen, aber was genau da passiert ist.
0: Also so, doch eher so
2: es gab,
0: Talente.
2: Ich glaube, pro Zimmer oder so musste man sich immer irgendwas überlegen, was dann passiert am bunten Abend.
1: Hast du auch mal was präsentiert?
2: Ich weiß, am ersten Skikurs haben wir irgendeinen Rap gemacht, in dem den ganzen Namen von den Lehrern vorgekommen sind. Also wir haben quasi
0: so kreativ von
2: zu jedem Lehrer haben wir uns einen Rap überlegt.
1: Sehr stark.
0: Mike, und du hast aber gemeint, du erinnerst dich schon auch noch sehr an den Sport, den ihr gemacht habt. Also
1: ja, genau, viel Fußball gespielt. Wir haben auch solche Abende gehabt und da habe ich einmal probiert, mit irgendeinem Rocksong, ich weiß gar nicht mehr welchen, so ein Mitmach-Karaoke zu starten. Niemand hat mitgesungen und ich kannte auch den Text nicht.
0: Das ist schlecht. Schlechte Voraussetzungen.
1: Ja.
0: Karaoke ist aber ein sehr gutes Stichwort für das, was es bei mir eigentlich gegeben hat. Und ich habe es über alles geliebt. Wir haben eben auch Karaoke-Abende gemacht bei der Sportwoche. Und ich habe schon immer extrem gerne gesungen. Und meine damals beste Freundin, die Larissa und ich, wir wollten diesen Song performen auf SingStar. Ich glaube, das haben auch sehr, sehr viele in der Jugend gehabt. Larissa und ich, größter Herzschmerz natürlich sowieso mit 14, also genau die Zeit.
1: Die Welt endet bei dem
0: Song. Ich war auch unendlich verliebt in den Sportlehrer von den Jungs, der auch mit war, also hat alles perfekt gepasst. Wurscht, auf jeden Fall, Avril Lavigne, My Happy Ending auf SingStar, wollten wir singen, haben uns schon urgefreut, eben geübt alles. Und dann hat sie, kein Spaß, wirklich am Abend vom Karaoke Halsweh bekommen und ist krank geworden.
2: Mhm. Oh nein.
0: Und konnte nicht mitsingen. So, und jetzt, mein Moment.
1: Nein.
0: Weil sie war viel besser als ich.
1: Mhm.
0: Meine Chance aufs Rampenlicht.
1: Mhm.
0: Das, also natürlich war ich traurig, aber ich habe mich auch ein bisschen gefreut, dass ich das jetzt alleine singen kann. Und ich glaube, es war dann gar nicht einmal so gut. Ich glaube es nicht, ich weiß es. Wie ich mich dann allein gehört habe, habe ich gedacht, shit, das klingt eigentlich richtig schlecht. Ich weiß schon, warum die Larissa immer mitgesungen hat.
1: Hast du dir währenddessen gedacht, Kinga, du kannst überhaupt nicht singen eigentlich? Warum ist das so nicht aufgefallen?
0: Ja. Also das Zeichen war dann halt, dass auch keiner was gesagt hat nach dem Song. Und das ist eher ein sehr schlechtes Zeichen.
1: Es war so richtig Stille, einfach unangenehm
0: Stille. Stille, aber es war
2: so
0: schon eher so, okay,
2: so,
0: nächster
2: jawohl,
0: bitte.
2: Gott sei Dank ist die Kinga endlich fertig.
1: Also eine Räuspern, genau. Und dann war's aus.
0: Also Karaoke, glaube ich, eben etwas, das wahrscheinlich bei vielen auf der Sportwoche mit dabei war. Und aber auch so Streiche und solche Geschichten, oder?
2: Ja, da hat sich der Matthias bei uns gemeldet. Die waren in einem Sommercamp, in einem Sommersportcamp in Kroatien. Dürfte eine recht lustige Burschenpartie gewesen sein in einem Viererzimmer. Er hat gemeint, die bravsten waren wir nicht. Sie sind eines Abends auf die tolle Idee gekommen, das Hütterl vom Nachtwächter zu verzieren mit Haribo-Kirschen und so weiter und dort ein bisschen Unfug anzustellen. Der Nachtwächter, er weiß nicht, warum der wusste, dass sie das waren, aber er hat sich dann mit bösem Blick dem Zimmer genähert und sie haben schnell Türen zugesperrt und die Terrassentür zugemacht. Weil der Nachtwächter dann kurze Zeit später wütend angeklopft hat und geflucht hat und sie haben dann so unter Todesangst gelitten vor ihm, weil sie seine kroatischen Flüche einfach nicht verstanden haben.
1: Der kroatische Nachtwächter kommt aus uns so, um uns zu holen.
0: Das gehört auch irgendwie dazu, oder? Also wenn man so Geschichten macht als Jugendliche und halt frech ist und die Leute ärgert, dann muss man auch damit leben, dass man da ein bisschen Angst hat.
1: Na, hoffentlich hat der Schreck dem Matthias ein bisschen Manieren eingebracht.
2: Bin ich mir nicht so sicher.
1: Okay, war nicht.
2: Wie das so bei den
0: und vielleicht
2: Partien
0: ein bisschen was auf Kroatisch gelernt, wer weiß. Und die Renate, die hat uns auch noch eine Sprachnachricht erzählt, sehr, sehr spannend, die war auf Schwimmwoche.
3: Ich war auf Schwimmwochen, das hat es bei uns in den 80ern gegeben und da haben wir eine Geheimparty gemacht. Die neueste Musik von Metallica, Rammstein und so weiter, halt was dazu in war, eine Karte auf Kassette. Und von Lidl zu Lidl ist es irgendwie lauter geworden und auf einmal steht der Lehrer herin. Schaut uns der eiskalt an und sagt, wenn schon so eine Musik horcht, dann horcht es wenigstens gescheit. Hat das Radio volle Hütte auf Full Power aufgerät. Das war, glaube ich, so ziemlich die allergeilste geheime Nicht-Geheim-Party, was ich in meinem Leben gefeiert habe. Also das, wie sein Erlebnis, das vergisst man auch nicht.
0: Ja, also solche Lehrer, das war sympathischer Lehrer. Das war schon sehr
1: gut. Es gab
0: dann
1: solche. Es gab auch diese Lehrer. Ja. Gratuliere an die. Die bringen einem dabei, das auch richtig zu feiern.
0: Also gerade bei der Sportwoche, finde ich, waren immer die entspanntesten mit dabei. Ja, eh klar, die Turnlehrer halt oft. Die waren ja voll die Turnlehrer entspannt.
1: Und vor allem, die haben ja währenddessen auch jetzt nicht die schlimmste Zeit.
0: Das stimmt natürlich, ja. Was magst du sagen? Dass die vielleicht sich auch was, so ein Getränk oder so gegönnt haben am Abend?
1: Nein, das hast du jetzt gesagt. Also ich würde mich das nie trauen zu sagen.
0: Ich glaube, bei mir war das so. Also bei der Renate, bei der nicht so geheimen Geheimpartys zum Beispiel im Rammstein laut aufgedreht, können wir jetzt auch machen. Du hast Rammstein auf 88.6 am Donnerstag. Danke für eure Geschichten zur Sportwoche.

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0: Rammstein geht immer, schreibt uns die Carina.
1: Auch der Dominik freut sich. Einen schönen guten Morgen. Von diesem Ausblick mit Rammstein ist das göttlich. Er dürfte da gerade auf der Autobahn unterwegs sein. Wunderschönes Wolkenloch, wo die Sonne durchscheint.
2: Die kämpft sich da gerade so richtig durch die Wolken.
0: Fein. Irgendwas da hinten im Hintergrund vom Dominiks Foto ist sehr gesegnet jetzt. Genau die Sonne drauf.
2: Na dann, einen geheiligten Start in den Donnerstag. Dominik und an uns alle. Jetzt mit den Dropkick Murphys und Rose dazu. Gleich 7.17 Uhr. Schönen Donnerstag mit 88.6.

0: Dropkick Murphys Rose Tattoo 88.6 am Donnerstagmorgen 7.21 Uhr. Das heißt gleich wieder 7:30 und dann spielen wir wieder eine Runde Stadtland. Und Das war gestern, bist du deppert, eine unfassbare Niederlage von mir, obwohl ich mit euch allen gemeinsam gespielt habe. Ich hatte nur 10
1: Punkte, eine Lücke hast du gefüllt,
0: auf meinen Zettel schnell schauen.
2: Du hast einen Negativrekord aufgestellt, ist auch was.
0: Erste von unten. Nichts, wo man jetzt stolz sein kann, aber ist auch ein Anti-Erfolg sozusagen.
2: Kann man auch mal machen.
0: Aber weil die Lisa einfach viel zu schnell war und die Lisa hat auch, glaube ich, einen neuen Positivrekord aufgestellt.
1: Ja, das Feedback ist angekommen.
0: 65 oder was war's?
1: Ich glaube, ja.
2: Wild. Zeit lassen erst.
0: Komplett wild, aber wir spielen eben gleich wieder eine Runde mit euch allen gemeinsam. Die Kategorien diese Woche: Stadt, Land, Beleidigung, Begriffe aus dem Straßenverkehr und Tier. Freuen wir uns schon drauf. Musikalisch gibt's Bring Me The Horizon zum Beispiel oder Nirvana in gut 10 Minuten hier auf 88.6.
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1: Heute gibt es von allem etwas. Stellenweise scheint jetzt schon die Sonne, aber es sind auch noch ein paar Schauer und Gewitter unterwegs. Am Vormittag überwiegt dann aber zumindest mal der Sonnenschein. Ab Mittag breiten sich dann wieder Regen und Gewitter aus und Richtung Abend sind stellenweise auch ein paar Unwetter mit dabei. Die Temperaturen erreichen heute 24 bis maximal 34 Grad. Aktuell haben wir 20 Grad in Buchberg, 23 Grad in Rechnitz und 17 Grad in Windischgarsten.
0: Danke Lisa, 7:23 die Schlagzeilen mit Helene Feichtenhofer.
4: Heftige Unwetter gestern in Deutschland, in Brandenburg oder auch in Hessen haben schwere Stürme teilweise Häuser abgedeckt. Einige Häuser sind aufgrund der Schäden nun auch unbewohnbar. Es gibt den Verdacht, dass es Tornados waren, die da durchgezogen sind. In Oberösterreich in Eferding hat es am Montagabend einen Tornado gegeben, der schwere Schäden angerichtet hat. Er wurde von 3 Gewitterzellen ausgelöst, die zusammengetroffen sind. Ab heute gilt ein Chic-Verbot am Spielplatz. Konkret ist es ab heute verboten, Zigarettenstummel oder andere Nikotinprodukte auf Kinderspielplätzen wegzuwerfen. Wer sich nicht daran hält und es trotzdem tut, dem drohen bis zu 500 Euro Strafe. Wer es öfter macht, dem drohen sogar bis zu 2000 Euro Strafe. Das soll Kinder vor Nikotinvergiftungen schützen, die immer öfter vorkommen. Weil in den Iran-Verhandlungen nichts weitergeht, droht US-Präsident Trump dem Land nun wieder mit einem, wie er sagt, beispiellosen Wirtschaftskrieg. Hintergrund: Trump steht innenpolitisch stark unter Druck, weil er im Iran-Krieg seit Wochen keine Erfolge verbuchen kann. Und in den USA gibt es in 2,5 Monaten wichtige Zwischenwahlen. Aufregung in Großbritannien. Prinz Harry und seine Frau Meghan sollen mit den gemeinsamen Kindern wieder zurück ins Vereinigte Königreich ziehen wollen. Die Kinder der beiden sollen schon im September in Großbritannien in die Schule gehen, berichten britische Medien. Harry war mit seiner Familie 2020 in die USA gezogen, nachdem er sich mit den restlichen Royals zerstritten hatte.
0: Danke, Helene. Blick auf die Straßen, 7.24 Uhr, es gibt eine Sperre in Niederösterreich.
2: Ja, da ist ein Unfall passiert, den hat uns auch der Bernie gemeldet. S1 Richtung Eibisbrunn bei Korneuburg ist der Tunnel Kreuzenstein gesperrt. Ihr könnt ausweichen über das Korneuburger Stadtgebiet oder die A22, aber da staut sich's auch schon, hat der Bernie gemeldet. Wir halten euch da natürlich auf dem Laufenden, wie es weitergeht. Und in Wien, da gibt es einen Unfall auf der Altmannsdorfer Straße, Höhe Breitenfurter Straße. Da ist in beiden Richtungen eine Fahrspur gesperrt nach einem Unfall und ihr braucht in beiden Richtungen ca. 20 Minuten. Länger.
0: Gute und sichere Fahrt, wo es geht.
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0: Am Donnerstag einen schönen guten Morgen. Es ist kurz vor 7:30, 7:29 Uhr, der 20. August. Und mein Social Media ist jetzt schon voll mit vielen Freunden und Bekannten, die am Frequency sind. Da geht's heute los mit den Bands. Viel Spaß an alle, die dabei sind. Musikalisch ist es jetzt nicht so das Rockfestival, das wissen wir eh. Heute Kraftklub zum Beispiel mit dabei, das ist okay.
2: Das ist aber der einzige wirkliche Rock-Act eigentlich im Line-Up. Andere aus anderen Musikgenres sind sehr, sehr große Namen dabei, aber im Rock-Bereich eher nur Kraftklub.
0: Wobei ich mir fast überlegt hätte, den Sido.
2: Ja, anzuschauen.
1: Oh ja, da wäre ich auch.
0: Aber das Wetter ist mir zu unbeständig, wer weiß. Aber die echten Festivalgeher.
1: Aber es ist wurscht. Also morgen ist es noch ein bisschen unbeständig und regnerisch, aber Samstag, Sonntag schaut dann eigentlich gar nicht mehr so schlecht aus.
0: Okay, na, viel Spaß auf jeden Fall an alle, die da eben mit dabei sind heute. Start Frequency vom Lineup im Anreisetag und Camping ist ja schon gewesen. 7:30 gleich eine Runde Stadtland mit euch allen gemeinsam. Freuen wir uns schon drauf. Davor gibt's aber noch Musik. Nirvana und jetzt Bring Me the Horizon mit Drown. Schönen guten Morgen.

0: Wer war das? Smells Like Teen Spirit, 88.6 am Donnerstagmorgen, 7.38 Uhr.
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0: Kurz nach 7:30, das heißt Zeit für eine Runde Stadtland mit euch allen gemeinsam. Macht immer sehr viel Spaß und wir haben ja die Rubriken so gewählt, dass wir die auch immer ein bisschen durchrotieren lassen, damit es eben nicht langweilig wird und haben jetzt diese Woche mit dabei
2: Stadt, Land, Beleidigung, Tier und Begriffe aus dem Straßenverkehr.
3: Ja, Begriffe aus dem Straßenverkehr, die Rubrik, wo wir uns alle ein bisschen schwerer tun.
0: Wir haben gestern geübt.
3: Gestern haben wir ein bisschen geübt gemeinsam und dann hatten wir auch wirklich alle drei einen Begriff dort stehen.
2: Habt ihr noch was im Kopf von gestern, was wir geübt haben?
3: Nein, also außer das, was ich gestern hingeschrieben habe, Markierungsarbeiten.
0: Ja, weil ich am Abend noch drüber nachgedacht habe und mich über mich selbst geärgert habe, dass ich habe es schon auch als Spaß gesagt, aber eigentlich ist mir wirklich nichts eingefallen mit K-Wikinger.
3: Es gibt so viel.
0: Kurve, Kreisverkehr.
2: Ja. Kreuzung.
3: Ja.
0: Also ja, da habe ich dann noch drüber nachgedacht. Also
3: Kfz
0: da ist ein bisschen was hängen geblieben, Kennzeichen, also mit K gibt es wirklich viel. Genau, aber sonst bin ich sehr gespannt, ob uns das Üben mit eurer Hilfe gestern was gebracht hat. Schauen wir einmal. Und heute, Lisa, spielst du mit allen gemeinsam?
2: Ja, zum Beispiel mit der Niki, die schreibt nämlich gerade, yes, zweites Mal in Folge rechtzeitig im Auto für Stadtland.
0: Ja gut, Mike und ich machen WhatsApp zu. Noch eine Sache vielleicht zur Beleidigung. Die soll unbedingt kreativ sein, aber bitte auf jeden Fall auch kinderfreundlich. Und dann würde ich sagen, legen wir gleich los. Ich sag A, Mike, sagst du Stopp und dann geht's schon los, oder?
3: Ja, ich sag vielleicht nochmal ganz kurz, ja? Stadt, Land, Beleidigung, Straßenverkehrsbegriff, Tier.
0: Und jetzt? Ich sag A. Das war's schon.
3: Zählst schon?
0: Ja,
3: ja. Na, arg.
2: Jetzt zählt sie nicht mehr, weil sie lachen muss.
3: Sag Stopp, Kinga, Stopp.
2: V. Stadt, Land, okay. Beleidigung, Begriffe aus dem Straßenverkehr und Tier mit V, liebe Leute, bitte.
3: Genau. Da ist er schon.
2: Ja, das funktioniert doch bitte schon großartig.
0: Ja gut, das ist aber fast langweilig, wenn ich das jetzt aufschreibe, aber ich schreibe es
3: auch. Ja, ich habe es auch aufgeschrieben.
2: Beleidigung.
0: Nein, da will ich was anderes. bevor ich darüber nachdenke. Um Gottes Willen. Gibt's da noch was anderes?
2: Was?
0: Aha.
2: Darf ich noch drei Buchstaben schreiben?
3: Ja, drei Buchstaben.
2: Danke.
3: Jawohl.
0: So, das war mir jetzt zu billig beim Tier. Und das habe ich jetzt davon, deswegen habe ich nichts aufgeschrieben.
3: Achso, das Tier, also beim Tier hast du was?
0: Nein, eher auch Billiges. Beim Straßenverkehr.
3: Ja,
0: aber,
3: da
0: ja.
3: Habe ich das Billigste überhaupt
0: noch. Okay, dann schauen wir mal.
3: Ich muss nachschauen, ich glaube, aber ich bin mir sehr sicher. Macht's mal ihr die Stadt.
2: Villach, da muss ich nicht nachschauen.
3: Super.
0: Vielleicht schaust du das gleiche nach wie ich, ob man das E mit V schreibt. Vilnius?
3: Achso, nein, das habe ich. Aha. Ich habe Verona. Ich wusste nicht genau, ob es eine Region in Italien ist oder eine Stadt, okay. Aber es ist eine Stadt.
0: Oh, wow, wir haben alle drei was anderes.
3: Ja, super. Haben wir alle 10 Punkte. Und dann beim Start habe ich glaube, es ist der kleinste Staat der Welt, der Vatikan.
2: Vatikan.
3: Ja, hast du auch, Lisa?
2: Nein, ich habe nicht. Ich habe Venezuela.
0: Schon wieder alle drei was anderes. Ich habe Vietnam.
3: Das gibt's. So.
2: Was ist das für eine Runde, bitte?
0: Das ist stark.
3: Krass.
0: Okay.
3: Okay, Beleidigung. Du bist ein richtiger Vogelfänger.
0: Aha. Ja, ich habe was Ähnliches. Ich habe, wenn du echt irgendwie zu allem unfähig bist, handwerklich, außer zu einer Sache, dann bist du ein Vogelhausbauer. Du kannst nichts außer ein Vogelhaus bauen.
3: Du kannst nur das Vogelhaus.
0: Ja.
2: Bin ich aber gar nicht so schlecht, wenn man ein Vogelhaus bauen kann.
3: Okay.
0: Das stimmt, aber wenn du nur das bauen kannst, ja, ist auch irgendwie unpraktisch.
3: Okay. Ja, das stimmt.
2: Ich habe mich an den Steff gehalten, der hat den Vollhonk vorgeschlagen.
0: Der Vollhonk, das ist ein schönes Wort.
3: Alles mit Voll wäre gegangen.
0: Aber Mike, haben wir jetzt 10 oder 5? Trotzdem 10, oder?
3: Ja,
0: wir haben zwar
3: 10.
0: Vogel,
3: nein,
0: aber was
3: hab
0: anderes.
3: Ich habe nicht Hausbauer hingeschrieben.
0: Na, und ich habe nicht Fänger hingeschrieben,
3: nee,
0: gell? Gut.
3: Ja, also ich meine, Entschuldigung, ich habe halt das Langweiligste genommen, Verkehr.
0: Einfach nur Verkehr?
3: Ich habe einfach nur Verkehr,
0: okay. Ich habe das Verkehrsschild.
2: Ja, das habe ich auch.
0: Das Verkehrsschild? Okay,
2: ja.
0: Dann ist bei uns 5 und ja,
3: nein,
0: Mike.
3: Von mir aus können wir alle 5 nehmen, weil das ist echt billig. Ich gebe mir selber auch noch 5 Punkte.
0: Gut, okay, passt. So, und jetzt wollte ich beim Tier den Vogel. Dann habe ich drüber nachgedacht, weil ich ja Vogelhausbauer habe, darf ich das überhaupt? Dann habe ich drüber nachgedacht, egal, ich schreibe es auf. Dann habe ich gedacht, vielleicht hat wer andere auch Vogel. Ich überlege mir was anderes und dann war es zu spät.
3: Ja, und ich habe einfach Vogel hingeschrieben.
2: Jawohl, und ich habe die Vogelspinne. Danke an Thomas, Hans und Iris.
0: Sehr gut, die Vogelspinne. Das schaut, die ist mir nicht
3: einfallen. Ja, jetzt müssen wir uns überlegen, Kinga, ob das gilt.
0: Was denn?
3: Der Vogel bei uns. Also du hast den
0: Vogel. Ach so, ja, wegen, ja.
3: Ja, also mir ist egal. Wir verlieren sowieso gegen die Lisa.
2: Nein, glaube ich gar nicht.
3: Nichts?
2: Wir sind doch gleich heute.
0: Weil du Vogelfänger auch bei der Beleidigung hast und das eigentlich das gleiche Wort.
3: Ja.
0: Also nicht.
3: Ich bin selber nicht zufrieden.
0: Also wir hatten das Thema letzte Woche, da habe ich euch gesagt, na, ich finde, das gilt dann nicht, aber ihr habt mir dann widersprochen,
3: du und
0: Sarah. Also
3: überstimmt?
0: Ja.
2: Nachdem du dir beim Verkehr auch nur 5 Punkte gegeben hast, finde ich, kannst du das schon zählen lassen, oder?
0: Mach halt 5.
3: Dann mach auch 5.
0: Also ich glaube, ich habe die wenigsten, deswegen fange ich an mit 35. Bin aber trotzdem eigentlich ganz stolz nach der schwachen Runde gestern. Immerhin 35 ist okay.
3: Besser als 10.
0: Ja, das stimmt.
2: Ich bin auf 45.
3: 10, 20.
0: So, Mike, bitte, jetzt konzentrier dich.
2: 40, oder?
3: 40, jawohl. Lisa hat gewonnen, aber ich bin super zufrieden.
2: Ja, ich hatte auch ganz, ganz viele Gehirne an meiner Seite.
0: Ja, aber 40 ist auch.
3: Um die 5 Punkte verliere ich gern, Kinga, und für dich auch ein Erfolg, weil mehr als 10 Punkte.
0: Das sowieso, auf jeden Fall. Aber
3: also haben wir alle Erfolge gefeiert.
0: Lisa mit 45, okay, super. Mit euch allen gemeinsam. Vogelspinne ist wirklich sehr stark.
3: Vogelspinne ist sehr
0: gut. Das ist auch, dass du das, wenn du eh schon Vogel im Kopf hast, dass es nicht einfällt eigentlich.
2: Ja, mir wäre es nicht eingefallen, wenn ich nicht mit allen gespielt hätte, glaube ich.
0: Aber super, super gemacht. Vielen lieben Dank fürs Mitspielen. Schau, der Steff freut sich auch, dass wir ihn erwähnt haben.
3: Erst sehr schön. Vorrang.
0: Ja.
3: Wie gut wäre das gewesen, Jürgen?
0: Vorrang, ja. Stimmt. Oder eben Vorrangsschild oder so. Verkehrsinsel. Wir haben gestern noch über die Insel geredet, dass Insel nicht gilt. Ja, okay.
2: Mit Verkehr gibt es viel, glaube ich, ja.
0: Fürs Mitmachen morgen natürlich um 7:45 wieder eine Runde Stadtlandbeleidigung. Macht einfach immer so viel Spaß mit euch. Urgut. 88.6 am Donnerstag. Es ist 7:45. Muse, Supermassive Black Hole. Schönen Start in den Tag.

0: My Chemical Romance, I'm not okay. 88.6 am Donnerstagmorgen, 7.51 Uhr. Gleich für euch mit dabei, erzähl mal. Wir sind in der Sportwoche. Mike hat uns eine Sprachnachricht geschickt, erzählt uns von all den vielen Sportarten, die er macht und hat auch einen Musikwunsch dazu. Musikalisch haben wir Linkin Park mit am Start und auch wieder ein Schmankerl von Limp Bizkit, denn wir feiern heute den Geburtstag von Fred Durst. Er wird 56. Das alles in den nächsten 15 Minuten hier auf 88.6.
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2: 14 Grad haben wir aktuell in Saalbach, 20 Grad in Micheldorf und 22 Grad in Villach. Heute steht uns ein eher unbeständiger Donnerstag bevor. Jetzt in der Früh sind noch ein paar Schauer und Gewitter unterwegs. Am Vormittag gibt es dann einiges an Sonnenschein und Richtung Nachmittag entstehen dann wieder Regenschauer und Gewitter. Stellenweise sind auch Unwetter mit Hagel und Sturm möglich. Die Temperaturen erreichen heute bis zu 33 Grad.
0: Danke Lisa, 7.52 Uhr, die Nachrichten mit Helene Feichtenhofer.
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3: Wie den Bauern in der aktuellen Dürre helfen, darüber streitet die Regierung nach wie vor. Mittlerweile drohen diese Verhandlungen sogar zu scheitern. Es spießt sich am Klimagesetz und hier vor allem bei der Frage, bis wann Österreich klimaneutral werden soll. Im Entwurf fürs Gesetz ist 2040 als Ziel festgelegt. Da legt sich aber der ÖVP-Wirtschaftsflügel quer. Aber auch Wirtschaftskammer und Industriellenvereinigung wollen von diesem Ziel nichts wissen. Nach Deutschland und der Schweiz hat nun auch Österreich damit begonnen, Asylsuchende nach Italien zurückzuschicken. Möglich macht das der neue EU-Asyl- und Migrationspakt. Seit der gilt, hat Österreich bislang 4 Menschen nach Italien zurückgebracht, berichten italienische Medien. Heftige Unwetter gestern in Deutschland. Mindestens eine Frau ist dabei auch ums Leben gekommen. Weitere Menschen wurden verletzt. In Brandenburg oder Hessen haben schwere Stürme teilweise Häuser abgedeckt. Einige Häuser sind aufgrund der Schäden nun auch unbewohnbar. Es gibt den Verdacht, dass es Tornados waren, die da durchgezogen sind. Österreich hat einen neuen Lotto-Millionär. Ein Spieler oder eine Spielerin hat gestern den 6-fach-Jackpot geknackt und gewinnt mehr als 7,3 Millionen Euro. Der Schein ist in Niederösterreich aufgegeben worden. Es war ein Normalschein.
0: Danke, Helene. Blick auf die Straßen, 7.54 Uhr. Mehrere Sperren gibt es in Salzburg.
4: Es ist jetzt gleich die ganze Tunnelkette gesperrt aufgrund eines Unfalls auf der A10 Richtung Villach bei Golling. Ofenau-Tunnel und Hiefler-Tunnel gesperrt. Ausweichen könnt ihr so lange über die B159. Gute Nachrichten habe ich auch, nämlich aus Niederösterreich. S1 Richtung Eibisbrunn bei Konneuburg. Der Tunnel Kreuzenstein ist wieder offen. Und immer noch beschäftigt uns in Wien die Unfallstelle auf der Altnussdorfer Straße bei der Breitenfurter Straße. Gibt es in beiden Richtungen, ist da ein Fahrstreifen gesperrt nach einem Unfall. Ihr braucht in beiden Richtungen ca. 20 Minuten länger.
0: Gute und sichere Fahrt. Wo es geht?
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14: Schönen guten Morgen am Donnerstag. Es ist der 20. August, kurz vor 8, 7.58 Uhr. Vielleicht steht bei euch jetzt dann bald der Urlaub an, sonst eben noch 2 Arbeitstage und dann hoffentlich für viele von euch Wochenende. Was sagt das Wetter? Kann man da draußen noch die letzten Sommerferien-Wochenenden jetzt genießen und was tun und unternehmen?
15: Ja, der sonnigste Tag ist auf jeden Fall der Samstag. Aber generell kann man sagen, es kann sein, dass es irgendwann am Wochenende überall regnet und überall auch mal die Sonne scheint. Also es ist durchwachsen.
14: Es ist sehr unbeständig, gell? Ja. Und irgendwie, ich habe, wo war denn das?
16: Ist das, was ich beim Fortgehen auch immer sage, ist ein guter Misch.
15: Gute Mischung, genau.
14: Sogar in der Zeit im Bild bei dem Wetterausblick haben sie nachher gesagt, wahrscheinlich Regen. Also ja, auch die wissen es nicht. Also kann überall Regen.
15: Die meiste Sonne gibt es auf jeden Fall am Samstag und es geht auch wieder Richtung 30 Grad.
14: Kommt doch, freuen wir uns. Jetzt aber mal noch der Donnerstagmorgen, gleich 8. Lenny Kravitz gibt's gleich und jetzt Trapped mit Headstrong. Schönen guten Morgen mit 88.6.

0: Lenny Kravitz, Fly Away, 88.6 am Donnerstagmorgen. Zählt das auch als Sport?
1: Ja. Fly Away?
2: Fliegen, ja schon. Ja,
1: wenn du das selber machst, schon das ganz fest die Arme schüttelst.
0: Dann ist arg. Wir hatten ja auch schon Paragliden mit dabei. Irgendwer die Woche hat einen Wunsch gehabt, der Daniel war aus Steyr,
2: ja, genau. Parkway Drive zum Entspannen beim Paragliden.
0: Ja, ja, das genau. War auch eine sehr kuriose Geschichte. Schönen guten Morgen, es ist 8.07 Uhr und jetzt Zeit für Erzähler mal. Wir sind in der Sportwoche in der Rock'n'Roll Sommerschule. Also dreht sich diese Woche alles um eure Trainingsgeschichten und die Bands und die Songs, die ihr dabei hört. Und wir haben da eben schon viel von euch gehört, viele Sportarten, die ihr macht. Es ist natürlich auch ganz viel Workout mit dabei. Kettlebell-Training haben wir gehört schon von der Martina, macht sie. Also ganz viele Sachen, die man auch zu Hause machen kann. Bodyweight-Geschichten und so haben wir gestern von einer anderen Martina gehört.
1: Die bieten sich halt auch sehr an für Musik. Ne? Also
0: ja, klar.
1: Beim Fußballspielen werde ich mir jetzt nicht die Kopfhörer reingeben. Aber alles, was eben so zu Hause und Drücken und Kraft, und da bietet sich halt Musik sehr gut an als Motivator.
0: Was auch sehr gut passt, ist natürlich Laufen. Da haben wir auch schon einiges mit dabei. Und wenn mich nicht alles täuscht, wir hören uns jetzt den Mike an. Der macht sehr, sehr viele verschiedene Sportarten und ich glaube, Laufen ist da eh auch mit dabei.
3: Ich bin in die 90er Jahre in eine Sporthauptschule gegangen und seitdem mache ich eigentlich regelmäßig Sport. Von Laufen, Mountainbiken, Snowboarden, Skitouren gehe im Winter, in letzter Zeit immer mehr Rennradfahren auch dabei. Und Musik ist eigentlich immer mit dabei. Hab da auch schon einiges mitgemacht, also vom sperrigen Walkman mit den Bügelkopfhörer über einen Minidisc-Walkman bis hin zur MP3-Player und jetzt angekommen natürlich bei Smartphone mit Knochenschallkopfhörer, was richtig komfortabel ist. Aber dementsprechend hat sich da natürlich auch eine Musik-Playlist, eine Sport-Playlist zusammengesammelt mittlerweile, wo es ziemlich schwer ist, einen einzelnen Song herauszukühren. Aber wenn ich an Sportmotivationssong denke, fällt mir einer trotzdem besonders schnell ein. Das war damals mein quasi Zieleinlaufsong bei meiner ersten Halbmarathon-Teilnahme. Das ist von Linkin Park, Bleed It Out. Wenn der in meiner Playlist Vierer kommt, geht's immer doch nochmal ein bisschen weiter, ein bisschen schneller. Und deswegen wäre das für mich der Song, den ich für die Sportwoche vorschlagen würde.
0: Wow, sehr faszinierend, was der Mike alles macht.
1: Fleißiger Dude, der Mike, ja. Bist du deppert?
0: Und ich glaube, was auch sehr viele nachvollziehen können, ist, dass man eben schon alle möglichen Musikabspielgeräte durchgemacht hat. Wobei ich es mir mit dem Walkman oder Discman beim Training sehr mühsam vorstelle.
1: Besonders mühsam, sehr vor allem beim Laufen, wenn du da dieses riesige Drum mit herumzahlen musst, da ist das der kleine MP3-Player oder das kleine Smartphone natürlich viel praktischer. Und die Knochenschallkopfhörer sind ja deshalb so angenehm, weil du sie nicht ins Ohr stecken musst.
0: Die liegen auf.
1: Die liegen
0: oder?
1: Auf. Wenn ich das richtig
0: sehe
1: jetzt. Die liegen quasi so ums Ohr herum.
0: Ja.
1: Und das stelle ich mir sehr angenehm vor, weil mich das eben sehr nervt, wenn ich zum Beispiel laufen gehe und so diese Ohrstöpseln, die fliegen mir die ganze
0: Zeit raus.
1: Ja, brauchst du solche.
0: Ich habe jetzt auch mir gerade Bilder angeschaut. Das sind eben wirklich diese Kopfhörer, die seht ihr dann bei solchen Leuten wie den Mike, also diese richtigen Sportler.
2: Die Vollprofis quasi.
1: Genau.
2: Das
1: ist so dieses, die meinen es ernst.
0: Dieses, also ich will nicht nennen Band, weil ich glaube, es ist schon fest, aber es schaut so aus wie ein Band, das so am Hinterkopf geht, nach vor und dann liegt da eben so ein Kopfhörer auf den Ohren auf einer Wand. Also der Mike auf jeden Fall ganz, ganz stark, macht ganz viele sportlichen Dinge. Und was hat er gesagt, beim Halbmarathon, beim Einlauf?
2: Beim Zieleinlauf, wenn der Linkin Park Vierer kommt.
0: Ja, das ist natürlich verständlich.
2: Dann ist Vollgas.
0: Bleed It Out jetzt auf 88.6 am Donnerstag. Schönen guten Morgen und danke für die Story, Mike.

Linkin Park, Bleed It Out, 88.6 am Donnerstagmorgen, kurz vor 8:45, 8.13 Uhr. Gleich Limp Bizkit mit einem Schmankerl mit dabei, weil wir heute Geburtstag von Fred Durst feiern. Nach Bon Jovi, Runaway. Schönen guten Morgen mit 88.6.

0: Bon Jovi, Runaway, 88.6 am Donnerstagmorgen, 8.17 Uhr ist es, kurz nach 8:45 am 20. August und wir feiern heute ein Geburtstagskind. Fred Durst von Limp Bizkit wird 56. Happy Birthday, alles Gute. Und haben jetzt einen Schmankerl mit dabei.
1: Ja, und ich freue mich sehr darüber. Ich freue mich generell, dass wir heute viel Limp Bizkit spielen, eine meiner ersten Lieblingsbands, auch eines meiner ersten Konzerte meines Lebens. Ich war damals schon schwerstens kurzsichtig, habe aber noch niemandem etwas davon gesagt, weil es mir unangenehm war, weshalb ich nichts gesehen habe bei diesem Konzert.
0: Oh Mann.
1: Aber ich mir jetzt trotzdem extrem getaugt, weil die Musik einfach so cool war. Und es gab dann so ein, zwei Limp Bizkit-Alben, die mir nicht mehr so gut gefallen haben. Und dann habe ich sie ein bisschen aus den Augen verloren und 2021 ist dann Still Sucks rausgekommen. Für mich ein bisschen überraschend. Und dann habe ich mir gedacht, ach, die gibt's noch und die machen noch. Und dann da wieder reingehört und es ist wirklich ein fantastisches Limp Bizkit-Album. Einfach so, wie sie... Aber wie ich sie kenne und liebe, Höhepunkt Limp Bizkit, und da haben sie drauf die Single Dead Vibes und die kann alles, was Limp Bizkit kann. Ich freue mich, dass wir die jetzt spielen. Limp Bizkit mit Dead Vibes gibt es jetzt zum Geburtstag von Fred Durst auf 88.6.

0: Happy Birthday, Durstfredel, schreibt die Simone.
1: Jawohl.
0: Fred Durst wird heute 56. Happy Birthday, alles Gute. Limp Bizkit mit Dead Vibes. War das hier auf 88.6 am Donnerstag, 8.20 Uhr. Also dann gleich kurz nach 8:30 wieder Zeit für den 88.6 Zeitungscheck. Gute Seiten, schlechte Seiten. Wir schauen die Meldungen durch und plaudern dann darüber. Es geht um alte Bücher zum einen und zum anderen auch auf jeden Fall ums Radfahren. Und da gibt es zwei Meldungen, die wir zusammengefasst haben. Das eine einfach interessant aus Österreich, das eine andere doch ein bisschen kurios. Musikalisch gibt es Motley Crue und Against the Currents. Dazu gleich in den nächsten 15 Minuten hier auf 88.6.
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3: 21 Grad haben aktuell in Ried im Innkreis, 22 Grad sind es in Ferlach und 17 Grad in Bischofshofen. Regenschauer und Gewitter begleiten uns heute bei 23 bis maximal 33 Grad, fast durch den ganzen Tag. Zwischendurch scheint dann aber auch immer mal wieder die Sonne. Richtung Nachmittag und Abend steigt dann aber auch wieder die Unwettergefahr und es kann stellenweise stürmen und hageln.
0: Danke Lisa. 8.21 Uhr, gleich 22, die Schlagzeilen mit Helene Feichtenhofer.
4: Wie den Bauern in der aktuellen Dürre helfen, darüber streitet die Regierung nach wie vor. Mittlerweile drohen diese Verhandlungen sogar zu scheitern. Es spießt sich am Klimagesetz und hier vor allem bei der Frage, bis wann Österreich klimaneutral werden soll. Im Entwurf fürs Gesetz ist 2040 als Ziel festgelegt. Da legt sich aber der ÖVP-Wirtschaftsflügel quer. Aber auch Wirtschaftskammer und Industriellenvereinigung wollen von diesem Ziel nichts wissen. Nach Deutschland und der Schweiz hat nun auch Österreich damit begonnen, Asylsuchende nach Italien zurückzuschicken. Möglich macht das der neue EU-Asyl- und Migrationspakt. Seit der gilt, hat Österreich bislang 4 Menschen nach Italien zurückgebracht, berichten italienische Medien. Heftige Unwetter gestern in Deutschland. Mindestens eine Frau ist dabei auch ums Leben gekommen. Weitere Menschen wurden verletzt. In Brandenburg oder Hessen haben schwere Stürme teilweise Häuser abgedeckt. Einige Häuser sind aufgrund der Schäden nun auch unbewohnbar. Es gibt den Verdacht, dass es Tornados waren, die da durchgezogen sind. Österreich hat einen neuen Lotto-Millionär. Ein Spieler oder eine Spielerin hat gestern den 6-fach-Jackpot geknackt und gewinnt mehr als 7,3 Millionen Euro. Der Schein ist in Niederösterreich aufgegeben worden. Es war ein Normalschein.
0: Danke, Helene. Blick auf die Straßen, 8.23 Uhr. Wir schauen nach Salzburg.
1: Und zwar auf die A10, die Townautobahn Richtung Villach. Bei Golling sind der Ofenauer Tunnel und der Hiefler Tunnel weiterhin gesperrt aufgrund eines defekten LKW. Der Abschleppdienst ist schon in der Zufahrt, das heißt, es sollte jetzt nicht mehr allzu lange dauern, aber aktuell 5 Kilometer Stau. Ausweichen könnte über die B159. Und aus Wien habe ich gute Nachrichten. Unfallstelle auf der Altmannsdorfer Straße bei der Breitenfurter Straße ist geräumt.
0: Gute und sichere Fahrt, wo es geht.
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13: Schönen guten Morgen am Donnerstag. Es ist der 20. August, kurz vor 8:30, 8.28 Uhr heißt gleich wieder Zeit für gute Seiten, schlechte Seiten. 88.6 Zeitungscheck. Wir schauen die Medien durch und plaudern dann darüber. Wie schon gesagt, es geht ums Thema Radfahren und eine Meldung aus Österreich und eine aus Italien. Ziemlich kurios. Es geht auch um alte Bücher und um spannende Wetten, die man abschließen kann.
14: Ja, auch was ein Transportmittel betrifft.
13: Gleich dann mit dabei. Davor gibt es aber noch Musik, Against the Current und jetzt Motley Crue, Kickstart My Heart, passend ja auch zur Sportwoche, zumindest für PC aus Tirol.
15: Ja, ganz genau. Die tut nämlich gerne macht gerne Training am Cross-Trainer und da ist das immer mit dabei.
13: Verstehe ich. Passt auf jeden Fall dazu und motiviert auf jeden Fall. Motley Crue, Kickstart My Heart jetzt auf 88.6. Schönen guten Morgen am Donnerstag, gleich 8:30.

Na bitte, das ist ein motivierter Start in den Donnerstag. Motley Crue, Kickstart My Heart, 8:34 Uhr, kurz nach 8:30 Uhr, gleich Zeitungscheck, nachher Against the Current, Dead Man Walking.

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1: Kurz nach 8:30. Das heißt, wir schauen durch, was sich so in den Zeitungen, Online-Medien tut und plaudern dann drüber. Und Lisa, du schaust zu alten Büchern, aber nicht in eine Bibliothek.
2: Richtig, wir schauen zu Firmen.
1: Aha.
2: Es gab in letzter Zeit immer mal wieder Meldungen und Gerüchte aus der Buchbranche, dass KI-Firmen den Markt systematisch leer kaufen, um eben ihre künstlichen Intelligenzen zu trainieren. Artikel dazu gibt es zum Beispiel in den Oberösterreichischen Nachrichten mit der Schlagzeile, warum Tech-Firmen auf die Jagd nach alten Büchern gehen. Immer wieder sind eben in letzter Zeit Buchhändlern ungewöhnlich große Bestellungen, also wirklich palettenweise Bestellungen, aufgefallen, mit einer scheinbar zufälligen Auswahl an alten und seltenen Buchtiteln. Um das Geheimnis dieser komischen Bestellungen zu lüften, haben Redakteure von einem amerikanischen Tech-Portal jetzt dann einfach einen Apple AirTag in eine dieser Riesenbestellungen versteckt. Und siehe da, der hat sie in ein Amazon-Lagerhaus in Las Vegas geführt. Laut Mitarbeitern werden dort nämlich tatsächlich massenhaft gedruckte Bücher angeliefert und anschließend zerstört. Warum zerstört? Natürlich geht es da einfach um Tempo und Effizienz. Die Bücher müssen eingescannt werden, um die künstlichen Intelligenzen zu trainieren. Und damit das einfach schneller geht, werden Buchrücken und Einband getrennt von den Seiten und die werden dann einfach gesammelt in den Scanner geschmissen.
3: Sehr fürchterlich.
1: Das ist ja ein Verbrechen.
2: Ja, richtig. Warum genau werden diese alten Bücher jetzt so massenhaft gekauft? Zum Ersten ist das herkömmliche Internet, das offen zugängliche, vermutlich schon weitgehend ausgenutzt worden fürs KI-Training, und im offenen Internet sind herkömmliche Bücher halt einfach nicht so schnell verfügbar. Zum anderen sind aber ältere Bücher auch einfach weitgehend frei von KI-generierten Inhalten. Wenn nämlich die künstliche Intelligenz mit Texten trainiert wird, die schon von einer anderen KI geschrieben worden ist, dann kommt es zum sogenannten Modellkollaps und die KI-Modelle werden dann durch das Training eben schlechter statt besser. Bei Amazon wurde natürlich auch nachgefragt, die geben sich aber eher wortkarg. Sie kaufen Bücher über kommerzielle Kanäle, um die Produkte und Dienstleistungen, die ihre Kunden normalerweise nutzen, weiterzuentwickeln und zu verbessern.
3: Ja, so ein Wischiwaschi-Satz,
2: ja.
3: So eine Nichtinformation. Bist du, ja, das ist aber schon tragisch.
2: Komplett heftig.
3: So richtig, stell dir vor, die kaufen dann so richtig super wertvolle,
1: also
3: gewichtige Kulturgüter. Ja.
1: Die Absicht ist verständlich und ja eigentlich positiv, dass man wirklich von geschriebenen Büchern und nicht irgendwo aus dem Internet Informationen und Quellen bezieht. Aber der Vorgang ist halt dann irgendwie gar nicht so.
3: Ist jetzt auch schon
2: in Österreich angekommen, diese Bestellwut oder Flut. Die werden vorwiegend wissenschaftliche Werke, die es eher nur in deutschsprachigen Bibliotheken gibt, bestellt.
3: Ich bin dagegen.
2: Ja, natürlich.
1: Bücher zerstören.
3: Bücher zerstören bin ich dagegen.
1: Das ist doch irgendwie nicht
3: so. Nicht
2: es tut immer weh, wenn ein Buch einen Riss oder ein Eselsohr hat, finde ich.
3: Ja, ich mache nie Eselsohren in meine Bücher rein, ich finde das furchtbar.
2: Ja, und beim Lesen bin ich auch immer vorsichtig, dass der Buchrücken hinten keinen Knick kriegt, sage ich dir.
3: Nein, das ist mir egal, ich finde ein bisschen, das muss schon, wenn ich es gelesen habe, muss man schon sehen, dass ich es gelesen habe, finde ich. Das darf schon einen Zustand haben, aber ich würde es niemals zerstören.
2: Nein, das geht gar nicht.
3: Furchtbar.
1: Okay, also mit nach Las Vegas gebracht, diese ganzen Bücher, wahrscheinlich nicht mit dem Rad, das würde sich nicht ausgehen, aber...
2: Palettenweise eher schwierig,
1: ja. Ich habe zwei andere Meldungen gefunden, die sich eben mit diesem Thema, mit dem Radfahren beschäftigen und jetzt zusammengefasst, weil sie eben zusammenpassen. Die erste habe ich bei einem Posting von der ZIP gesehen und kommt aus Österreich. Headline, fast 30% fahren mehrmals pro Woche mit dem Rad. Neue Studie, aktive Mobilität 2026 ist rausgekommen und es war für mich überraschend und ich bilde mir ein, wir haben letztes Jahr fast das gleiche Thema gehabt und zwar, dass wir gedacht hätten, dass in den größeren Städten wie zum Beispiel Graz oder Wien am meisten geradelt wird, aber am häufigsten wird im Westen Österreichs geradelt.
3: Im Westen, in die Berge?
1: In Vorarlberg und in Salzburg.
3: Das ist noch viel anstrengender.
1: Da fahren die Menschen am öftesten mit dem Rad, ja, irgendwie faszinierend.
3: Nicht im flachen Osten, sondern im bergigen Westen.
1: Und haben auch anscheinend die meiste Freude daran. Dort geben jeweils 61% an, sehr gerne Rad zu fahren. Gut, das kann ich mir insofern wieder vorstellen, dass in der Stadt, wo sehr viel Verkehr ist, Radfahren nicht so viel Spaß macht, wie vielleicht am Land, wo es ein bisschen angenehmer ist. Aber am seltensten regelmäßig geradelt wird in Oberösterreich, Niederösterreich und im Burgenland. Also ja, spannend.
3: Schade.
1: Vorarlberg und Salzburg anscheinend, die Radfahrhochburgen. Und die andere Meldung zum Thema Radfahren, die kommt aus Italien. Die sind anscheinend nicht so Fans vom Radfahren oder zumindest der Bürgermeister von Como, schreibt auch der Kurier eben da den Artikel. Weil von E-Bike angefahren. Bürgermeister verbietet Fahrräder im Stadtzentrum. Es geht um den Bürgermeister der norditalienischen Stadt Como, Alessandro Rapinese. Der ist im Juli von einem E-Bike angefahren und leicht verletzt worden, ist nichts Schlimmes passiert und will daraufhin jetzt aber Fahrräder und E-Bikes in der Stadt komplett verbieten und begründet das Verbot mit dem Schutz der Fußgänger und Fußgängerinnen, was ja prinzipiell schon verständlich ist, aber eben einfach so ein komplettes Verbot in der Stadt sorgt jetzt natürlich bei Parteien, Initiativen, Geschäftsleuten für Proteste und es ist auch schon eine Fahrraddemonstration geplant. Aber nicht nur das, auch Lieferungen sollen in der Altstadt künftig nur noch zwischen 6 und 11 erlaubt sein. Fußgängerbereiche sollen ausgeweitet werden und bestimmte Zonen rund um die Uhr für alle Fahrzeuge gesperrt werden. Auch Autos von Gästen von Airbnb-Unterkünften sollten nicht mehr fahren. Also er hat eine schlechte Erfahrung und will gleich alles abdrehen. Los geht's. Alle Fahrzeuge abdrehen, nichts mehr, nur mehr zu Fuß.
3: Zumindest konsequent, kann nichts mehr passieren. Ja. Alle gehen für immer zu Fuß.
2: Wenn man in sich reinrennt, kann hoffentlich nicht ganz so viel passieren, wie wenn ein E-Bike erwischt.
1: Ich verstehe prinzipiell den Gedanken, dass man sagt, gerade in Fußgängerzonen, und dass man da halt einfach in Ruhe und sich keine Sorgen machen muss, wenn ich da jetzt zu Fuß unterwegs bin, dass mir irgendwas passiert. Aber ich weiß auch nicht trotzdem, ob das der beste Zugang ist, dass mir mit einer persönlichen Erfahrung ich da jetzt ganz, ganz vielen Leuten eine Einschränkung gebe.
3: Ja, wenn du Bürgermeister bist,
1: also nicht. Dann geht's.
3: Kannst du einfach machen. Ja.
1: Hoffentlich noch erlaubt Zug fahren. Mike, dein Stichwort?
3: Naja, hoffentlich wird vor allem der Bürgermeister nicht von einem Zug angefahren. Das geht dann anders aus. Aber ich sage es euch, vielleicht machen uns die Verspätungen der Deutschen Bahn bald alle reich.
1: Was?
3: Aber leider mit fiktivem Geld.
1: Nein.
3: Egal, von vorne Zugfahren ist derzeit ein bisschen anstrengend. Stichwort Sommerbaustellen. Jetzt ist auch die meistbefahrene Eisenbahnstrecke Österreichs, die Wiener S-Bahn-Stammstrecke, für ein Jahr gesperrt. Sperre ja vorgezogen nach dem massiven Kabelbrand letzte Woche. Aber wenn man glaubt, es ist schlimm bei uns, und das sage ich auch immer allen Leuten, die sich übers Zugfahren in Österreich aufregen, schaut mal nach Deutschland. Es kann wirklich immer noch schlimmer gehen. Und da kann man immer mit so einer gewissen Schadenfreude zu den deutschen Nachbarn schauen. Und da gibt es jetzt bezüglich der sehr, sehr regelmäßigen Verspätungen ein neues App, das heißt Delaybahn. Ist natürlich lustig, weil das Kürzel auch DB ist. Und zwar ist das ein Reiseplaner, der pro Verbindung auch die bisherige Statistik zu Verspätungen und Ausfällen berücksichtigt. Also da schaust du dann zum Beispiel einer Verbindung nach. Ist ein Standardartikel und der hat das nachgeschaut in diesem App. Verbindung von Wien nach München. Und dann kannst du einstellen, wie lange die Statistik zurückgehen soll. 7, 15 oder 30 Tage, also die ganzen Verspätungen aus diesem Zeitraum. Und dann rechnet ihr dir aus, wie viel Verspätung diese Verbindung typischerweise hat. Und da steht dann zum Beispiel, okay, du kannst von Wien nach München fahren, in Salzburg umsteigen, aber dieser Umsteig wird sich wahrscheinlich nicht ausgehen, weil in den letzten, sagen wir jetzt 15 Tagen, hat diese Verbindung, du hast nur 7 Minuten für den Umsteig, und in den letzten 15 Tagen hat diese Verbindung typischerweise 11 Minuten Verspätung.
2: Das heißt, du nimmst mindestens die Verbindung 2 Züge später, damit sich besser ausgeht.
3: Genau, du wirst den Anschlusszug wahrscheinlich nicht verpassen und wirst dann den nächsten nehmen müssen. Also das rechnet sich das aus den Daten, die es hat, und dürfte auch recht zuverlässig sein. Und eben hat er diese typische Verspätung. Hauptsächlich geht es um Verbindungen in Deutschland, aber es sind auch Verbindungen aus Nachbarländern von Deutschland dabei, eben auch Österreich. Und weil ich gesagt habe, vielleicht machen uns die Verspätungen jetzt bald reicher an fiktiven Euros. Es gibt auch eine Website, die ist schon sehr lustig mit diesem Verspätungsthema umgeht, bahn.bet, also bahn.bet. Da kann man mit fiktiven Euros wetten auf Verspätungen. Nicht ob, sondern wie lange ist es verspätet, die Verbindung. Und wenn du es auf die Minute genau vorhersagst, bekommst du 1000 fiktive Euro.
1: Warum nur mit fiktivem Geld? Man kann da eh schon für alles wetten. Warum? Aber sehr gefährlich.
3: Ich glaube, es ist schwieriger, eine Lizenz für ein tatsächliches Glücksspielportal zu bekommen, als einfach eine App zu entwickeln, eine Website zu entwickeln. Du kannst dem Entwickler auch wirklich Geld dafür geben, weil du es lustig findest, dass er das gemacht hat und du den unterstützen willst, aber
2: du kriegst nichts dafür.
1: Aber eigentlich sehr cool, diese Option mit dieser App, dass man einfach nachschauen kann. Ich meine, traurig, dass das nötig ist oder überhaupt dazu
3: extrem
1: kommt.
3: Nötig vor allem, ja.
1: Aber natürlich schon praktisch, dass man da nachschauen kann, okay, wie wahrscheinlich ist es, dass sich der Zug jetzt verspäten wird.
3: Ja, und dann eben diese typischerweise Verspätung, wobei ich dazu sagen muss, bei der Beispielverbindung typischerweise 11 Minuten Verspätung, das ist ja für die Deutsche Bahn.
2: Untertrieben.
3: Also das ist ja wirklich,
2: schon
3: da brauchst du nicht aufregen bei der Deutschen Bahn.
1: Gut. Bei uns müsst ihr nicht wetten, wir sagen euch einfach, wie spät es ist, und wir halten uns auch dran. 8.47 Uhr gleich, kurz nach 8:45. Und die Broilers, die haben jetzt auch versprochen. Tanzt du noch einmal mit mir? 88.6, gute Seiten, schlechte Seiten. Schönen guten Morgen und schönen Start in den Donnerstag.

0: Jawohl, das ist 88.6 am Donnerstag. Broilers, tanzt du noch einmal mit mir, gleich 10 Minuten vor 9. Und um kurz nach 9, da steht jetzt wieder einiges an. Und zwar schauen wir zur 88.6 Rockstar-Reise zu Metallica nach Las Vegas. Wir sind ja in der Spielphase. Und mit ein bisschen Glück rufen wir euch an, wenn ihr euch angemeldet habt auf radio88.6.at. Stellen dann euch auch ein musikalisches Rätsel, natürlich auf Metallica angepasst. Und wenn ihr das schafft, ist noch nichts passiert.
1: Dann aber seid ihr eine Runde weiter.
2: Ein wichtiger Schritt in die richtige Richtung ist
1: zumindest. Es erhöht sich die Wahrscheinlichkeit, dass wir euch nach Las Vegas schicken.
0: Es dauert jetzt echt nicht mehr lang. Das sind jetzt die letzten Tage und Wochen, wo wir eben das jetzt so noch spielen. Und dann gibt es eben nur mehr den Lostopf mit ganz, ganz wenigen, woraus wir dann eben ziehen, wer diese saugeile 88.6 Rockstar-Reise gewinnt. Daniel aus Pinsdorf, der hat es auch versucht. Hör mal gleich rein. Außerdem ein Schmankerl für die Sportwoche. Kathi aus Kärnten hat einen Vorschlag. Sehr geiler Motivationssong, auch das gleich mit dabei. Und unter anderem auch noch die Foo Fighters. Also volles Programm in den nächsten 20 Minuten hier auf 88.6.
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2: Bis zum Mittag gibt es noch einiges an Sonnenschein, aber spätestens dann breiten sich in ganz Österreich Regenschauer und Gewitter aus. Am ersten Trockenplatz heute im südlichen Burgenland und im Südosten der Steiermark. Richtung Abend steigt dann aber stellenweise die Unwettergefahr und es kann stürmen und hageln. Die Höchsttemperaturen liegen heute zwischen 24 und 34 Grad. Aktuell haben wir 21 Grad in Schwechat, 25 Grad in Lassnitzhöhe und 23 Grad in Podersdorf.
0: Danke Lisa, 8.51 Uhr, die Nachrichten mit Helene Feichtenhofer.
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4: Mit dem Zugfahren liegt in Österreich weiter.

0: Control. Das sind um 100 Millionen Kilometer mehr als noch im Jahr davor. In St. Veit im Pongau hat es letzte Nacht einen Großbrand gegeben. In einem ehemaligen Stall ist ein Feuer ausgebrochen. Im Gebäude waren eine Werkstatt, Gasflaschen und ein Holzlager untergebracht. Die Feuerwehren waren mit 135 Männern und Frauen im Einsatz und haben es geschafft, zu verhindern, dass das Feuer auf Wohnhäuser und einen Wald übergreift. Das betroffene Gebäude ist aber komplett abgebrannt. Weil in den Iran-Verhandlungen nichts weitergeht, droht US-Präsident Trump dem Land nun wieder mit einem, wie er sagt, beispiellosen Wirtschaftskrieg. Hintergrund: Trump steht innenpolitisch stark unter Druck, weil er im Iran-Krieg seit Wochen keine Erfolge verbuchen kann. Und in den USA gibt es in 2,5 Monaten wichtige Zwischenwahlen. Fußball in der Conference League Quali sind heute die Austria und Rapid im Einsatz. Rapid trifft auswärts ab 20.15 Uhr auf die Schotten von Hearts of Midlothian. Die Austria auswärts ab 21 Uhr auf Sporting Braga aus Portugal.
1: Danke, Helene. Blick auf die Straßen, 8.53 Uhr. Es gibt weiterhin Sperren in Salzburg.
2: Ja, es ist wirklich sehr, sehr mühsam auf der Tauernautobahn A10 Richtung Villach zwischen Golling und Passluig. Die Tunnelkette weiterhin gesperrt aufgrund eines defekten LKW. 7 Kilometer Stau sind es aktuell. Ausweichen könnt ihr über die B159.
1: Gute und sichere Fahrt. Wo's geht?
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8: Am Donnerstag, guten Morgen, gleich Vormittag. Es ist der 20. August, kurz vor 9, 8.58 Uhr. Und übrigens, morgen Freitag wird sehr aufregend. Wir haben vieles vor. Um 9 natürlich morgen werden wir euch das neue Motto für die Rock'n'Roll Sommerschule für die nächste Woche verkünden.
9: Oh ja, ich freue mich schon sehr drauf.
8: Es gibt
9: eine gute Woche. Ja. Aber die vorletzte Woche, da haben wir ein Thema wieder, das wiederkehrt, das, ja, glaube ich, von Anfang an dabei war bei der Rock'n'Roll Sommerschule und das immer sehr beliebt war.
10: Das Finale hat es in sich auf jeden Fall, ja.
8: Aber davor noch, morgen um kurz nach 7, gibt es eine Überraschung. Da müsst ihr auf jeden Fall einschalten und dann dranbleiben, weil ich glaube, da werden sich sehr, sehr viele von euch wieder sehr, sehr freuen. Die Sommerferien neigen sich langsam dem Ende zu und wir haben gesagt, das wollen wir nochmal mit einem Banger.
9: Mit einem ganz, ganz speziellen Tag.
8: Beziehungsweise wieder reinstarten in den normalen Alltag. Morgen um kurz nach 7. Glaubt mal, das wollt ihr nicht verpassen. Da freuen wir uns schon sehr, sehr, sehr drauf. Außerdem brauchen wir auch wieder eure Hilfe. Aber ja, mehr dazu morgen.
9: Da ist schon viel verraten. Ja.
8: Jetzt dann gleich mit dabei auf jeden Fall Metallica. Und zeig einmal, Kathi aus Kärnten hat da ein cooles Schmankerl, einen coolen Song für die Sportwoche noch mit dabei. Aber jetzt starten wir mal rein mit den Foo Fighters und Monkey Ranch. Schönen guten Morgen mit 88.6.

0: Foo Fighters, Monkey Ranch, 88.6 am Donnerstag Vormittag, 3 nach 9.
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0: Der 1. Oktober rückt immer näher und es macht einfach so viel Spaß, obwohl wir natürlich oft drüber reden, aber erstens einmal, Metallica geht immer, ja, und zweitens einmal ist das einfach ein urgeiles Paket, das wir für euch geschnürt haben. 88.6 Rockstar-Reise zu Metallica nach Las Vegas.
3: Flug geht auf uns. Unterkunft in Las Vegas von 29. September bis 5. Oktober geht auf uns und zwei Tickets in der Auftaktshow von ihrer Residency im Sphere in Las Vegas gehen auch auf uns. Sphere Las Vegas, wer es nicht kennt, googeln, Videos anschauen und weggeblasen werden und sich dann auch noch vorstellen, dass dort Metallica 24 Shows spielen und ihr bei der Auftaktshow dabei sein könnt.
0: Ist schon etwas extrem Geiles, Einmaliges, was man sicher für den Rest seines Lebens mitnehmen wird und sich einfach dran erinnern wird. Und wie könnt ihr da jetzt mitmachen? Radio 88.6 AT, da haben sich ganz, ganz, ganz viele von euch angemeldet. Mit ein bisschen Glück rufen wir euch an und dann müsst ihr euch einen musikalischen Quiz zu Metallica passend stellen. Daniel aus Pinsdorf, der hat auch was sehr Cooles in seine Anmeldung geschrieben. Während andere Kinder in der Schule Zeichnungen von Feuerwehrautos und Zügen gemalt haben, waren es bei mir die Bühnenshows von Metallica.
4: Wir haben damals die S&M Live-Version auf DVD gehabt und das habe ich mir, glaube ich, jeden Tag angeschaut. Also mindestens einmal am Tag.
0: Hast du welche von diesen Zeichnungen oder deine Eltern noch aufgehoben?
4: Boah, da müsste ich meine Mom fragen.
0: Und was hast du gezeichnet? Also einfach so die Bühne und dann Maxerl mit Gitarre wahrscheinlich, ne?
4: Genau, ja.
0: Lustig.
4: So ein wenig Orchester im Hintergrund, weil das ja das Orchester ist.
0: Ja.
4: S&M, genau.
0: Du hast auch geschrieben, Kirk Hammett ist für dich der beste Gitarrist und auch James Hetfield hat die besten Riffs drauf. Bist du so ein großer Fan? Gitarrentechnisch auch?
4: Ja, auf jeden Fall. Da haben selber ein paar Gitarren und Metallica auf und da. Das ist sowieso die ersten Lieder, was man lernt. Und ja, also von Anfang an, James Hetfield von den Riffs her, hat man schon immer getaugt. Und der Kirk Hammett mit seinen Solos schon immer Augen gebetet.
0: Sehr geil. Daniel, jetzt hast du einen kleinen Zwerg zu Hause. Ist das überhaupt möglich? Hättest du überhaupt die Gelegenheit, dass du da nach Las Vegas fliegst?
4: Ja, so. Tut mir weh, aber ich tut mir warm im Leben, glaube ich.
0: Das stimmt. Also gäbe es Großeltern wahrscheinlich, die dann aufpassen würden.
4: Genau, ja.
0: Was würde das für dich bedeuten, die in Las Vegas zu sehen, in das Sphere?
4: War ich noch nie. Also in Amerika war ich schon mal, aber in Las Vegas noch nie. Und schon gar nicht das Sphere.
0: Aber Metallica hast du schon mal gesehen?
4: War meine erste große Band, ja. 2005 damals, ja.
0: Gut, Daniel, so, dann spanne ich dich jetzt nicht länger auf die Folter. Bist du bereit, dass wir eine Runde spielen?
4: Sowieso, ja.
2: Metallica-Chaos.
0: Drei ganz kurze Stücke von drei verschiedenen Metallica-Songs, jetzt, die ich dir hintereinander abspiele. Aber das Ganze ist nur 2 Sekunden lang. Im Idealfall erkennst du alle drei.
4: Okay, ja.
0: Bist du bereit?
4: Ja.
0: Achtung.
4: Mhm.
0: Wie schauen wir aus?
4: Ja. Zwei habe ich. Das eine war Ride the Lightning.
0: Ja.
4: Das zweite war, glaube ich, müsste ein Master gewesen sein, Master of Puppets.
0: Also Ride the Lightning stimmt. Die anderen zwei achtest jetzt noch einmal drauf, okay?
4: Bitte, ja.
0: Spielst dann nochmal vor. Achtung.
4: Genau, ja. Also das letzte war Unforgiven noch.
0: Jawohl. So, was ist jetzt in der Mitte?
4: Hard Wired und Self-Destruct war das dann.
0: Jawohl, Daniel! Richtig!
4: Okay.
0: So, haben wir es geschafft. Sehr gut.
4: Okay, ja, super.
0: Bist du ein bisschen stolz auf dich? Weil es ist schon schwierig.
4: Ja, ich erst mein ganzes Leben lang schaue. Also. Es war peinlich, wenn es nicht passen würde.
0: Naja, weißt du, ist halt doch ein bisschen eine Prüfungssituation, das ist im Radio, kann dann schon ein bisschen schwieriger sein. Aber Daniel, super gemacht, man merkt, dass dich Metallica echt schon sehr lange begleiten. Und was heißt das jetzt für dich? Du bist jetzt eine Runde, eine Stufe weiter in dem kleinen, ich nenne es jetzt einfach einmal VIP-Lostopf, weil da sind echt nur mehr ganz wenige Vereinzelte jetzt drinnen und wir drücken dir jetzt ganz fest die Daumen, Daniel. Der letzte Schritt ist jetzt eigentlich nur mehr, du musst jetzt nichts mehr machen, außer Glück haben.
4: Ja, ich probiere.
0: Weil wir eben in den nächsten Wochen das jetzt dann auslosen werden, wer wirklich die Rockstar-Reise zu Metallica nach Las Vegas gewinnt. Und wie gesagt, jetzt einfach nur mehr dran glauben und wir drücken dir ganz fest die Daumen, ja?
4: Ja, super, ja. Danke auf jeden Fall, ja.
0: Ja, also war schon knifflig natürlich, aber für einen Metallica-Fan
3: nicht zu glücklich.
0: Muss das schon machbar sein,
3: ja? Ja, es muss schon machbar sein und wir wollen ja, das ist ein großer Preis, da soll jemand auch hinkommen, der das ordentlich zu schätzen weiß und möglichst bei allen Liedern mitsingen kann und ich glaube, der Daniel hat bewiesen, dass er das kann.
0: Ja, das ist ein guter Punkt. Also eben bei allen Liedern mitsingen.
5: Der, glaub, der quasi selbst auf der Bühne stehen könnte und das Konzert geben.
3: Daniel, gib mir kurz die Gitarre, James. Ich kann das auch.
0: Der Daniel ist auf jeden Fall seiner. Aber eben jetzt einfach noch eine Runde weiter. Und wir werden jetzt eben die nächsten Tage noch einige von euch anrufen und dann eben spielen und schauen mal, wie viele dann am Schluss in diesem Lostopf drinnen sind. Metallica, Hardwired, jetzt auf 88.6 für euren Donnerstagvormittag.

0: Metallica Hardwired, sehr feiner Thrash am Morgen, schreibt uns der Markus.
1: Ach, der Josef freut sich. Ui, da wackelt der Bürotisch.
2: Na, das glaube ich. Metallica Hardwired, 88.6 am Donnerstag Vormittag. Es ist gleich 9:45 Uhr, 9:12 Uhr. Gleich wieder eine Nummer mit Schub mit dabei, nach The Killers.

0: The Killers, Mr. Brightside, 88.6 am Donnerstagvormittag, 9:45.
1: Und jetzt auf 88.6. Zeige mal.
0: Ah, das ist auch so cool. Die Rubrik macht mir einfach so viel Spaß, weil man ja auch immer wieder selber ein bisschen überrascht ist, was dann da heute mit dabei ist oder was eben kommt. Wir sind in der Rock'n'Roll Sommerschule in der Sportwoche. Morgen um 8:45, nicht vergessen, verkünden wir das neue Thema. Es sind auch leider nur mehr 2 Wochen, die wir noch mit dabei haben, aber dafür versprochen, welche mit Schub.
2: Ja, die werden Gas geben.
0: Da wird es noch einmal rund gehen. Absolut, ja. Aber jetzt sind wir eben noch in der Sportwoche. Und um 9:45 gibt es ja immer ein Schmankerl eben zu diesem Wochenmotto. Kann von uns sein, kann aber auch ein Vorschlag von euch sein. Und das ist dann eben cool und macht Spaß, weil wir nicht wissen, was passiert.
2: Ihr könnt ja die ganze Woche unter den Social Media Postings Kommentare hinterlassen, was für Songs euch zum Wochenmotto einfallen. Und da hat die Kathi kommentiert und wir haben sie dann angeschrieben, so hey, was genau hat es da auf sich? Und ich finde es sehr schön, weil diese Sportmotivationssongs, die können ja auch aus verschiedenen Rock-Genres kommen. Wir haben ja schon Hard Rock dabei gehabt, natürlich Metal mit Vollschub und da gibt es auch so ein bisschen dieses Hymnenartige.
0: Hymnen?
2: Ja.
3: Ich habe von Pain Party in My Head vorgeschlagen, weil ich im Fitnessstudio dann vielleicht doch noch einmal motiviert bin, weil es einfach ein mega Beat hat, das Lied, und das Leben einfach viel lustiger ist, wenn man ein bisschen ein Party im Schädel hat.
2: Ich meine, da stimmen wir, glaube ich, alle zu.
0: Party im Schädel geht immer.
2: Party im Schädel.
0: Egal, im Fitnesscenter oder woanders.
2: Und wenn man dann dazu oh schreien kann, dann ist es auch gut.
0: Das wird im Studio jetzt ganz sicher passieren, wahrscheinlich auch bei euch vielleicht im Auto oder in der Arbeit. Pain? Party in my head, jetzt auf 88.6.

0: Jawohl, Fat Pain, schon lange nicht mehr gehört, da bebt die Hitten, schreibt uns der Mike.
1: Auch die Gudrun freuen sich, endlich Pain im Radio, danke, made my day.
0: Sehr geil, danke Kathi für den Vorschlag für die 88.6 Sportwoche in der Rock'n'Roll Sommerschule.
2: Verstehe ich gut, dass der motiviert, ja.
0: Ja, das ist auch dieses Oh.
2: Voll, fühlt man sich gleich.
1: Die jubeln dir quasi selber zu.
0: Ja. Da kann man die letzten Meter noch.
2: Aber nicht nur beim Sport, sondern auch so motivierend. Hier ist 88.6 am Donnerstagvormittag, 9.20 Uhr gleich mit dabei natürlich. Eure Worte, euer Spruch zum Tag. Sind wir gespannt, da haben wir heute die Franziska mit dabei. Die ist 10 Jahre und hat aber auch etwas, wo sie gesagt hat, das will ich mit euch teilen. Freue mich schon sehr drauf. Davor gibt es noch Paramore und die Red Hot Chili Peppers. Alles in gut 10 Minuten hier auf 88.6.
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1: Einige Wolken und ein paar Schauer sind unterwegs, aber prinzipiell überwiegt bis zum Mittag noch der Sonnenschein in Österreich. Dann breiten sich aber wieder Regen und Gewitter aus und Richtung Abend sind dann stellenweise auch ein paar Unwetter mit dabei. Die Temperaturen erreichen heute 24 bis maximal 34 Grad. Aktuell haben wir 13 Grad in Ischgl, 18 Grad in Muslandl und 24 Grad in Pörtschach.
2: Danke Lisa, 9.21 Uhr, die Schlagzeilen mit Helene Feichtenhofer.
4: Mit dem Zugfahren liegt in Österreich weiter im Trend. Im letzten Jahr haben die Österreicherinnen und Österreicher 15,1 Milliarden Personenkilometer mit dem Zug zurückgelegt, zeigen aktuelle Zahlen der Schienencontrol. Das sind um 100 Millionen Kilometer mehr als noch im Jahr davor. In St. Veit im Pongau hat es letzte Nacht einen Großbrand gegeben. In einem ehemaligen Stall ist ein Feuer ausgebrochen. Im Gebäude waren eine Werkstatt, Gasflaschen und ein Holzlager untergebracht. Die Feuerwehren waren mit 135 Männern und Frauen im Einsatz und haben es geschafft zu verhindern, dass das Feuer auf Wohnhäuser und einen Wald übergreift. Das betroffene Gebäude ist aber komplett abgebrannt. Weil in den Iran-Verhandlungen nichts weitergeht, droht US-Präsident Trump dem Land nun wieder mit einem, wie er sagt, beispiellosen Wirtschaftskrieg. Hintergrund: Trump steht innenpolitisch stark unter Druck, weil er im Iran-Krieg seit Wochen keine Erfolge verbuchen kann. Und in den USA gibt es in 2,5 Monaten wichtige Zwischenwahlen. Fußball in der Conference League Quali sind heute die Austria und Rapid im Einsatz. Rapid trifft auswärts ab 20.15 Uhr auf die Schotten von Hearts of Midlothian. Die Austria auswärts ab 21 Uhr auf Sporting Braga aus Portugal. Helene Feichtenhofer.
2: Blick auf die Straßen, 9.23 Uhr.
0: Gute Nachrichten aus Salzburg. A10 Richtung vielleicht zwischen Golling und Pasluik. Die Sperre, die ist jetzt aufgehoben. Der Stau, der löst sich dort aber nur sehr langsam auf. Und es ist noch immer so viel Verkehr, dass vor der Tunnelkette immer noch blockweise abgefertigt wird. Also da braucht ihr immer noch deutlich länger.
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0: Daniel hat uns Bescheid gegeben. B50 von Oberwart Richtung Kemmeten. Direkt bei der Ausfahrt aus Oberwart. Da wird geblitzt. Danke fürs Bescheid geben.
2: Gute und sichere Fahrt.
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7: Am Donnerstag, kurz vor 9:30, 9.27 Uhr, schönen Vormittag. Zwei Arbeitstage hoffentlich noch und dann auf jeden Fall Wochenende oder vielleicht auch schon euer Weg in Richtung Urlaub. Dann schickt man euch ganz viel Kraft jetzt noch für die Arbeitstage. Was das Wetter betrifft am Wochenende, da muss man leider sagen, nichts Genaues weiß man.
8: Nichts Genaues weiß man, es kann alles passieren, ein paar Regentropfen, aber auch einige Sonnenstunden. Vor allem am Samstag wird der sonnigste Tag, würde ich jetzt sagen, aus jetziger Sicht. Wer weiß, was dann wirklich passiert.
9: Ja. Geht der Spruch nicht, nichts Genaues weiß man nicht.
7: Was? Woher
9: geht
7: der ist?
9: Geht der Spruch nicht?
7: Ja, ja.
9: Nichts Genaues weiß man.
7: Was habe ich gesagt?
9: Nichts Genaues weiß man.
7: Ja, das kann gut sein.
9: Ja, okay.
8: Aber keiner mag Klugscheißer.
9: Nichts Genaues weiß.
7: Schrödingers Spruch. Kann sich jeder so legen, wie er möchte. So wie eure Worte. Haben wir auch gleich mit dabei. Nach den Red Hot Chili Peppers und Paramore. Ignorance. Schönen Donnerstag mit 88.6.

0: Paramore Ignorance 88.6 am Donnerstagvormittag, 9.31 Uhr, kurz nach 10:30. Gleich wieder Zeit für eure Worte. Das ist der Platz, wo ihr euch austoben könnt und uns einen Spruch zum Vormittag schicken könnt. Vielleicht eine Lebensweisheit, ein Motto oder auch so eine richtig schlechte Verabschiedung. Da bin ich ja ein großer Fan davon. Die finde ich immer sehr lustig.
1: Mhm. Weniger wird es überraschen, ich auch.
0: Das Baldrian und diese ganzen Klassiker. Und die Franziska, 10 Jahre, die hat auch gleich sowas mit dabei. Nach dem Red Hot Chili Peppers und Give It Away 88.6 am Donnerstag.

0: Red Hot Chili Peppers auf 88.6 am Donnerstagvormittag, 9.37 Uhr, kurz nach halb 10, heißt wieder Zeit für eure Worte. Wir verabschieden uns nämlich in den Vormittag und ihr könnt da noch irgendeinen Spruch da lassen für uns alle gemeinsam für den Rest des Tages. Das kann was für die Arbeit sein, natürlich motivierend oder auch sarkastisch, ironisch, nehmen wir natürlich auch immer. Darf ein Witz sein,
1: es kann eine Weisheit sein. Euch sind keine Grenzen gesetzt, einfach nur eine kurze, knackige Sprachnachricht, Name, Ort und was auch immer ihr uns da lassen wollt. 0676 83 88 6 100 und das geht für alle Altersklassen.
0: Auch für 10-Jährige.
2: Ich bin die Franziska, 10 Jahre alt und ich komme aus Salzburg. Und ich habe ein kleines Sprüchchen, Tschüssli-Müsli oder Ciao-Kakao. Und wenn zum Beispiel ich zu meiner Mama oder zu meinem Papa Tschüssli-Müsli sage, dann müssen sie Ciao-Kakao sagen.
3: Ja, so.
2: Okay, dann Tschüssli-Müsli.
3: Ciao-Kakao.
0: Franziska, super gemacht.
4: Ganze Frühstück abgedeckt.
0: Genau so, Name, Ort und dann eben ein Spruch, den du mit uns teilen möchtest. Das finde ich sehr, sehr schön. Also wenn ihr auch was habt für eure Worte, dann bitte her damit an uns per WhatsApp-Sprachnachricht 0676 83 88 6 100. Jetzt einen schönen Vormittag mit 88 6 und viel Spaß mit AC/DC, Breaking Benjamin und jetzt Nickelback. 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
1: Heute haben wir so ein bisschen wechselhaft. Es kann eigentlich jederzeit immer wieder mal regnen. Am Vormittag allerdings noch mehr Sonne zu sehen. Der Nachmittag wird dann eher nass. Schauer entstehen, Gewitter sind möglich und da teilweise Starkregen, Sturm oder auch Hagel. Am ehesten und längsten trocken bleibt es im Südosten des Landes, also Südburgenland und südöstliche Steiermark, bei dann doch Tageshöchstwerten zwischen 30 und 34 Grad. Aktuell gibt es in Salzburg 22 Grad, in Eisenstadt zum Beispiel 25. Morgen am Freitag dann vor allem zwischen Vorarlberg und Kärnten bzw. Oberösterreich nass. Teilweise gibt es Gewitter und Starkregen, das heißt kleinere Überschwemmungen sind nicht ausgeschlossen. Richtung Osten nur vereinzelt Schauer und auch Sonne, morgen maximal 26 bis 30 Grad. 9.50 Uhr haben wir es, weiter geht's zu den Nachrichten.
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3: In Tirol hat die Polizei kräftig in neue Radartechnik investiert. Für 400.000 Euro wurden neue, hochmoderne mobile Radarmessgeräte angeschafft, die die alten ersetzen. Die modernen Geräte messen sehr genau und haben eine sehr geringe Messtoleranz. Eingesetzt werden sie in speziell ausgestatteten Fahrzeugen, stationär auf Stativen oder auch in flexiblen Radarboxen, um Rasern noch mehr den Kampf anzusagen. Tirol ist damit das erste Bundesland in Österreich, das diese Systeme der neuesten Generation flächendeckend im Einsatz hat. Wie den Bauern in der aktuellen Dürre helfen, darüber streitet die Regierung nach wie vor. Mittlerweile drohen diese Verhandlungen sogar zu scheitern. Es spießt sich am Klimagesetz und hier vor allem bei der Frage, bis wann Österreich klimaneutral werden soll. Im Entwurf fürs Gesetz ist 2040 als Ziel festgelegt. Da legt sich aber der ÖVP-Wirtschaftsflügel quer. Aber auch Wirtschaftskammer und Industriellenvereinigung wollen von diesem Ziel nichts wissen. Heute soll es auf jeden Fall noch einmal einen Versuch für Gespräche über mögliche Dürrehilfen und das Klimagesetz geben. Der neue Großbrand in Spanien, der schon über 2200 Hektar Wald vernichtet hat, wurde vermutlich absichtlich gelegt. Davon gehen die Behörden vor Ort aus. Das Waldbrandgebiet liegt rund 50 Kilometer westlich von Madrid. Gestern waren wieder 9 Löschflugzeuge im Einsatz, um das Feuer unter Kontrolle zu bringen. Bereits 10 Ortschaften mit insgesamt rund 700 Einwohnern mussten bislang evakuiert werden. Für die Unica-Versicherung laufen die Geschäfte heuer bislang mehr als gut. Unterm Strich steht bislang ein Gewinn von 327 Millionen Euro. Vor allem private Krankenversicherungen würden weiter boomen. Die seien nach wie vor eines der stärksten nachgefragten Produkte in der österreichischen Versicherungswirtschaft generell.
1: Ja, muss man sie leisten können. Na, schauen wir auf die Straßen. 9.51 Uhr, da gibt es im Burgenland eine Sperre und zwar auf der S31 Richtung Mattersburg zwischen Eisenstadt Ost und Süd. Da wird gearbeitet. Bis 14 Uhr Umleitung gibt es über Eisenstadt. In Kärnten A2 Richtung Italien bei Völkermarkt West, Kreuzergegentunnel ist gesperrt. Da wurde die Höhenkontrolle ausgelöst. Polizei rät abzuwarten. Salzburg A10 Richtung Villach zwischen Golling und Pass Lueck. Da ist die Sperre aufgehoben. Stau löst sich langsam auf und geblitzt wird's.
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1: B50 Richtung Kempten direkt bei der Ortsausfahrt Oberwart,

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10: Einen schönen Vormittag. 4:04 haben wir. Es ist Donnerstag, 20. August. Wie läuft's bei euch? Ja? Wie läuft's gerade in der Arbeit? Stressig? Geht's? Könnt ihr gerne euch melden. WhatsApp 0676 83 88 6 100. Die WhatsApp-Nummer. Dankeschön, dass wir dabei sein dürfen. Egal ob im Urlaub oder in der Arbeit. The Doors schicken wir auch noch dazu. Und hier sind die Ärzte. Mach die Augen zu. Nein, nicht 10 vor 4, ist umgekehrt. 4 vor 10. Einen schönen Vormittag.

0: The Doors, Break 'em Through. Hier ist 88.6 am Donnerstag um 10:02. Und noch könnt ihr entscheiden, wer unser Headliner 2026 sein wird.
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0: Ihr Musiker und Musikerinnen da draußen, wir wissen, dass ihr sowas von was drauf habt. Österreichische Musik feiern wir. Und deswegen sammeln wir von euch eure Songs, eure Ideen, eure Musik, wenn ihr euch meldet. So klingt immer das Frühjahr auf 88.6. Da rufen wir euch auf, uns eure Sachen zu schicken. Wir hören uns dann alles durch und dann gibt es quasi einige Bands, die dann ins Halbfinale kommen. So, und da sind wir jetzt. Und wir suchen den Headliner 2026 bei der Rot-Weiß Rockstage. Das machen wir schon seit einigen Jahren und hat dann über den Sommer das Halbfinale mit einigen Bands. Da entscheidet ihr über die Website, wer es weiter ins Finale schaffen soll. Und beim Finale wird sich dann herauskristallisieren, wer tatsächlich dann der Headliner 2026 sein wird. Wir haben im Halbfinale aktuell 9 Bands mit dabei. Die könnt ihr alle anschauen und testhören auf radio886.at. Dann bitte dort auch eure Stimme vergeben, wer euch am besten gefällt und wer ins Finale rein soll. Vielleicht eine Band aus Wien, Vogue, die wirklich lieb sind, weil, und das ist auch das, wo ich ehrlich sagen muss, das wünsche ich mir von einer Band, dass auch wenn ein Festl ist, ein Konzert ist, wo vielleicht nur 2 Leute dastehen und die als Band zuschauen, dass man auch für die 100% gibt. Und das tun Vogue.
2: Wir haben mal auf einem Dorffest, welches als Rockfestl beworben wurde, gespielt. Doch wir haben dann schnell gemerkt, dass 88,6% der Gäste über 80 waren und dementsprechend nicht unbedingt für die Musik dort waren, eher für die Sommerspritzer.
3: Aber, und jetzt kommt das große Aber, 2 Burschen im Publikum stellten sich als Mega-Supporter heraus, die extra für uns auf das Festl gekommen sind und extra bis 0.50 Uhr gewartet haben.
2: Die haben dann auch wirklich fast alle Lyrics gewusst und sind auch voll abgegangen. Wir haben dann auch noch mit ihnen geredet und sie waren total nett und haben gesagt, dass sie uns schon eine Weile verfolgen.
3: Und da haben wir dann wieder mal gemerkt, dass man echt immer 100% geben sollte und nicht aufgeben darf. Man weiß nie, für wen das dann doch viel bedeutet.
0: Und wenn es nur einer ist, ja, wurscht, ob jetzt nur 2 da sind oder nur 2 zuhören, genau für die 2, macht man die Musik und dann werden es mehr und mehr und mehr. Und dann wird man vielleicht Headliner 2026. Ihr entscheidet, 9 Bands haben wir im Halbfinale, Musik aus Österreich, super lässig. Und ihr entscheidet, wer weiterkommen soll ins Finale. Radio886.at und Vogue hören wir uns jetzt natürlich an. Vogue aus Wien, I Admire All the Birds. 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

Creed with Arms Wide Open auf 88.6 am Donnerstag, am 20. August, wo er 78 wird. Robert Plant von Led Zeppelin. Da werden wir heute noch einiges hören. Ich sag nur, vielleicht 2 Live-Songs am Stück zum Mittag, Mittags-Mini-Konzert. Hier sind sie mit Good Times, Bad Times.

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1: Sonnenschein heute, ja, auf jeden Fall mit dabei, aber auch ein paar Schauer sind definitiv nicht ausgeschlossen. Und diese Schauer, die am Nachmittag stellenweise stattfinden, die können stark ausfallen, also heißt Starkregen, Sturm oder auch Hagel, Gewitter sind möglich. Im Südosten bleibt es am längsten und am ehesten trocken, also Südburgenland und südöstliche Steiermark. Die Temperaturen? Ja, maximal 30 bis 34 Grad. Logisch, wenn es regnet und gewittert, kühlt es logischerweise dann ab. Aber aktuell haben wir 18 Grad in Landeck, 22 Grad in Radstadt und 24 aktuell in Lunz am See. Morgen am Freitag dann 26 bis 30 Grad, besonders zwischen Vorarlberg und Kärnten bzw. Oberösterreich. Morgen immer wieder Regenschauer, teilweise auch Starkregen und Gewitter. Das heißt, so kleinere Überschwemmungen sind nicht ausgeschlossen. Richtung Osten gibt es nur vereinzelt Schauer und doch auch Sonnenschein. Wir schauen auf die Straßen um 10.21 Uhr im Burgenland. Gesperrt bis ca. 14 Uhr heute die S31 Richtung Mattersburg zwischen Eisenstadt Ost und Süd. Da wird gearbeitet, umgeleitet werdet ihr über Eisenstadt. In Kärnten gute Nachrichten, A2 Richtung Italien bei Völkermarkt West. Der Kreuzergegentunnel ist da jetzt wieder frei. Dann schauen wir weiter und zwar nach, Und zwar nach Salzburg-Oberösterreich A1 Richtung Salzburg zwischen Mondsee und Thalgau. Da ist ein Unfall passiert, überholt gesperrt, da gibt es kurze Verzögerungen. Und dann schauen wir noch nach Tirol, A13 Richtung Italien, ab Steinach am Brenner, braucht ihr circa 20 Minuten mehr. Und auf der A12 Richtung Bregenz zwischen Mils und Schönwies gibt es eine Baustelle und im Baustellenbereich ein Unfall passiert. Da werdet ihr über den Baustellenbereich jetzt umgeleitet. Und geblitzt wird noch, da ist halt was los.
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1: In Niederösterreich, der Klaus hat es gemeldet, S33 Richtung St. Pölten, es blitzt beim Knoten Dreismauer im 100er. Und in Wien, einmal das Heiligenstädterlände geblitzt und Raphael bei der Spittelauerlände. Dankeschön, gute Fahrt.
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0: Like Cyber von Paranoid. 88.6 hier am Donnerstag um 10.33 Uhr.
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0: Also ich finde, so um kurz nach 10:30 darf man schon mal ein bisschen so Richtung Feierabend schielen, oder? 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

0: Lauren, Word Up auf 88.6 am Donnerstag. Einen schönen Vormittag. Stefan, mitten im Urlaub.
1: Servus, Birgit. Mir geht's gut. Ich bin in Urlaub schon seit 2 Wochen und jetzt habe ich nur 1 Woche vor mir. Yes, das Wetter passt. Das Radfahren hat richtig Spaß gemacht jetzt. Jetzt fahre ich heim und tue ein bisschen daheim arbeiten. Weil ich habe keinen Rosen mehr, ich habe Heu, ich habe Stroh. Mhm. Ich weiß auch nicht. Man kommt endlich wieder mehr Regen, weißt du? Kannst du das sagen?
0: Ja, gute Frage. Wetternachrichten und Verkehr checken wir gleich.
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0: Also der Stefan daheim in Pyra und zwar im Mostviertel. Schauen wir mal wettertechnisch, was sich da regentechnisch tut. Das war gerade aber nicht nur für dort gut, sondern generell. Wenn es nicht wieder zu viel ist, aber das wird es teilweise auch. Also heute am Vormittag noch größtenteils sonnig. Am Nachmittag werden Schauer dann schon mehr. Gewitter sind prinzipiell in ganz Österreich möglich. Das bedeutet auch aber Starkregen, Sturm und Hagel. Am längsten und am ehesten trocken und sonnig bleibt es im Südosten, das heißt Südburgenland und südöstliche Steiermark. Die Temperaturen werden dementsprechend je nach Sonne 30 bis 34 Grad schon möglich. Aktuelle Werte haben wir zum Beispiel in Zell am See 22 Grad. Wir messen in Weitra im Waldviertel 23 und in Güssing, Südburgenland aktuell 30 Grad. Morgen vor allem zwischen Vorarlberg und Kärnten bzw. Oberösterreich weiterhin Regenschauer möglich, teilweise Gewitter und auch Starkregen. Das heißt, kleinere Überschwemmungen sind da wieder möglich. Richtung Osten, also auch dann in Pyra bei dir, Stefan, eher nur vereinzelt Schauer und auch Sonne dabei. 26 bis 30 Grad morgen. Und damit schauen wir weiter zu den Nachrichten. 10.50 Uhr, hier ist Christina Adler.
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3: In Europa, aber auch in Österreich wird immer öfter mit Karte statt mit Bargeld bezahlt. Das zeigt eine Umfrage der Europäischen Zentralbank. Viele Geschäfte, Restaurants und Hotels setzen verstärkt auf diesen Trend, etwa mit Selbstbedienungskassen. Ein Viertel der befragten Unternehmen hat zuletzt in solche Systeme investiert und herkömmliche Kassen reduziert. Die EZB sieht diesen Trend aber kritisch und fordert, dass Bargeld auch in Zukunft fixer Bestandteil des Zahlungsverkehrs bleiben muss. Bahnfahren liegt in Österreich weiterhin im Trend. Die Fahrgäste wünschen sich aber auch Verbesserungen. Das zeigt der aktuelle Bahntest des Verkehrsclubs Österreich. 4 von 10 Fahrgästen finden, dass das Preis-Leistungs-Verhältnis schlechter geworden ist. Außerdem ärgern sich viele vor allem dann, wenn Züge zu spät kommen oder ausfallen und Fahrpläne oft nicht aufeinander abgestimmt sind. Jetzt ist es offiziell. Die KPÖ und die Grünen setzen ihre Regierungszusammenarbeit in Graz fort. Morgen soll bekannt werden, wie die Parteien die Aufgaben verteilen werden. Die KPÖ mit der amtierenden Bürgermeisterin Elke K. hat am 28. Juni mit 35,7% der Stimmen einen haushohen Sieg vor der ÖVP eingefahren. Sowohl K. als auch Vizebürgermeisterin Judith Schwendner von den Grünen haben ja schon vorweg gesagt, dass sie gerne weiter zusammenarbeiten wollen. Und Formel 1. Max Verstappen bleibt Red Bull auch langfristig erhalten. Der 4-fache Formel 1-Weltmeister hat seinen Vertrag vorzeitig verlängert und zwar bis zur Saison 2030. Damit sind Spekulationen über einen möglichen Wechsel erst einmal vom Tisch. Verstappen fährt seit 2016 für den österreichisch-englischen Rennstall und hat bisher 71 Grand Prix-Siege eingefahren.
0: Dankeschön. Und wir schauen gleich auf die Straßen. Da ist heute bis 14 Uhr gesperrt im Burgenland die S31 wegen Arbeiten Richtung Mattersburg.

0: Schluss rechnen kann nicht schaden. Oberösterreich, L532 zwischen Oftering und Hörsching, da ist gesperrt nach einem Unfall. Ausweichen geht über die B133 und geblitzt wird noch.
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0: Bianca.
2: In Ried am Riederberg, wenn man die Ortschaft rausfahrt, den Riederberg rauf, steht die Polizei und achtet auf die Stopptafel und Radar.
0: Dankeschön, wir wünschen weiterhin gute und sichere Fahrt.
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8: Einen wunderschönen Vormittag. 10.57 Uhr haben wir es. Wir spielen gleich wieder eine Runde Wer oder Was bin ich mit der Alex zum Thema Lustiges. Weil um 14 Uhr, wir spulen ein bisschen die Zeit vor, um 14 Uhr um 2 am Nachmittag gibt es bei mir immer zwei ganz besondere Motivationssongs beim Doppelkick. Und im Sommer gibt es dazu jede Woche ein

eigenes Motto und diese Woche dreht sich alles um Lustiges. Einfach so, weil lustig. Und dazu auch das Thema, wer oder was bin ich? Das heißt, die Alex wird sich in Kürze überlegen, wer oder was sie ist und wir raten dann über WhatsApp. 0676 83 88 6100 die Nummer. Gerne schon mal notieren, zum Fragen stellen dann gleich. Und wir spielen nach Three Days Grace und Limp Bizkit, wo ich mir jetzt gerade gedacht habe, gibt's nicht? Fred Durst, Geburtstag, auch schon 56 heute. Der war doch erst 30. Limp Bizkit, My Way auf 88.6. 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

0: Three Days Grace mit Pain auf 88.6 am Donnerstag um 6 Minuten nach 11. Ich habe es vorher schon angekündigt, wir spielen jetzt wieder eine Runde Wer oder Was bin ich? Das dürfte Ben nicht ganz mitgekriegt haben. Schreibt nämlich, gibt es wieder heute ein Wer oder Was bin ich? Wir sind schon hart am Trainieren. Gibt's jetzt? Alex?
1: Ja. Ich bin schon so gespannt, ob man das heute errät und wie schnell man es errät.
0: Du bist so originell, nämlich auch immer mit
1: Dankeschön.
0: Deinen Ideen. Was, warte mal, letzte Woche haben wir gehabt Sommerthemen, Strandthemen, da warst du die Ebbe.
1: Und das Salz.
0: Und das Salz. Gestern warst du Comic zum Thema Lustiges.
1: Ja, ganz genau.
0: Weil im Doppelkick um 14 Uhr, um 2 am Nachmittag bei den zwei ganz speziellen Motivationssongs gibt es heute und die ganze Woche das Thema Lustiges, also alles, was irgendwie zum Schmunzeln bringt. Und passend dazu, wer oder was bin ich? Das heißt, du hast schon was.
1: Ich habe was. Ich hätte zwei. Aber ich habe mich jetzt, draußen für eines entschieden. Ich hoffe, das ist nicht falsch. Aber wenn es ganz schnell geht, dann...
0: Ja, dann nehmen wir das zweite auch.
1: Ja, genau.
0: Okay, pass auf. Gut, also Spannung. Die WhatsApp-Nummer zum Mitspielen, worum geht's? Die Alex hat sich wer oder was bin ich überlegt. Also sie ist ein wer oder ein was zum Thema Lustiges. Ich weiß es auch nicht, was oder wer sie ist. Das heißt, wir müssen mittels Fragen herausfinden. 0676 83 886 100, die WhatsApp-Nummer zum Mitraten. Ben, du warst jetzt gerade schon ungeduldig. Wo bist du? Okay, ich fange wieder an mit der obligatorischen Frage. Bist du ein Wer?
1: Ja.
0: Ah, schau, das geht ja schnell. Okay, Alex ist ein Wer bei Wer oder Was zum Thema Lustiges. Wie schaut's aus? Bist du menschlich?
1: Ja.
0: Hey, wow.
1: Oh, okay.
0: Warte mal, das überfordert mich jetzt volle Kanne, dass die ersten zwei Fragen sofort richtig. Okay, Herbert möchte wissen, bist du ein Tier? Nein, du bist menschlich. Mhm. Lukas, das ist nämlich auch gut. Bist du eine Zeichentrickfigur? Weil das kann ja auch sein, so eine menschliche Zeichentrickfigur. Oder bist du Zeichentrick?
1: Ich glaube beides, bin jetzt aber nicht ganz sicher.
0: Okay, da ist ein bisschen Spielraum, alles klar. Manuel möchte wissen, bist du ein Mann?
1: Ja.
0: Schau mal, wie viel Ja wir heute kriegen.
1: Mir schwant
0: Böses. Ich muss so viel mitschreiben.
1: Ich habe jetzt wirklich Angst, dass das jetzt urschnell gelöst wird.
0: Okay. Wer menschlich, eventuell aber auch Zeichentrick ein Mann? Betty möchte wissen, ob du ein Clown bist. Nicht jetzt, oder?
1: Nicht wortwörtlich, aber definitiv.
0: Wir sind
1: Jetzt bin ich gemein.
0: Warte mal, okay. Heißt das, bist du ein spezieller Clown?
1: Nein.
0: Was? Also bist du kein Clown?
1: Nein,
0: du bist kein Clown.
1: Nein.
0: Okay, also kein Clown, der angemalt ist und so. Okay, pass auf. Ja, wir haben da jetzt einen Namen, der kommt schon oft rein.
1: Ja.
0: Bist du Mr. Bean?
1: Ja, bin ich.
0: Ja.
1: Ich war so, das ist zu einfach. Wenn du sagst Mann und wenn du sagst lustig, dann ist Mr. Bean einfach der lustigste
0: oder,
1: auf dem Planeten.
0: Mr. Bean, sensationell. Also gut, pass
1: Leute,
0: auf. Warum
1: seid ihr so gut?
0: Ja, weil wir es können.
1: Ja? Ja, definitiv.
0: Leute, ihr seid ein Wahnsinn. Ich würde sagen, wir spielen noch eine Runde.
1: Sehr gerne.
0: Ja, pass auf. Dann machen wir aber zuerst noch Kiss, Rock'n'Roll All Night und dann machen wir noch eine Runde Wer oder Was bin ich zum Thema Lustiges, weil das jetzt so schnell gegangen ist. Ihr seid einfach zu gut.
1: Mann.
0: Zu gut, wobei zu gut gibt es nichts. Gibt's nicht, wenn ihr mit mir ratet, ja, damit ich da auch mit euch schnell drauf komme. Ja? Also, Kiss jetzt und danach spielen wir noch eine Runde Wer oder Was bin ich?

0: Das war so schnell jetzt, da müssen wir doch noch mal ran.
1: Weißt du, das war eigentlich was klar.
0: Ja.
1: Und ich
0: habe,
1: naja, weil das ist logisch. Ein lustiger Mann, das ist der Mr. Bean.
0: Ja. Wir haben gerade gespielt, wer oder was bin ich zum Thema Lustiges, weil um 14 Uhr im Doppelkick heute wieder zwei spezielle Motivationssongs zum Thema Lustiges dabei sind. Einfach weil lustig, einfach so. Ja.
1: Weil wir halt lustig
0: sind. Für Lustiges braucht man doch keinen Grund, oder?
1: Nein, absolut nicht.
0: Ja, so. Und deswegen spielen wir passend zu diesem Thema auch jeden Tag, wer oder was bin ich, Alex und ich. Und eine von uns beiden überlegt sich immer, wer oder was sie ist und die andere weiß es auch nicht und redet dann mit euch gemeinsam. Also Detektive da draußen, ihr Sherlock Holmes, seid bereit? Zweite Runde, weil die letzte, wie gesagt, du warst Mr. Bean, das war zack und schon wieder erraten.
1: Sekunden sind vergangen und es war. Aber ich hatte ja zwei.
0: Mhm.
1: Das ist so ein Zeichen, oder?
0: Mhm. Mhm.
1: Ich hoffe, dass das jetzt schwerer ist.
0: Okay, passt auf. Also, wer oder was bin ich? Alex zum Thema Lustiges. WhatsApp-Nummer für eure Fragen, damit wir ganz schnell wieder drauf kommen. 0676 83 88 6100. Die Niki aus dem Bezirk Make hat schon geschrieben, bei Runde 2 ebenfalls dabei. So, okay. Ich komme wieder mit der obligatorischen Sache um die Ecke. Bist du ein wer?
1: Nein.
0: Bist du ein was?
1: Ja. Also, ja. Ja. Ja.
0: Okay. Ein was. Gut, dann haben wir das einmal geklärt. Ein was. Das heißt, du bist einmal nix Mensch, also bist du menschlich dementsprechend dann nicht?
1: Nein.
0: Okay, gut. Das heißt, Steffi, bist du ein Tier, möchte sie wissen?
1: Nein.
0: Okay. Lukas, bist du ein Scherzartikel?
2: Nein. Das wird schwer, yes.
0: Okay.
1: Ich bin felsenfest davon überzeugt, dass ihr das wieder lösen werdet.
0: Ja, das sowieso. Das sowieso, weil ihr habt ja die besten Ideen. So, also kein Scherzartikel. Oh, Chris ist gut. Bist du virtuell?
1: Kann ich sein.
0: Bist du aber auch Zeichentrick vielleicht?
1: Nein. Würde ich jetzt nicht damit verbinden. Mhm. Nein.
0: Virtuell auch. Okay. Christine, bist du eine Comicfigur?
3: Nein.
0: Matthias, kann man dich kaufen?
1: Ja.
0: Also man kann Geld für dich ausgeben.
1: So ist es besser gesagt.
0: Okay, man kann Geld für dich ausgeben, aber du gehörst einem dann nicht.
1: Genau.
0: Du kostest.
1: Ja.
0: Bist du teuer?
1: Das kommt drauf an. Es gibt mich zum Teil auch umsonst, aber ich koste eher und ich bin, es ist Ansichtssache, ich bin nicht wirklich teuer.
0: Nicht wirklich teuer. Oh Gott. Die Steffi, eine gute Frage. Kann man dich angreifen?
1: Nein.
0: Es ist schon wieder Luft und Liebe.
1: Ja, okay. Ich lieb's gerade.
0: Okay, nicht angreifen.
1: Nein.
0: Man kann dich nicht angreifen. Okay, so, pass auf. Hi, Sophie, bist du ein App-Spiel?
1: Nein.
0: Okay. Lukas, Zirkus.
1: Nein.
0: Oh, Eva, bist du übernatürlich?
1: Nein.
0: Okay. Der Michi möchte wissen, kann man dich ansehen?
1: Ja, auf jeden Fall.
0: Also angreifen nicht, aber ansehen.
1: Ganz genau.
0: Steht bei dir ein Don't-Touch-Schild irgendwo?
1: Nein.
0: Dass man dich deswegen nicht angreifen soll. Okay, nicht angreifen, ansehen, aber nicht angreifen. Du bist ein was, du bist auch virtuell und man gibt für dich auch Geld aus.
1: Ja.
0: Bist du die Sonne?
1: Nein.
0: Für die würde man momentan kein Geld mehr ausgeben. Bist du ein Kabarettprogramm, möchte die Anna wissen.
1: Das lasse ich gelten.
0: Wirklich jetzt, oder was?
1: Ich bin Erster? Kabarett.
0: Ja!
1: Ich bin Kabarett. Unfassbar! Wer war das jetzt? Unfassbar! Wie kommt man bitte auf...
0: Also nein, die Anna war's.
1: Anna, bitte! Das ist, bist du beim FBI oder was ist? Wie kommt man auf das? Das ist ja großartig.
0: Also ich bin jetzt gerade so richtig Gänsehaut
1: ich
0: und
1: auch.
0: Richtig platt, weil ich mir denke, auf das werde ich nie kommen. Sie schreit gerade, wuhu!
1: Ja.
0: Yes, Anna, voll
1: das
0: gut!
1: Muss man also ich bin Kabarett, aber Kabarettprogramm muss man gehen. Wow, also jetzt bin ich geblättert.
0: Voll gut.
1: Ja.
0: Okay, also gut. Alex ist Kabarett.
1: Ja.
0: Im wahrsten Sinne des Wortes.
1: Danke.
0: Dann großartig, das ist auch schon wieder schnell gegangen. Aber gut, das lassen wir jetzt gut sein.
1: Ja.
0: Sensationell.
1: Ja.
0: Dann danke wieder mal fürs Mitraten, ihr Detektive da draußen. Und in der nächsten Stunde überlegen wir dann ich was.
1: Ja, ich bin schon gespannt.
0: Ich auch. Gut, dann vielen Dank Alex, vielen Dank euch. Und bitte jetzt Rage Against the Machine übernehmen Sie Killing in the Name auf 88.6. 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
4: Sonnenschein mit dabei, aber auch einige Wolken und Regenschauer gibt es heute auch. Könnt ihr das euch aussuchen? Weil ich habe das Gefühl, also da sind Wolken am Himmel, dann schaut es nach Regen aus, dann kommt er wieder nicht. Dann ist aber nur ein paar Wölkchen und auf einmal haut es den Regen runter. Also insgesamt jetzt am Vormittag noch größtenteils sonnig, um die Mittagszeit jetzt dann. Zieht es aber dann schon da und dort zu und am Nachmittag werden die Schauer und Gewitter mehr. Also die Wahrscheinlichkeit steigt. Und wenn dann bei euch so ein Gewitter drüber zieht, da kann dann auch Starkregensturm oder Hagel dabei sein. Im Südosten bleibt es am längsten und am ehesten trocken, heißt Südburgenland und südöstliche Steiermark. Die Temperaturen insgesamt heute 30 bis 34 Grad maximal. 33 haben wir momentan zum Beispiel schon in Leibniz. In Amstetten sind es derzeit 28 Grad und in Kitzbühel sind es 24. Morgen am Freitag haben wir dann 26 bis 30 Grad Tageshöchstwerte. Richtung Osten gibt es nur vereinzelt Schauer und auch Sonne. Ansonsten, vor allem zwischen Vorarlberg und Kärnten bzw. Oberösterreich, morgen richtig nass. Teilweise Gewitter und teilweise Starkregen, das heißt kleinere Überschwemmungen, sind morgen stellenweise auf jeden Fall möglich. Wir schauen auf die Straßen um 11.27 Uhr und da schauen wir gleich einmal direkt ins Burgenland, weil das begleitet uns noch bis ca. 14 Uhr. S31 ist gesperrt Richtung Mattersburg zwischen Eisenstadt Ost und Süd. Wegen Arbeiten umgeleitet werdet ihr über Eisenstadt. Dann schauen wir weiter in die Steiermark und zwar A9 Richtung Graz. Kleinalmtunnel ist gesperrt, da gibt es ein defektes Fahrzeug im Tunnel. Ausweichen geht nur großräumig über die S6 Bruck und die S35. Dann schauen wir weiter nach Tirol. Da gibt es auf der A12 gute Nachrichten Richtung Bregenz zwischen Mils und Schönwies Unfallstelle geräumt. Da schaut es wieder fein aus. Und allerdings gesperrt nach einem Unfall in Oberösterreich L532 zwischen Oftering und Hörsching. Ausweichen geht über die B133. Gute Fahrt!
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0: Nirvana, Come As You Are, 88.6 am Donnerstag. Und ich habe mir gerade kurz ein Video angeschaut bezüglich Sphere in Las Vegas, Event Location. Wow!
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0: Am 1. Oktober treten Metallica im Sphere in Las Vegas auf und starten da ihre 24-teilige Show. Also sagen wir so, insgesamt 24 Auftritte und am 1. Oktober geht's los. Und ihr seid genau bei diesem ersten Auftritt mit dabei. Las Vegas. Wow. Wir fliegen euch hin. Wow. Unterkunft wird gecheckt und gezahlt. Wow. Und Sphere, also diese einmalige Event-Location, allein wenn ich dran denke, Gänsehaut. Also man kann sich, glaube ich, gar nicht vorstellen, was dort passiert. Es wird auf jeden Fall mit der Technologie ein unfassbar geiles Erlebnis sein, das man so, glaube ich, eigentlich nie wieder kriegt. Und das dann nochmal mit Metallica. Wie cool ist das? 1. Oktober ist genau dieses Konzert, wo wir euch hinschicken. Und ganz wichtig, anmelden. Das ist einmal ganz wichtig für Schritt Nummer 1. Radio 88.6.at. Rockstar-Reise zu Metallica nach Las Vegas. Da stehen schon mal alle Infos. Dann kann es sein, dass wir euch anrufen, weil nächster Schritt ist, ein Musikquiz bestehen. Wie heute in der Früh bei der Rock'n'Roll Sommerschule, der Daniel aus Pinsdorf.
3: Bist du bereit, dass wir eine Runde spielen?
4: Sowieso, ja.
2: Metallica-Chaos.
3: Drei ganz kurze Stücke von drei verschiedenen Metallica-Songs, jetzt, die ich dir hintereinander abspiele. Aber das Ganze ist nur 2 Sekunden lang. Im Idealfall erkennst du alle drei.
4: Okay, ja.
3: Bist du bereit?
4: Ja.
3: Achtung.
4: Mhm.
3: Wie schauen wir aus?
4: Ja. Zwei habe ich. Das eine war Ride the Lightning.
3: Ja.
4: Das zweite war, glaube ich, müsste ein Master gewinnen sein, Master of Puppets.
3: Also Ride the Lightning stimmt. Die anderen zwei achtest jetzt noch einmal drauf, okay?
4: Bitte, ja.
3: Spielst dann noch mal vor. Achtung.
4: Genau, ja. Also das letzte war Unforgiven noch.
3: Jawohl. So, was ist jetzt in der Mitte?
4: Hardwired und Self-Destruct war das dann.
3: Jawohl, Daniel! Richtig!
0: Yes! Das heißt, Daniel aus Pinsdorf ist schon mal auf jeden Fall im Lostopf drinnen. Wo wir dann rechtzeitig natürlich den Gewinner oder die Gewinnerin ziehen. 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Dann seid ihr im Lostopf drin. Ich drücke die Daumen und Moth Into Flame, Metallica, gibt's jetzt. So rockt der Donnerstag.

0: Going Under mit Evanescence Richtung Mittagspause. Hm? Essen wird langsam fertig. Oder wird sie noch geschwind was, weiß ich nicht, Melonensalat oder sowas? So oder so, die Musik kommt von uns und mittags Minikonzert mit zwei ganz, ganz speziellen Live-Songs. Gleich nach Wetternachrichten und Verkehr.
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0: Es ist heute sehr schwül, es ist sehr warm. Die Tageshöchstwerte liegen dann doch über 30 Grad. Wir erwarten heute in ganz Österreich teilweise 30 bis 34 Grad sogar. Am längsten sonnig, trocken und am wärmsten wird es im Südosten Österreichs, also Südburgenland und südöstliche Steiermark. Noch haben wir größtenteils Sonne mit dabei, aber jetzt dann um die Mittagszeit werden die Wolken stellenweise mehr und es kann dann auch vereinzelt regnen, gewittern. Starkregen ist dann eventuell da und dort auch dabei. Morgen am Freitag dann 26 bis 30 Grad Tageshöchstwerte und viel Sonne, vor allem im Osten des Landes. Da gibt es auch nur vereinzelt Schauer. Ansonsten zwischen Vorarlberg und Kärnten bzw. Oberösterreich doch auch einiges an Regen oder Gewitter mit dabei. Kleinere Überschwemmungen sind da auch leider nicht ganz ausgeschlossen. Die Temperaturen

0: Bregenz derzeit auch 26 Grad. Weiter geht's zu den Nachrichten mit Christina Adler.
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2: In Europa, aber auch in Österreich wird immer mehr bargeldlos bezahlt. Das zeigt eine Umfrage der Europäischen Zentralbank. Viele Geschäfte, Restaurants und Hotels setzen verstärkt auf diesen Trend, etwa mit Selbstbedienungskassen. Ein Viertel der befragten Unternehmen hat zuletzt auch in solche Systeme investiert und herkömmliche Kassen reduziert. Die EZB sieht den Trend aber kritisch und fordert, dass Bargeld auch in Zukunft fixer Bestandteil des Zahlungsverkehrs bleiben muss. In Wien hat die Polizei bei einer Schwerpunktaktion gegen Jugendkriminalität 5 Menschen festgenommen. Es hat außerdem zahlreiche Anzeigen gegeben. Jugendliche, oft auch Kinder, die kriminell sind, werden in Österreich immer mehr zum Problem, sagt vor kurzem Innenminister Gerhard Karner. Die Regierung plant deswegen Gefängnisse light für Straftäter, die noch strafunmündig sind, wie die Auszeit-WG, die es derzeit schon in Wien gibt. Außerdem soll das schon lange angekündigte Messertrageverbot nun auch bald wirklich Österreich weit kommen. Weil in den Iran-Verhandlungen nichts weitergeht, droht US-Präsident Donald Trump dem Land nun wieder mit einem, wie er sagt, beispiellosem Wirtschaftskrieg. Hintergrund: Trump steht innenpolitisch stark unter Druck, weil er im Iran-Krieg seit Wochen keine Erfolge verbuchen kann und in den USA gibt es in 2,5 Monaten wichtige Zwischenwahlen. Ab heute gelten strengere Gesetze, was Nikotinprodukte angeht. Einerseits darf man Nikotinbeutel erst ab 18 Jahren kaufen. Andererseits ist es ab sofort verboten, auf Spielplätzen Zigarettenstummel wegzuwerfen. Wer erwischt wird, zahlt bis zu 500 Euro Strafe. Das Gesetz soll vor allem Kinder schützen. Ende des Jahres werden dann Einweg-E-Zigaretten verboten.
0: Dankeschön. 11.55 Uhr, weiter geht's aus. Die Straßen in der Steiermark, immer noch der Kleinalmtunnel gesperrt auf der A9 Richtung Graz wegen eines defekten LKW. Ausweichen geht über die S6, Bruck und S35. Ist eine großräumige Ausweichroute, aber besser als dort zu stehen. Burgenland bis 14 Uhr gesperrt. Die S31 Richtung Mattersburg zwischen Eisenstadt Ost und Süd, und zwar wegen Arbeiten. Umleitung gibt's über Eisenstadt, aber da auch bitte eine Viertelstunde plus rechnen. Und in Tirol B179 in beiden Richtungen zwischen Nassereit und Lermoos jeweils 20 bis 30 Minuten plus rechnen. Gute Fahrt!
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15: Yes, Mahlzeit. Exakt 12 Uhr. Essen steht bereit. Gut, dann kredenze ich jetzt noch das musikalische Drumherum. Mittags-Mini-Konzert. Immer zu Mittag, logischerweise, deswegen auch der Name, auf 88.6 mit zwei Live-Songs. Dass wir einfach in der Mittagspause mal kurz gedanklich zum Konzert abhauen können. Ja? Und heute gibt es zwei Live-Songs von Led Zeppelin, weil Robert Plant heute 78 Jahre alt wird. Der eigentlich wäre nach seinem Papa gegangen, Wirtschaftsprüfer geworden wäre. Er hat sogar mit der Ausbildung begonnen, aber zwei Wochen. Und danach, nein Papa, ich mache was anderes, ich mache Musik. Gott sei Dank in diesem Sinne. Danke, danke, danke. So großartige Songs. Led Zeppelin. Gleich mit dabei, mit einem Live-Song, Heartbreaker und Live-Version Black Dog. Und der Song, Robert Plant, wurde dazu inspiriert, Überraschung von einem schwarzen Hund, der beim Studio herumstravanzt ist, wo sie damals die Sachen aufgenommen haben. Led Zeppelin, heute Mittags-Mini-Konzert, weil Robert Plant 78 wird. Alles Gute in diesem Sinne, los geht's, Robbie, the stage is yours.

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0: Oder? Gänsehaut. Hallo, hallo. Led Zeppelin heute im Mittagsminikonzert mit zwei Live-Songs. Einmal Black Dog, einmal Heartbreaker. Mario hat gerade geschrieben, echt geil. Vielen lieben Dank dafür. Oh, das freut uns natürlich sehr. Der Alex hat sich auch sehr gefreut und das ist für mich so richtig schön, weil da kamen ganz schöne Erinnerungen hoch.
1: Ja, Wahnsinn, gell? Ich sitze in meinem Lastwagen und höre das Live-Konzert von Led Zeppelin und da muss ich wieder an meine Jugendzeit denken. Ich weiß, wie ich so 14, 15 war, hat mein Vater irgendwie von irgendwo so ein Live-Konzert aufgezeichnet und das haben wir sich dann auf Video angeschaut. Und mein Vater war ja auch so ein totaler Led Zeppelin-Fan und hat die ganzen Platten gehabt. Und da bin ich ihm sehr dankbar für das, dass er mir so einen guten Musikgeschmack eigentlich da vermittelt hat.
0: Ja!
1: Und das freut mich natürlich unheimlich, wenn ich das wieder hier bei.
0: Ja, super, Alex. Also gut hat er es gemacht. Danke auch fürs Teilen. Richtig, richtig schön. Die Doris schreibt mega Mittags-Mini-Konzert. Dankeschön, Musik für die Ewigkeit. Sigi und Tobias haben geschrieben, das ist mehr als geil. Led Zeppelin, eine meiner Lieblingsbands. Ich danke euch, ihr seid die Überpartie. Es lebe 88.6. Lieb, dankeschön. Ja, naja, Robert Plant hat Geburtstag. 78 Jahre jung. Ja, und na klar, dass wir dann Led Zeppelin spielen. Aber was machen wir morgen zum Mittag? Essen müsst ihr euch drum kümmern. Musikalisch? Nehme ich das Zepter in die Hand, spiele aber gerne, unfassbar gerne eure Vorschläge. Also, welche Live-Songs von welcher Band würdet ihr gerne mal hören im Mittagsminikonzert? 0676 83 886 100. Die WhatsApp-Nummer.
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5: Also aus Italien so Richtung Tirol rauf und dann so nordöstlich wandert es weiter eine Gewitterfront, Regenfront. Also in Tirol teilweise Regenschauer momentan schon mit dabei. Das zieht sich dann Richtung Salzburg, Oberösterreich, auch in der Steiermark. Also es wird jetzt am Nachmittag dann doch sukzessive nasser. Teilweise Starkregen und Gewitter möglich. Am längsten trocken, sonnig und schön bleibt es im Südosten des, also Osten und Südosten vor allem. Die Temperaturen dort natürlich dann auch am wärmsten, bis zu 34 Grad gehen sich da aus. Da, wo es dann zuzieht, zum Beispiel in Tirol, da gibt es aktuell in Meierhofen 21 Grad. Auch Krimmel in Salzburg, 20 Grad, da gewittert es schon. Also das breitet sich dann aus. Wie gesagt, kann dann auch ein bisschen Starkregen mit dabei. Ein bisschen Starkregen, ich weiß, widerspricht sich. Kann Starkregen dabei sein und auch Sturm. Morgen am Freitag dann, vor allem zwischen Vorarlberg und Kärnten, beziehungsweise Oberösterreich eher nass. Teilweise gibt es Gewitter und auch starken Regen. Das heißt, so kleinere Überschwemmungen und Murenabgänge sind nicht ausgeschlossen. Richtung Osten gibt es vereinzelt Schauer, aber auch Sonne bei maximal 26 bis 30 Grad. 12.24 Uhr. Wir schauen auf die Straßen, starten in der Steiermark. Da ist immer noch gesperrt der Kleinalmtunnel auf der A9 Richtung Graz. Grund ein defekter LKW. Ausweichen geht über die S6, Bruck und die S35. Dann im Burgenland immer noch gesperrt die die S31 Richtung Mattersburg zwischen Eisenstadt Ost und Süd. Da wird gearbeitet. Wie gesagt, bis 14 Uhr noch circa. Umleitung gibt es über Eisenstadt. Da verliert eine knappe Viertelstunde. Und in Tirol bei der Reise nach Deutschland auf der A12 ab Kufstein 20 Minuten plus und auf der B179 ab Nassereth auch 20 bis 30 Minuten mehr rechnen. Gute Fahrt!
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0: Oh, oh, oh! Falco, der Kommissar auf 88.6 am Donnerstag. Das passt ja wie die Faust aufs Auge, der Kommissar. Weil, das seid jetzt alle ihr und die Alex.
1: Ja.
0: Kommissare, Detektive, weil, hallo, bei Wer oder Was bin ich?
1: Ich bin schon so gespannt, was du heute sein wirst.
0: Ich habe natürlich wieder 10-mal herumüberlegt und was anderes genommen. Vor 10 Sekunden wäre ich jetzt noch das gewesen. Jetzt haben wir gedacht, nein, mach doch was anderes. Es geht um das Thema Lustiges.
1: Ja.
0: Du warst gerade Mr. Bean vorher
1: und
0: zum
1: Kabarett,
0: Beispiel.
1: Ja, genau.
0: Und Kabarett.
1: Ja.
0: Und deswegen lustig, weil lustig ist nie verkehrt. Und um 14 Uhr gibt es beim Doppelkick 2 spezielle Motivationssongs, die auch lustig sein werden.
1: Ja.
0: So. Und Wer oder Was bin ich, spielen wir im Sommer. Jeden Tag?
1: Ja.
0: Jetzt warst du schon was, jetzt bin ich dran.
1: Ich freue mich.
0: Und ihr ratet bitte mittels Fragen über WhatsApp, die ich mit Ja oder Nein beantworten darf. Und dann schauen wir mal, ob ihr draufkommt, wann ihr draufkommt, wer oder was ich bin. Die WhatsApp-Nummer zum Mitraten. Es geht los. 0676 83 88 6 100.
1: Gut.
0: Ich bin nervös.
1: Ich starte den Klassiker. Bist du ein Mensch?
0: Nein.
1: Bist du ein Ding?
0: Ja.
1: Du bist ein Ding?
0: Ja.
1: Zum Angreifen?
0: Ja.
1: Okay. Bist du...
0: Entschuldigung.
1: Ein Ding zum Angreifen?
0: Ja.
1: Okay. Leute, ich brauche eure Hilfe. Was kommt da? Bist du aus Plastik?
0: Ja.
1: Der Herbert fragt, bist du aus Metall?
0: Nein.
1: Bist du nicht?
0: Ich meine, vielleicht gibt es mich auch in anderen Materialien, aber Plastik hätte ich jetzt gesagt, ja.
1: Okay, bist du laut?
0: Kann sein, ja.
1: Okay. Die Angie fragt, bist du ein Furzkissen?
0: Nein, das bin ich
1: okay.
0: nicht.
1: Nein, bist du Thomas die Lokomotive?
0: Nein, bin ich nicht.
1: Bist du ein Scherzartikel, fragt der David.
0: Ich hätte jetzt gesagt, nein.
1: Bist du ein Spielzeug, fragt der Flo.
0: Ja, eigentlich schon.
1: Bist du Handflächen groß?
0: Kann auch sein. Gib mich auch größer oder kleiner. Also, so
1: okay, also
0: ist
1: das
0: es
1: ist
0: nicht. Das ist
1: okay.
0: Aber schon Handflächen groß, das kommt eigentlich, ja.
1: Machst du Geräusche?
0: Ja. Kann.
1: Okay.
0: Sein.
1: Bist du von Toy Story?
0: Nein.
1: Bist du ein Luftballon?
0: Nein.
1: Okay. Größer, ein Tamagotchi?
0: Um Gottes Willen, nein! Gott, die habe ich immer alle umgebracht von allen anderen. Ist mir dieses Piepsen am... wurscht. Okay, ja?
1: Die Lena fragt, bist du ein Instrument?
0: Nein, bin ich nicht.
1: Peter fragt, vibrierst du?
0: Ja. Nein.
1: Bist du Lego?
0: Nein.
1: Braucht man dich auf der Bühne?
0: Brauchen nicht, aber ich war sicher schon da und dort mal auf einer Bühne dabei.
1: Aha, okay. Bist du eine Tröte?
0: Nein, aber tatsächlich war das was ich mir ursprünglich überlegt gehabt habe zum Thema Lustiges bei Wer oder Was bin ich. Aber bin ich nicht,
1: also bist du das nicht. Bist du praktisch?
0: Nein.
1: Nein. Ah, bist du ein Jojo?
0: Nein.
1: Ein Gameboy?
0: Bin ich auch nicht, nein.
1: Nein, bist du ein Instrument, fragt der Tobias?
0: Nein.
1: Brauchst du Strom?
0: Nein, das wäre fatal.
1: Okay. Aha, okay.
0: Also ich bin... Ich bin größtenteils aus Plastik, habe ich schon gesagt, gell?
1: Mhm.
0: Ich bin ein Ding, man kann mich angreifen. Ich mache hin und wieder Geräusche.
1: Bist du eine Quietschente?
0: Ja!
1: Ja! Wow! Sehr cool, das hat Georg hat das jetzt gesagt. Wow, das war nicht einfach.
0: Ja. Schau, wie es jetzt reinkommen, Quietschi-Entchen. Ja, ich habe mir gedacht, das ist doch was Lustiges.
1: Ja, ja? Das ist großartig.
0: Und mit Strom wäre es fatal.
1: Ja, schon eher. Sehr, sehr großartig. Ja, jetzt kommen schon ein paar, schleimig, kann auch sein, ja.
0: Ja, wahrscheinlich, wenn es schon ein bisschen älter ist, ein bisschen länger in der Sonne liegt oder so, gell? Ja, na gut.
1: Vielen, vielen Dank für eure Hilfe.
0: Großartig, Quietschi-Entchen.
1: Schön.
0: Dann Dankeschön, Wer oder Was bin ich, für heute jetzt mal bei uns vorbei. Aber die Musik endet nie, deswegen Dropkick Murphys auf 88.6 und Ram Jam und Eva an der Feier geht sich auch noch aus.

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0: Viva on the Fire, My Own Name auf 88.6. Einen wunderschönen Nachmittag, Donnerstag, 12.48 Uhr. Ich habe schon so grinsen müssen, am Weg hierher gehe ich die Hälfte der Strecke zu Fuß und stehe bei einer Ampel. Rechts neben mir zwei Radfahrer und der eine schaut den anderen an und sagt, erst mach mal Harzerl. Ich habe so lachen müssen. So entzückend. Ja, also richtig auch mit dem Lachen in der Stimme. Großartig. Glücksmoment. Gleich in der Früh. Kleinigkeit. Ja, aber trotzdem hab schmunzeln müssen. Zack, Glücksmoment. Haben wir gedacht, so, den nehme ich heute mit. Fürs Smile Together. Das gibt's jeden Tag um 13 Uhr bei mir in der Birgit Hof Power Show. Da teilen wir Glücksmomente miteinander, um einfach mehr ins Strahlen zu kommen. Das machen wir im Prinzip schon seit 2020. Ja. Vormals um 3 am Nachmittag, neu seit dem Sommer jetzt um 13 Uhr. Und Glücksmomente einfach schicken über WhatsApp, damit wir es miteinander teilen können. Und die WhatsApp-Nummer 0676 83 886 100. Einfach schicken, gerne auch Sprachnachricht, dann kann ich euch auch mal hören. Und das muss nichts Großartiges sein. Nichts Riesiges. Wie gesagt, reichen auch Kleinigkeiten wie in dem Fall mit den zwei Radfahrern. Machen wir Harzerl. Ja, großartig. 0676 83 886 100, die WhatsApp-Nummer. Gerne schicken. Und Wetter, Nachrichten und Verkehr, die wichtigsten Infos gibt's jetzt.
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0: Sonnenschein heute am meisten im Osten und vor allem Südosten des Landes. Da bleibt es am längsten trocken, weil es trübt sich jetzt langsam ein. Und zwar kommen aus Italien, kommt eine Gewitterfront, eine Regenfront, vor allem jetzt gerade Richtung Tirol, Salzburg, aber dann noch weiter Richtung Salzkammergut, Oberösterreich. Also wir müssen heute auf jeden Fall noch mit Regenschauern oder Gewittern rechnen. Teilweise gibt es dann auch Starkregen, am längsten trocken, wie gesagt, im Südburgenland und südöstliche Steiermark. Und das bei Temperaturen zwischen 30 und 34 Grad maximal. Kühlt dann natürlich ab in Tirol zum Beispiel, wo es auch jetzt zuzieht und Regenschauer gibt, haben wir in Innsbruck derzeit 21 Grad. Zell am See in Salzburg auch schon unter Anführungszeichen nur mehr 22 Grad. Also ja, im Osten schaut es dann noch ein bisschen wärmer aus mit 30 Grad in Wiener Neustadt zum Beispiel. Morgen am Freitag haben wir dann wieder im Osten vereinzelt Schauer, mehr Sonne, 26 bis 30 Grad insgesamt morgen maximal dabei, aber vor allem zwischen Vorarlberg und Kärnten bzw. Oberösterreich immer wieder Regenschauer dabei. Teilweise kann es da auch stark regnen, das heißt kleinere Überschwemmungen sind möglich, aber auch Richtung Osten vereinzelt ein paar Regentropfen nicht ausgeschlossen. 12.50 Uhr, hier sind die Nachrichten mit Christina Adler.
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2: Zwei von drei Österreicherinnen und Österreicher verbringen mehr als 2 Stunden täglich am Smartphone. Das zeigt eine neue Deloitte-Studie. Gleichzeitig zeigt sich aber auch ein Wunsch nach digitaler Balance. Jede zweite Person zwischen 14 und 29 Jahren möchte die tägliche Bildschirmzeit reduzieren. Experten raten dazu, besonders in der Zeit nach dem Aufstehen in der Früh und kurz vor dem Schlafengehen das Handy bewusst wegzulegen. In Wien hat die Polizei bei einer Schwerpunktaktion gegen Jugendkriminalität 5 Menschen festgenommen. Es hat außerdem zahlreiche Anzeigen gegeben. Jugendliche, oft auch Kinder, die kriminell sind, werden in Österreich immer mehr zum Problem, sagt vor kurzem Innenminister Gerhard Karner. Die Regierung plant deswegen Gefängnisse light für Straftäter, die noch strafunmündig sind, wie die Auszeit-WG, die es derzeit schon in Wien gibt. Außerdem soll das schon lange angekündigte Messertrageverbot nun auch bald wirklich Österreichweit kommen. Neffentrick, Liebesbetrug, Phishing-Mails oder SMS. Diese und andere Betrugsmaschen haben in Österreich im vergangenen Jahr einen Schaden von mehr als 150 Millionen Euro verursacht. Die Info von der österreichischen Nationalbank. Die Täter gehen dabei immer raffinierter vor und versuchen ihre Opfer mit verschiedenen Tricks, um ihr Geld zu bringen. Die Polizei warnt deshalb davor, bei ungewöhnlichen Geldforderungen vorsichtig zu sein. Bahnfahren liegt in Österreich weiterhin im Trend. Die Fahrgäste wünschen sich aber auch Verbesserungen. Das zeigt der aktuelle Bahntest des Verkehrsclubs Österreich. 4 von 10 Fahrgästen finden, dass das Preis-Leistungs-Verhältnis schlechter geworden ist. Außerdem ärgern sich viele vor allem dann, wenn Züge zu spät kommen oder ausfallen und Fahrpläne oft nicht aufeinander abgestimmt sind.
0: Ach ja, ÖBB. 12.50 11:52 Uhr, wir schauen auf die Straßen und da gibt es für die Steiermark auf der A9 Richtung Graz eine gute Nachricht, was den Kleinalmtunnel betrifft. Michael?
3: Der Kleinalmtunnel ist nicht mehr gesperrt seit ungefähr 4-5 Minuten oder sollen es ein bisschen mehr sein, weil ich bin selber in dem Stau gestanden und bin bereits in Übelbach. Also der Kleinalm ist jetzt wieder offen.
0: Super, danke schön Michael fürs Melden. Dann schauen wir weiter in ins Burgenland. Da ist noch gesperrt bis ca. 14 Uhr die S31 Richtung Mattersburg zwischen Eisenstadt Ost und Süd. Da wird gearbeitet, Umleitung gibt es über Eisenstadt. Dann in Salzburg 20 Minuten plus, bitte rechnen auf der A10 Richtung Salzburg ab Bischofshofen. Und in Tirol auf der A12 Richtung Deutschland verliert ihr ab Kufstein ca. 20 Minuten und auf der B179 Richtung Deutschland ab Nassereit abschnittsweise immer wieder C. Insgesamt verliert ihr auch da 20 bis 30 Minuten. Gute Fahrt.
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11: Einen wunderschönen Nachmittag. 13 Uhr haben wir es gleich, die Zeit, wo wir die lustigsten und schönsten Momente miteinander teilen. Einfach alles, was zumindest zum Grinsen gebracht hat. Glücksmomente. Willkommen beim Smile Together, dass wir alle gemeinsam ins Strahlen kommen. Und wenn es nur ein kurzes Mundwinkel raufzucken ist, reicht's schon. Ja. Tom zum Beispiel hat geschickt, Glücksmoment, ich finde es immer noch super, dass ein Ex-Arbeitskollege mir euren Sender empfohlen hat. Wie lieb ist das? Tom und Ex-Kollege, Dankeschön. Freut uns auch wahnsinnig. Sensationell. Oder die Brigitte hat geschrieben, mein Glücksmoment ist heute um 15 Uhr, wenn ich vom Büro zu meinem Schatz nach Hause fahre. Und das schon 26 Jahre. Wie schön. Wie schön ist das? Nach so langer Zeit. Also, weißt du, großartig, großartig. Alles, was zum Grinsen bringt, gilt. Und wenn es nur ein schönes Blümchen ist, ganz egal. Bitte schicken zum Teilen die Glücksmomente, damit wir alle mehr ins Grinsen kommen und diesen Donnerstag ein bisschen sexier machen, ne? 0676 83 88 6100, die WhatsApp-Nummer. Dankeschön. Und von mir gibt's Twisted Sister und Bullet for my Valentine. Tears don't fall. 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

0: We're not gonna take it, Twisted Sister. Schönen Donnerstagnachmittag hier aus 88.6 um kurz nach 13 Uhr. Betone ich deswegen so extra, weil das ist die Zeit, wo wir unsere Glücksmomente miteinander teilen. Glücksmomente des Tages oder der Woche, alles was heute oder in den letzten Tagen oder letzte Woche oder wann auch immer lustig, schön war, die Mundwinkel raufgebracht hat, gilt als Glücksmoment und täglich um 13 Uhr teilen wir es miteinander, um einfach ein bisschen mehr ins Strahlen zu kommen. Wir müssen uns täglich mit so viel rumschlagen, unterschiedlichste Dinge, nicht alle sind toll, deswegen machen wir das, smile together, damit wir alle mehr ins Grinsen kommen. Und da kommen so schöne Sachen immer rein. Also wirklich entzückend, entzückend, entzückend. Angie zum Beispiel feiert mit ihrem Mann heute den 7. Hochzeitstag und den 11. Jahrestag. Unser absoluter Glücksmoment. Ich gratuliere auf weitere viele gemeinsame Jahre. Kerstin hat geschrieben und das ist ja wirklich, also das ist ja was, wo ich mir gedacht habe, das gibt's nicht. Das existiert nicht. Aber sie schreibt, heute vor 6 Jahren habe ich meinen Autoführerschein bekommen und bis heute seither keinen einzigen Strafzettel gekriegt und noch nie geblitzt worden. Heißt ja nicht, dass du nie zu schnell unterwegs warst, aber das ohne 6 Jahre, ohne einen Strafzettel, wow. Wie machst du das? Gib mir dein Geheimnis, Kerstin. Oder was haben wir noch? Die Denise schreibt, Glücksmoment. War heute in der Früh um 4.45 Uhr. Wir haben einen Igel seit 8 Jahren. Sein Name ist Toni. Und sie hat sich in letzter Zeit ein bisschen Sorgen gemacht, wegen der Dürre natürlich, weil sie ihn auch nachts nicht mehr gesehen hat. Und heute früh am Weg zur Arbeit läuft er wieder im Garten rum. Hat mich sehr gefreut. Das ist lieb. Das ist super. Dankeschön fürs Teilen. Der Markus, ob das nicht sogar tatsächlich ein bisschen in die Richtung Schicksal geht, schreibt, letzte Woche steht er bei der U-Bahn-Station, wartet auf die U-Bahn und steht auch eine Frau dort. Ja, sie hat ihn angeschaut, mit einem breiten Grinsen gelächelt und dann sehr intensiv Augenkontakt gesucht, schreibt er. Am gleichen Nachmittag haben sie sich dann wieder gesehen, zufällig begegnet bei der Busstation beim Warten. Am Tag danach dann wieder bei der U-Bahn-Station, wieder starke Signale von ihr und ihm zurück, hat er geschrieben. In der U-Bahn hat er ihr dann einen guten Morgen gewünscht. Dann hat sie noch mehr gestrahlt. Flirten ist weitergegangen mit Lächeln, Augenkontakt. Und beim Aussteigen hat er ihr dann einen Zettel mit seiner Telefonnummer, Namen und 3 Smileys zugesteckt. Jetzt wartet er auf Nachricht von ihr. Halt uns bitte am Laufenden, Markus. Ich drücke die Daumen. Die Conny aus Gmunden hat sich sehr gefreut. Gestern war das, weil die Oma von ihrem Freund hat ihr das Kleid für das Kronenfest gestern noch enger genäht. Somit, warte mal, was? Noch enger genäht? Ach so! Ach so, ja, also quasi das Kleid richtig genäht und somit den Tag gerettet. So, jetzt haben wir es, glaube ich. Jetzt, nicht, dass ich es falsch erzähle. Und dann hat sich der Jorin aus Kärnten gemeldet, LKW-Fahrer.
1: Ein Glücksmoment von Menschen hier die Woche, also eigentlich heute und gestern, dass ich die Tour, die ich jetzt angehabt habe mit dem LKW, tatsächlich so ziemlich ohne Stau gehabt habe. Und zwar war das bei München immer, da ist normalerweise immer voll brutal für Stau. Und sie haben gestern und heute es geschafft, keine Minute im Stau zu stehen. Also das ist wirklich was absolut Grandioses.
0: Oder? Wie schön ist das? Ja, kein Stau am Weg in die Arbeit oder auf der Tour. Also ihr merkt schon, Glücksmomente können alles sein. Kunterbunt, große Sachen, Kleinigkeiten, ganz wurscht. Ja? Die Anna schreit gerade, Markus Update! Mein Glücksmoment. Also bitteschön, Markus, halt uns am Laufenden mit deiner Flirterei und deiner Flamme. Wir sind alle neugierig, jetzt weiß es ganz Österreich. Glücksmomente bitte jederzeit zu mir schicken. Siehst du, wir erfreuen uns gegenseitig. 0676 83 88 6100, die WhatsApp-Nummer dafür. Und Pretty Reckless gibt's jetzt und dazu die All-American Rejects.

0: Limp Bizkit auf 88.6 heute am 20. August. Geburtstag von Fred Durst. Wird 56 Jahre alt. Na, alles Gute.
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0: Es gibt Sonnenschein im Osten und Südosten, vor allem, also sagen wir es einmal so, auch in Niederösterreich und der Steiermark noch einiges an Sonne dabei. Aber aus Italien zieht eine Gewitterfront heran. Tirol ist schon voll mitten dabei, auch Salzburg zieht dann nordöstlich, sagen wir es einmal so, und dann sind Regenschauer, teils Gewitter und Starkregen nicht ausgeschlossen. Temperaturen, wenn es regnet, knappe 20 Grad, wenn es da gewittert. Ansonsten im Südosten, da bleibt es am längsten trocken und sonnig, bis zu 34 Grad sogar möglich. In Graz haben wir 34 Grad, in Wien sind es 33, in Innsbruck, wie gesagt, momentan 20 Grad. Morgen am Freitag gibt es dann Tageshöchstwerte zwischen 26 und 30 Grad. Es gibt aber Regenschauer und Gewitter, teilweise Starkregen, somit auch kleinere Überschwemmungen nicht ausgeschlossen, vor allem zwischen Vorarlberg und Kärnten bzw. Oberösterreich, am längsten trocken und nur vereinzelt Schauer gibt es Richtung Osten. 13.24 Uhr, es geht weiter auf die Straßen und da schauen wir gleich ins Burgenland. Noch bis 14 Uhr, ein bisschen mehr als eine halbe Stunde, gesperrt die S31 wegen Arbeiten Richtung Mattersburg zwischen Eisenstadt Ost und Süd. Ausweichen geht über Eisenstadt. Salzburg, A10 Richtung Salzburg, da verliert ihr ab Bischofshofen 20 Minuten. Und in Tirol am Weg nach Deutschland 20 Minuten mehr rechnen auf der A12 ab Kufstein und auf der B179 ab Nassereit. Da gibt es insgesamt 20 bis 30 Minuten plus. Gute Fahrt!
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0: Kennst du Songs, wo man einfach so komplett zwischendurch das ganze Lied rennt seit 5 Minuten und so gegen Schluss schmettert man dann raus den Text und singt laut mit und dann schauen die Kollegen. Das ist jetzt mir fast so gegangen. Also, war mir nicht sicher, ob sie mich gehört haben oder nicht. Bad of Roses. Bon Jovi auf 88.6 am Donnerstag um 13.38 Uhr und wichtige Info für die Straßen. Der Roman hat auf der A22 einen Unfall gemeldet.
1: Stockerau, ein Ort, also Ausfahrt Mitte, Richtung Wien, alles steht.
0: Ja, dann da auf jeden Fall mehr Zeit einplanen oder wenn möglich, ja, gar nicht erst hinfahren, wenn ihr noch die Chance habt, da irgendwie auszuweichen. Da ist jetzt momentan, aber gerade reinbekommen, Richtung Wien, kurz nach Stockerau Mitte, eine Spur gesperrt, es staut zurück bis zum Knoten Stockerau und da reicht auch schon zurück bis auf die S5. Das heißt, da am besten ja, großräumiger ausweichen oder die Zeit mit einplanen. Dankeschön, Roman, auf jeden Fall fürs Bescheid geben. Und ich gebe euch jetzt Bescheid, dass das jetzt kommt. Sum 41 auf 88.6, der Herzsong. So rockt der Nachmittag. Einen schönen.

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0: Sherry Pie, Warrant auf 88.6 am Donnerstag um 13.48 Uhr. Gleich 14 Uhr, das heißt, bereit machen für Doppelkick. Zwei besondere Motivationssongs immer um 2 am Nachmittag heißt das. Immer so zwischen Mittagspause und Feierabend kennen wir. Ja, manchmal vielleicht schon ein bisschen früher, manchmal vielleicht schon nach dem Aufstehen, um die Mittagszeit, vor der Mittagszeit, vielleicht immer Müdigkeit, ja? Nachmittagstief, hallo. Motivation denkt sich, mag nimmer. Ja, und wir sorgen um 2 am Nachmittag mit diesen zwei speziellen Songs dafür, dass die Motivation wieder rauskommt. Und im Sommer gibt's jede Woche ein eigenes Motto. Diese Woche dreht sich alles um lustige Songs. Ich freue mich sehr auf den heutigen Doppelkick. Lasst euch überraschen.
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0: Regenschauer heute auf jeden Fall mit dabei, ganz besonders Tirol, Salzburg, aber auch ein bisschen in Kärnten, Oberösterreich, Steiermark, bis nach Niederösterreich rein, im Osten und Südosten vor allem. Da bleibt es am längsten trocken und sonnig. Die Temperaturen 30 bis 34 Grad und wenn es dann regnet, logischerweise kühlt es ab, aber es kann auch stark regnen, Hagel ist möglich, Gewitter sind möglich und der Sturm ist möglich. Die Temperaturen aktuell, ja, es wird, da wo es natürlich zuzieht, kühler. Wir haben in Landeck aktuell 18 Grad. Dann messen wir in Radstadt in Salzburg 22. Hingegen in Hartberg sind es noch strahlend sonnige 34 Grad und in Amstetten aktuell 29. Morgen am Freitag haben wir dann auch wieder nasses Wetter, vor allem zwischen Vorarlberg und Kärnten bzw. Oberösterreich. Da kann es teilweise auch schütten und gewittern. Das heißt, kleinere Überschwemmungen sind dann nicht ausgeschlossen. Richtung Osten mehr Sonne, vereinzelt Schauer, aber weniger bei maximal 26 bis 30 Grad. Hier sind die Nachrichten um 13.50 Uhr mit Christina Adler.
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2: Aktuell läuft ein Großeinsatz der Feuerwehr im niederösterreichischen Winzersdorf im Bezirk Wiener Neustadt. Bilder auf Social Media zeigen eine große Rauchsäule, mehrere Explosionen waren zu hören. Nach ersten Infos soll eine Pyrotechnikfirma brennen. Mindestens ein Mensch soll verletzt ins Krankenhaus gebracht worden sein. Was da genau passiert ist, ist zum aktuellen Zeitpunkt noch unklar. Zwei von drei Österreicherinnen und Österreicher verbringen mehr als 2 Stunden täglich am Smartphone. Das zeigt eine neue Deloitte-Studie. Gleichzeitig zeigt sich aber auch ein Wunsch nach digitaler Balance. Jede zweite Person zwischen 14 und 29 Jahren möchte die tägliche Bildschirmzeit reduzieren. Experten raten dazu, besonders in der Zeit nach dem Aufstehen in der Früh und kurz vor dem Schlafengehen das Handy bewusst wegzulegen. An der Adria und in Norditalien wird vor heftigen Unwettern gewarnt. Laut Geosphere Austria werden Starkregen, Hagel und schwere Sturmböen erwartet. Sogar Tornados sind möglich. Die Gewitter ziehen im Laufe des Tages weiter Richtung Slowenien, Kroatien und auch nach Kärnten bis in die Steiermark. Urlauber in der Region sollen deshalb die Wetterwarnungen und Hinweise der Behörden beachten. Und Fußball. Fanorganisationen auf der ganzen Welt haben nun Petitionen für den Rücktritt von FIFA-Boss Infantino gestartet. Die Organisationen kritisieren, dass der FIFA-Präsident die WM an private Investoren verkaufen wollte. Dem Aufruf haben sich die Dachorganisationen von Europa, Afrika und Nordamerika sowie 40 nationale Vereinigungen angeschlossen. Sie fordern gleichzeitig eine Reform des Fußball-Weltverbands.
0: Dankeschön. War nicht so schlecht, ne? Schauen wir weiter auf die Straßen um 13.52 Uhr. Vorsicht bitte in Niederösterreich, A22 Richtung Wien bei Stockerraum Mitte. Da ist ein Unfall passiert, eine Spur ist gesperrt, es staut 30 Minuten plus schon, der Stau reicht zurück auf die S5. Ausweichen durch Stockerau eher abzuraten wegen der Baustelle auf der B3, es tun aber einige, somit haben wir dort auch 20 Minuten plus. In der Steiermark gibt es Blockabfertigung vor dem Gradkorntunnel Nord auf der A9 Richtung Graz. Die Veronika steht da drinnen, es staut und gibt momentan 15 Minuten plus. Im Burgenland auf der S31 Richtung Mattersburg noch kurz gesperrt zwischen Eisenstadt Ost und Süd wegen Arbeiten. Umleitung gibt es über Eisenstadt. Dann in Salzburg 20 Minuten verliert ihr auf der A10 Richtung Salzburg ab Bischofshofen. Und in Tirol am Weg Richtung Deutschland Zach 20 Minuten plus auf der A12 Richtung Deutschland ab Kufstein und 20 bis 30 Minuten plus insgesamt auf der B179 Richtung Deutschland ab Nassereit. Gute Fahrt!
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1: So, es darf gerne gelacht werden, das ist der Plan beim Doppelkick diese Woche. Hallihallo, 14 Uhr gleich. Um zwei am Nachmittag immer zwei ganz spezielle Motivationssongs für euch, weil die Motivation sich nach der Mittagspause denkt, was Feierabend, das ist wo, viel zu weit weg, was? Will ich nicht. Mach ich nicht mehr weiter, ich streike. Ja? Nachmittagstief macht sie breit, aber mit dem Doppelkick und den zwei speziellen Motivationssongs drehen wir das wieder um. Und im Sommer steht der Doppelkick jede Woche unter einem speziellen Motto. Diese Woche dreht sich alles um Lustiges, einfach weil lustig Spaß macht. Und da gibt's schon noch einige Songs, die da wirklich gut passen. Vorschläge von euch bitte jederzeit zu mir. 0676 83 886 100, die WhatsApp-Nummer dafür. Die Andrea hat da zum Beispiel einen Song vorgeschlagen, so der jetzt gleich kommt, Song Nummer 1. Danke, liebe ich. Ja. Ich will es ja gar nicht verraten. Ich verrate heute überhaupt gar nichts. Zwei lustige Songs. Ja, der eine Song, der Wunsch von der Andrea, der kommt jetzt gleich. Und der andere ist der Vorschlag vom Alexander. Auch dir Dankeschön. Oder soll ich sagen? Okay, pass auf, machen wir ganz kurz. Ich sag's ganz kurz. Ja? Zuerst der Nippel, dann Psycho Chicken. Musik ab, Motivation an.
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0: Ehrlich jetzt? Ehrlich jetzt? Wer hat mitgemacht bei Pack, Pack, Pack, Pack, Pack, Pack, Pack, Pack, Pack, oder? The Fools, Psycho Chicken und Mike Krüger, der Nippel. Im 88.6 Doppelkick, weil diese Woche alles unter dem Motto Lustiges steht, weil es einfach lustig macht Spaß. Und es gibt so viele lustige Songs auch, haben wir gedacht, das kann nur motivieren bei den zwei Songs immer um zwei. Bei Martin hat es funktioniert?
1: Grenzgenial. Danke für die Motivation. Echt. Wahnsinn. Danke
0: ja,
1: dir.
0: Ja, sehr gerne. Claudia aus Oberösterreich.
2: Hallo Birgit, die Woche ist der Hammer. Also, das sagt man voll. Freut mich. Ah, so witzig. Das gefällt mir weiter so.
0: Ich liebe dein Lachen, Claudia. Danke dafür. David aus der Steiermark.
3: Sau geil.
0: Valentina hat geschrieben, yes, Psycho Chicken, da macht sich die Arbeit ganz von selbst. Sandra schreibt, mega Doppelkick. Warte mal, was haben wir da noch? Genau. Claudia schreibt, ich liebe euren heutigen Doppelkick. Ich bin so froh, dass ich heute allein im Büro sitze. Michaela schreibt, sehr lustig. Robert aus Unterretzbach, Psycho Chicken. Yes, danke dafür. Dann hat der Wolfgang geschrieben, ihr rettet mir gerade den Tag. Michaela schreibt, jawohl, Mike Krüger, seine Hits sind echt mega und die Texte sitzen einfach immer. Ja, oder? Sitzen noch immer noch. Ja, eben. Martin schreibt, oh Gott, wie geil. Mike Krüger, Sandra, ihr seid die Geilsten. Dankeschön. Auguste schreibt, danke für die Motivation. Ihr könnt es. Flo schreibt, aus Obernberg am Inn. Ja, ja, der Nippel. Ein Klassiker der lustigen Unterhaltung. Vielen Dank dafür, Konstantin. Urgut, saugeil, der Krüger, schreibt der Markus. Auch der Dirk schreibt, der Nippel. Mein Gott, Walter. Sehr schön. Und Andreas aus Seiring schreibt, habe ich erst am Wochenende gesungen, den Mike Krüger. Ja, bitte. Das ist der Plan, ja, dass ihr euch freut darüber, dass ihr motiviert seid wieder dadurch und deswegen morgen nochmal Doppelkick um zwei mit zwei speziellen Motivationssongs zum Thema Lustiges. Hm? Könnt schon mal ankurbeln da oben und dann Vorschläge schicken. 0676 83 886 100, die WhatsApp-Nummer. Danke dafür.
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0: Five Finger Death Punch mit A Little Bit Off auf 88.6 und es ist so großartig, was von euch für Sachen immer reinkommen über WhatsApp. Ich habe jetzt gerade vor Five Finger Death Punch gab es AC/DC mit Thunderstruck und da hat der Markus gerade geschrieben, eigentlich heißt der Song ja Sandra Strike. Böse Zungen behaupten, dass er Thunderstrike heißt. Wenn man genau hinhört, dann singen die Sandra. Ich singe das meiner Frau immer genauso vor. Sie heißt natürlich Sandra, sonst wäre es nicht so lustig. Also, statt Thunderstruck, Sandra Strike. Großartig. Oder auch jetzt vorher gerade gehabt im Doppelkick, zwei spezielle Motivationssongs, heute mit dem Thema Lustiges, also die ganze Woche, gab es ja gerade das hier.
1: Die müssen ihr Sinnippel durch die Lasche ziehen. 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
0: So, gab's Mike Rüger mit der Nippel und die Sandra hat sich jetzt noch geschwind dazu gemeldet.
2: Ich hab's echt so gefeiert. Das war so cool. Danke, schön auf jeden Fall. Und ich habe wochenlang den Ohrwurm gehabt mit dem Nippel. Jetzt habe ich ihn, glaube ich, seit ein paar Tagen lang nicht mehr gehabt.
0: Jetzt
2: habe ich wieder, danke.
0: Gerne. Na, jederzeit. Also Ohrwürmer verbreiten wir sehr, sehr gerne. Übrigens, Sandra, jetzt kommst du mal gerade, du hast da Sandra, also Sandra Strike. Großartig. Also großartig. Vielen lieben Dank. WhatsApp-Nummer für alles, was zu schicken ist. Jederzeit 0676 83 88 6100. Und die Ärzte gibt's jetzt dazu. Hardy. So rockt der Donnerstag. Einen schönen Nachmittag mit 88.6, 14.16 Uhr.

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2: Die Wolken breiten sich aus über dem ganzen Land. Momentan haben wir in Tirol, Salzburg, in Teilen Kärntens, aber auch Oberösterreich, Niederösterreich, auch in Teilen der Steiermark einige Wolken mit dabei. Aber nicht nur das, sondern auch Gewitter. Das bedeutet heute, da wo es zuzieht und nass wird, kann es auch Starkregen geben und Sturmböen. Am längsten trocken und sonnig bleibt es im Südosten Österreichs, also Südburgenland, südöstliche Steiermark. Aber auch da müssen wir heute irgendwann mal mit nass rechnen. Die Temperaturen gehen ohne Regen auf 34 Grad hinauf, oder besser gesagt haben wir teilweise 34, 35 Grad. Leibniz, Hartberg momentan Spitzenreiter. Allerdings auch im Burgenland, in Güssing zum Beispiel, Temperaturen über 30 Grad momentan. Ansonsten, wie gesagt, da wo es zuzieht, ist natürlich eine Spur kühler, da haben wir um die 20 Grad. Morgen am Freitag gibt es dann, ja, vor allem zwischen Vorarlberg und Kärnten bzw. Oberösterreich wieder Gewitter und Regenschauer, die können wieder stärker ausfallen und können wieder für kleinere Überschwemmungen sorgen. Richtung Osten auch Schauer möglich, aber weniger. Da gibt es auch Sonne, 26 bis 30 Grad, morgen das Maximum. 14.24 Uhr, es geht weiter auf die Straßen und da gibt es gute Nachrichten für Niederösterreich. A22 Richtung Wien bei Stockerau Mitte, Unfallstelle geräumt, Stau löst sich auf. Aber in der Steiermark auf der A9 Richtung Graz noch Blockabfertigung vor dem Gradkorntunnel Nord, 15 Minuten plus davor. Dann gute Nachrichten im Burgenland, S31 Richtung Mattersburg, die Sperre zwischen Eisenstadt Ost und Süd ist weg, die Arbeiten beendet, hat die Sandra vorher gerade gemeldet, Dankeschön. Aber ihr braucht 20 Minuten länger in Salzburg auf der A10 Richtung Salzburg ab Bischofshofen und in Tirol am Weg nach Deutschland auf der A12 ab Kufstein 20 Minuten plus und auf der B179 ab Nassereit insgesamt auch 20 bis 30 Minuten Zeitverlust. Gute Fahrt!
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0: hopsala, hopsala, hopsala, hopsala, wenn man mit der Musikredaktion draußen spricht und der Song kürzer ist als gedacht. So, Herzinfarkt für die Ani. Nein, so war es ja nicht gemeint. Nein, wir haben uns ganz kurz jetzt unterhalten, weil es kam ein Musikwunsch rein. Und den wollen wir natürlich erwünschen.
1: Erfüllen.
0: Warte, ich muss mal kurz atmen. Wie schnell man werden kann, gell? Verzeihung. So, aber jetzt habt ihr wenigstens alle aufpasst. Ani schon im Studio. Du übernimmst jetzt gleich.
1: Oh ja.
0: Ja, sehr gut. Aber vorher noch Musikwunsch von Matthias.
1: Ja, aber ich muss noch eine Sache sagen. Es gibt bei mir Tickets zu gewinnen und das sind so tolle Tickets.
0: Für?
1: Und ich bin so neidisch. Ich will auch nicht ganz genau sagen,
0: wofür. Na komm, du kannst nicht sagen Tickets und dann nichts sagen.
1: Es geht um Kaffee.
0: Ah.
1: Mehr sage ich aber noch nicht.
0: Ja, ob die Tickets dann in 10 Minuten noch da sind, wissen wir nicht, weil ich liebe Kaffee. Nein, auf jeden Fall, also viel Spaß, viel Glück dann auch, wenn es da um Kaffee geht. Und Musikwunsch, der kommt jetzt von Matthias. Der hat geschrieben, ich lese jetzt wirklich so vor, wie ich es vorher vorgelesen habe, Ani.
1: Oh Gott.
0: Ja? So, er schreibt, liebes 88.6-Team, ich mag euch WK sehr. Was heißt das? Heißt das wirklich?
1: Ich glaube, er hat es halt groß geschrieben, oder?
0: Ja, W und K, beides groß.
1: Also ich würde sonst, wenn es klein geschrieben wäre, wäre meine Vermutung, dass es wirklich heißt.
0: Ja, aber wenn ich das, wenn ich da, aber alles andere schreibt er ja aus.
1: Verstehe nicht.
0: Hä? Ach Gott. Egal, also er mag uns, das freut uns natürlich sehr und er schreibt auch, ich höre euch jeden Tag, ohne euch geht's einfach nicht, ich liebe euch, Dankeschön würde ich auch. Und deswegen würde er sich wünschen, The Who mit Jacoby Shaddix von Papa Roach, Wolf Totem.
1: Geil.
0: Geiler Song?
1: Boah, super Nummer.
0: Machen wir nicht.
1: Hey.
0: Natürlich machen wir das. Ja, und er hört uns gerade über App, hat er gerade ein Selfie geschrieben. Ja, wir spielen schon, wir spielen schon. Ja, Schluss mit dem Gelaber, viel Spaß mit der Ani, viel Spaß dir mit dem Song und bis morgen.

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1: Ja, heute am Donnerstag, da sind schon immer wieder Gewitter und Regenschauer mit dabei, vor allem in Tirol und in Vorarlberg. Sonst muss man aber sagen, kommt auch viel die Sonne raus, alles in allem bei Temperaturen zwischen 24 und 34 Grad. Aktuell messen wir 28 Grad in St. Pölten, 29 sind es in Eisenstadt und 24 Grad haben wir im Moment in Salzburg. Morgen am Freitag, ja, da sind dann vor allem im Westen des Landes stärkere Schauer und Gewitter mit dabei. Die Schauer, die breiten sich dann aber auch ziemlich schnell über ganz Österreich aus. Zumindest zeigt sich aber dann trotzdem hier und da auch die Sonne bei bis zu 30 Grad maximal. Es ist 14.51 Uhr und damit kommen wir zu den Nachrichten und zu Christina Adler.
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3: Aktuell läuft ein Großeinsatz der Feuerwehr im niederösterreichischen Winzersdorf im Bezirk Wiener Neustadt. Bilder auf Social Media zeigen eine große Rauchsäule, mehrere Explosionen waren zu hören. Nach ersten Infos soll eine Pyrotechnikfirma brennen. Mindestens ein Mensch soll verletzt ins Krankenhaus gebracht worden sein. Was da genau passiert ist, ist zum aktuellen Zeitpunkt noch unklar. Wie den Bauern in der aktuellen Dürre geholfen werden soll, darüber ist sich die Regierung weiterhin uneinig. So wie es gerade ausschaut, könnten die Verhandlungen sogar ganz scheitern. Streitpunkt ist vor allem ein neuer Entwurf von Landwirtschaftsminister Norbert Totschnig zur Klimaneutralität. Aber auch bei der Frage, wie die Hilfen finanziert werden sollen, ist man sich uneins. Heute sollen die Gespräche dazu weitergehen. Elektro-Lkw und Busse verkaufen sich weltweit immer besser. Im letzten Jahr sind rund 500.000 solcher Fahrzeuge rausgegangen. Das ist fast doppelt so viel wie im Jahr davor, zeigt eine Untersuchung des International Council of Clean Transportation. Bei den E-Lkw hat China die Nase vorn. In Europa werden vor allem Elektrobusse verkauft. Wer schon immer mal in einem Kinofilm mitspielen wollte, hat jetzt die Chance dazu. Für den Dreh eines neuen Netflix-Films werden in München und Oberbayern bis zu 4.000 Komparsen gesucht. Gedreht werden soll die Romantic-Comedy im Herbst, unter anderem auch auf dem Oktoberfest. Wer im Dirndl oder in der Lederhosen kommt, hat bei der Bewerbung auch einen kleinen Vorteil, wie es heißt. Der Titel und die Besetzung des Films sind weiterhin geheim.
1: Danke, die Christina. 14.53 Uhr ist es und damit machen wir noch einen Blick auf die Straßen. Alex, da ist schon ein bisschen was los.
4: Ja, da ist viel los. Wir starten in der Steiermark, A9 Richtung Graz, Blockabfertigung vor dem Gratkorntunnel Nord. Da dauert es gut 20 Minuten länger. In Salzburg A10 Richtung Villach, kurz nach Golling, Ovenauer Tunnel gesperrt. Da werden gerade Teile aus dem Tunnel transportiert. A10 in der Gegenrichtung in Richtung Salzburg bei Werfen, auch da Blockabfertigung vor dem Helbersbergtunnel. In Tirol A13 Richtung Innsbruck, von Sterzing bis Brenner eine Stunde Zeitverlust und in Kärnten eine Dreiviertelstunde plus auf der A11 beim Karawankentunnel bei der Einreise nach Österreich. Da wo es geht, gute und sichere Fahrt.
1: Danke dir, Alex.
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6: Ja, und in ein paar Minuten ist es schon wieder 15 Uhr und damit wünsche ich euch einen schönen Nachmittag heute am Donnerstag schon. Gleich tratschen wir ein bisschen über das Thema diese Woche in der 88.6 Rock'n'Roll Sommerschule. Direkt nach den Toten Hosen und jetzt Disturbed. Stricken.

Das ist 88.6, heute am Donnerstagnachmittag mit den Toten Hosen. Steh auf, wenn du am Boden bist. Passt auch perfekt zur 88.6 Rock'n'Roll Sommerschule diese Woche. Da dreht sich diesmal nämlich alles ums Thema Sportwoche. Wir suchen Songs, die euch vielleicht an eure Sportwoche damals in der Schule erinnern, aber auch Nummern, die euch gescheit zum Sporteln motivieren. Welche Songs dürfen bei euch in der Sportplaylist auf gar keinen Fall fehlen? WhatsApp 0676 83 88 6100. Am liebsten natürlich wie immer per Sprachnachricht. Und da muss man wirklich sagen, ihr habt schon wirklich geile Vorschläge geliefert, wie zum Beispiel der Markus.

Dove, Army of the Night, sehr, sehr cool. Die Tina, die hat sich auch gemeldet. The Offspring, All I Want. Von der Kate ist aber auch was gekommen.

Meteor Maker von In Flames, auch ein absolutes Muss beim Sporteln. Und eine Nummer, die auf meiner persönlichen Sportplaylist wirklich nicht fehlen darf, die hören wir jetzt. Avenged Sevenfold, jetzt auf 88.6. Shepherd of Fire. Let's rock.

Mit The Boys of Summer durch euren Nachmittag heute am Donnerstag. Und heute, da ist ja bitte nicht irgendein Donnerstag, heute am 20. August, da feiern wir eine echte Legende. Es geht um...

Robert Plant von Led Zeppelin natürlich wird heute 78 Jahre jung. Absolute Ikone des Rock und da feiern wir natürlich auch gescheit mit. Jetzt auf 88.6 Led Zeppelin natürlich. When the Levee Breaks. Schönen Nachmittag.

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3: Ja, heute Nachmittag, da sind schon dichte Wolken und einige Regenschauer mit dabei. Mit den ein oder anderen Gewittern müssen wir jetzt auch immer wieder rechnen. Stundenweise kämpft sich heute aber trotzdem auch die Sonne durch bei Temperaturen zwischen 24 und 34 Grad. Der Freitagmorgen, der läuft dann auch ziemlich ähnlich, muss man sagen, bei Höchsttemperaturen von bis zu 30 Grad. Besonders im Westen sind außerdem immer wieder Gewitter und Regen mit dabei, die sich dann aber auch auf den Rest des Landes ausbreiten. Es ist 15.25 Uhr und damit machen wir noch einen Blick auf die Straßen. Alex, bilde ich mir das ein oder wird das immer mehr?
4: Ja, es ist wirklich viel, viel los. Erstens einmal der Reiseverkehr, dann jetzt natürlich auch der starke Regen. Wir starten da in Kärnten auf der A11, der Karawankentunnel bei der Einreise, also beim Karawankentunnel bei der Einreise nach Österreich eine Dreiviertelstunde plus. In Salzburger 10 Richtung Villach, der Katschberg-Tunnel ist aktuell gesperrt. Da steht ein Fahrzeug mit Panne im Tunnel. A10 in der Gegenrichtung in Richtung Salzburg bei Werfen, Blockabfertigung vor dem Helbersberg-Tunnel. In der Steiermark, Enstalstraße bei Bruggern, bei der Baustellenampel dauert es von beiden Richtungen aktuell 20 Minuten länger. In Niederösterreich hat die Ingrid gemeldet, A2 Richtung Graz vor der Abfahrt Edlitz, da liegen Reifenteile auf der Fahrbahn, da bitte vorsichtig sein. A21 in Richtung Wien zwischen Meierling und Heiligenkreuz. Ein Wohnmobil steht da im Brand am Pannenstreifen. Auch da bitte vorsichtig sein. Und also da hat es offensichtlich nicht geregnet. Da ist aber die Feuerwehr schon vor Ort. In Wien hat es hingegen sehr, sehr stark soeben geregnet. Da auf der Tangente in beide Richtungen eine halbe Stunde plus, weil die Fahrzeuge oder die Autofahrer natürlich relativ langsam unterwegs waren. Da wo es geht, gute und sichere Fahrt.
3: Danke dir, Alex.
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0: Meatloaf, I'd do anything for love, auf 88.6, heute am Donnerstagnachmittag. Ah, wunderschön, oder? Es ist 15.39 Uhr und heute war es wieder soweit. Unser Badka wurde wieder von euch eingeladen, diesmal vom Stefan in Rauchenwart. Dieses Jahr findet es ja nämlich wieder statt, das Smoke Hill Rock steht an und zwar schon diesen Samstag. Der Badka, der war jetzt schon einmal dort und hat ein bisschen einen, ich sage mal, Musikunterricht bekommen. Aber Badka, wo bist du denn da jetzt ganz genau?
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3: Im Keller, aber es ist nicht ganz so tragisch, wie es sich anhört. Ich bin nämlich im Proberaum und es hängen Gitarren und Bässe an der Wand. Vor mir steht ein großes Schlagzeug und überall hängen bunte Teppiche. Die hängen wahrscheinlich, damit es nicht zu laut ist, oder, Stefan?
4: Ja, das ist vollkommen richtig. Ich habe gehört, dass du eine Vorliebe hast fürs Drummen. Also jetzt werden wir schauen, ob du das hinkriegst. Ich will meine Künste einmal ausprobieren als Lehrer.
3: Also was haben wir da alles? Erklär mal kurz.
4: Ein paar Becken.
3: Ja, geil.
4: Dann haben wir einige Trommeln, die machen eher die dumpfen Klänge. Und dann haben wir das Wichtigste, die Snare.
3: Geil.
4: Und natürlich die Bassdrum.
3: Was kann ich leicht erlernen jetzt?
4: Ja, ich werde dabei bringen, wie du mit rechter, linker Hand und mit deinem rechten Fuß umgehst.
3: Mit der rechten kann ich gut umgehen. Dann zeig mal vor.
4: Also du gehst einfach mit deiner rechten Hand auf die Hi-Hat und klopfst einfach einmal.
3: Warum gehe ich mit der rechten Hand auf das, was links ist?
4: Ja, das ist eine gute Frage. Es gibt Drummer, die spielen open, spielen dann mit der linken. Ja? Aber da wird es jetzt ein bisschen zu kompliziert. Und dann ja, wirst du ein bisschen mitzählen müssen. Eins, zwei. Das heißt, auf die Eins wirst du immer die Bassdrum mitspielen und auf die Zwei die Snare.
3: Gib mir mal. Ja. Ich glaube, ich bin jetzt schon verwirrt.
4: Jetzt konzentrierst du dich nur auf die rechte Hand. Ja.
3: Eins, zwei. Eins, zwei. Und jetzt mit dem Fuß unten auch dazu? Eins, zwei.
4: Na, die linke Hand tust du mal da drunter.
3: Ja.
4: Und du spürst die Bassdrum nur auf der Eins.
3: Was ist die Bassdrum? Der ist unten da?
4: Genau, rechter
3: das
4: Fuß.
3: Mit dem Fuß? Eins, zwei. Scheiße, ich kann das nicht.
4: Oh ja, du kannst das.
3: Dann siehst du nicht, dass ich deppert bin? Ich
4: Nein, das, ist, das wird funktionieren.
3: Eins, zwei.
4: Ja, super. Und wenn du die Eins einmal drauf hast, die hast du eh schon fast.
3: Ein. Na. Kann ich einfach so machen?
4: Ja, so geht's auch.
3: Du siehst, ich bin komplett untalentiert, aber wir probieren es mal mit was anderem, und zwar jetzt mit der Gitarre.
4: So, jetzt nimmst du mal das Black da in die rechte Hand. Die oberste Seite ist eine E-Seite.
3: Ja?
4: Die schlagst du einfach einmal mit dem Black an. Jetzt schaust du, dass du irgendwie einen Rhythmus kriegst. Und jetzt nimmst du den linken Zeigefinger und tust das einfach auf den Dreierbund drucken.
3: Auf den ganzen?
4: Ja, genau. Einfach drauflegen. Jawohl, wird schon lieb.
3: Das hört sich ein bisschen an wie Pearl Jam.
4: Ja, in die Richtung. Es ist crunchy, gell?
3: Ja, kann ich noch was spielen? Jetzt macht's mir Spaß.
4: Du hast den Zeigefinger drauf und dann machst du einen Slide aufs A. Auf den nächsten Punkt, ja. Ja, genau, lass die gehen, super. Ja, ich glaube, so hat es in Woodstock an 69er angehört.
3: Kann ich mitspielen beim Festival?
4: Vielleicht kannst du ein Bier ausschenken.
3: Nein. Nicht einmal das kann ich. Warum glaubst du, bin ich beim Radio heute?
4: Naja, du weißt ja, wie man Feste feiert, oder?
3: Ja, feiern kann ich. Ich komme zum Feiern, ja?
4: Ja, das ist eine gute Idee.
3: Einmal spiele ich noch?
4: Ja.
3: Ein Glas. Man soll aufhören, wenn es am schönsten ist, oder? Und das haben wir, glaube ich, weit überschritten.
4: Ja, das hat mir Spaß gemacht.
0: Badka, du hast da gerade irgendwie Töne erzeugt, die vielleicht noch Hunde hören können. Aber ja, schaut, wie er es gefühlt hat, bitte, der Badka. Danke jedenfalls, Stefan, und danke dir, Badka. Und für euch gibt es natürlich wie immer alle Badkas zum Nachhören auf unserer Homepage radio886.at.

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1: 15.50 Uhr ist es und ja, heute am Donnerstag, da sind schon immer wieder Gewitter und Regenschauer mit dabei, vor allem aktuell in Tirol und Vorarlberg. Sonst kommt aber auch heute viel die Sonne raus, alles in allem bei Temperaturen zwischen 24 und 34 Grad. Der 88.6 Wettertrend. Ja, morgen am Freitag, da sind dann vor allem im Westen des Landes schon stärkere Schauer und Gewitter mit dabei. Die Schauer, die breiten sich dann aber auch relativ schnell über ganz Österreich aus. Zumindest zeigt sich aber auch morgen wieder hier und da die Sonne bei bis zu 30 Grad maximal. Es ist 15.51 Uhr und damit kommen wir zu den Nachrichten und zu Christina Adler.
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3: Zugfahren in Österreich liegt weiter im Trend. Im Vorjahr sind hierzulande mehr als 15 Milliarden Personenkilometer mit der Bahn zurückgelegt worden. Um 100 Millionen Kilometer mehr als im Jahr davor. Die Fahrgäste wünschen sich aber auch Verbesserungen. Das zeigt der Bahntest des Verkehrsclubs Österreich. 4 von 10 Fahrgästen finden, dass das Preis-Leistungs-Verhältnis schlechter geworden ist. Außerdem ärgern sich viele vor allem dann, wenn Züge zu spät kommen oder ausfallen. Nach einer Explosion in einer Pyrotechnikfirma in Winzendorf in Niederösterreich ist es heute Nachmittag zu einem Großeinsatz der Feuerwehr gekommen. Eine schwer verletzte Person musste ins Spital gebracht werden. Mittlerweile ist der Brand unter Kontrolle, die Nachlöscharbeiten dauern aber noch an. Wie es genau zur Explosion gekommen ist, ist derzeit noch unklar. Ab heute gelten strengere Gesetze, was Nikotinprodukte angeht. Einerseits darf man Nikotinbeutel erst ab 18 Jahren kaufen. Andererseits ist es ab sofort verboten, auf Spielplätzen Zigarettenstummel wegzuwerfen. Wer erwischt wird, zahlt bis zu 500 Euro Strafe. Das Gesetz soll vor allem Kinder schützen. Ende des Jahres werden dann Einweg-E-Zigaretten verboten. Nicht nur E-Autos oder Busse, auch Flugzeuge sind mittlerweile schon mit Elektroantrieb unterwegs. Die schwedische Firma Heart Aerospace hat mit der Heart X1 einen 27-minütigen Testflug in den USA absolviert. Das Flugzeug ist gut 23 Meter lang und bietet Platz für rund 30 Passagiere. Das geplante Serienmodell soll ab 2031 starten, allerdings als Hybrid, also mit Batterie und einem weiteren Antrieb.
1: Danke, Christina. 15.52 Uhr ist es und damit machen wir noch einen Blick auf die Straßen. Alex, was tut sich da?
4: Viel.
1: Ui.
4: In der Steiermark, an neuen Richtung Slowenien, vor dem Schadner Kogeltunnel und vor dem Gradkorntunnel Blockabfertigung. Wir schauen weiter zur Enztalstraße bei Bruggern vor einer Baustellenampel plus 20 Minuten von beiden Richtungen. In Salzburger 10 Richtung Salzburg bei Werfen Blockabfertigung vor dem Helbersbergtunnel und Kolonnenverkehr bis Kuchl zurück. In Tirol ein Unfall passiert auf der Fernpassstraße. Der Grenztunnel Füssen ist aktuell gesperrt. Und in Kärnten A11 vor dem Karawankentunnel bei der Einreise nach Österreich eine Dreiviertelstunde plus.
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4: Der Harald hat uns gemeldet in Seedörfel zwischen Münchendorf und Achau. Da ist aktuell ein Blitzer. Also da bitte nicht so schnell. Harald, danke dir fürs Melden. Gute und sichere Fahrt.
1: Danke, Alex.
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3: Ja, ganz genau so ist es. Und das ist euer Donnerstag hier auf 88.6. Ich wünsche euch einen wunderschönen Nachmittag. Es ist gleich 16 Uhr und ich würde sagen, wir starten direkt rein in die Stunde. Placebo gibt's gleich direkt nach Bring Me The Horizon. Strangers. Maybe.

Placebo. Every You, Every Me auf 88.6 heute am Donnerstagnachmittag, 16.04 Uhr und in ein paar Minuten, da gibt es was zu feiern. Wen oder was wir genau feiern, das hören wir gleich direkt nach Avril Lavigne. Skaterboy. Schönen Nachmittag.

Mit den Foo Fighters, My Hero, durch euren Nachmittag heute am Donnerstag, 16.11 Uhr, heute am 20. August. Und wir haben es ja vorher schon gerade gehört, Robert Plant von Led Zeppelin wird heute 78 Jahre alt. Aber Leute, das ist nicht der einzige sensationelle Musiker, der heute Purzeltag hat. Wir feiern heute nämlich auch...

0: Skandalnudel Fred Durst von Limp Bizkit wird heute 56 Jahre jung. Happy, happy birthday, Fred Durst. Und hier ist er auch schon. Fred Durst, jetzt hier auf 88.6, natürlich mit Limp Bizkit. Hot Dog.
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1: Ja, heute am Donnerstagnachmittag, da sind schon dichte Wolken und einige Regenschauer mit dabei. Mit den ein oder anderen Gewittern müssen wir jetzt auch immer wieder rechnen. Stundenweise kämpft sich heute aber doch noch die Sonne durch bei Temperaturen zwischen 24 und 34 Grad maximal. Der Freitagmorgen, der läuft dann ziemlich ähnlich, muss man sagen. Bei Höchsttemperaturen morgen von bis zu 30 Grad. Besonders im Westen sind außerdem immer wieder Gewitter und Regenschauer mit dabei, die sich dann aber auch im Laufe des Tages über den Rest des Landes ausbreiten sollten. Es ist 16.23 Uhr und damit kommen wir zu den Schlagzeilen und zu Christina Adler.
2: Zugfahren in Österreich liegt weiter im Trend. Im Vorjahr sind hierzulande mehr als 15 Milliarden Personenkilometer mit der Bahn zurückgelegt worden. Um 100 Millionen Kilometer mehr als im Jahr davor. Die Fahrgäste wünschen sich aber auch Verbesserungen. Das zeigt der Bahntest des Verkehrsclubs Österreich. 4 von 10 Fahrgästen finden, dass das Preis-Leistungs-Verhältnis schlechter geworden ist. Außerdem ärgern sich viele vor allem dann, wenn Züge zu spät kommen oder ausfallen. Nach einer Explosion in einer Pyrotechnikfirma in Winzendorf in Niederösterreich ist es heute Nachmittag zu einem Großeinsatz der Feuerwehr gekommen. Eine schwer verletzte Person musste ins Spital gebracht werden. Mittlerweile ist der Brand unter Kontrolle, die Nachlöscharbeiten dauern aber noch an. Wie es genau zur Explosion gekommen ist, ist derzeit noch unklar.
1: Danke, Christina. 16.24 und damit machen wir noch einen Blick auf die Straßen. Alex, wie schaut's aus?
3: Na schlecht. In Niederösterreich ist ein Unfall passiert mit mehreren Fahrzeugen auf der A22 in Richtung Stockerau, kurz nach Stockerau. Der Bernie hat uns das unter anderem auch gemeldet. In Salzburg, A10 Richtung Salzburg, bei Werfen, Blockabfertigung vor dem Helbersbergtunnel und Kolonnenverkehr bis Kuchl zurück. In der Steiermark, A9 Richtung Slowenien, vor dem Schadner Kogeltunnel und vor dem Gradkorntunnel, Blockabfertigung. Schauen wir weiter auf die Enztalstraße bei Bruckern vor einer Baustellenampel plus 20 Minuten von beiden Richtungen. Und in Kärnten A11 vor dem Karawankentunnel bei der Einreise nach Österreich dauert es aktuell eine Dreiviertelstunde länger.
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3: Der Kri hat uns gemeldet, A2 Richtung Wien bei Grimmenstein wird geblitzt, da bitte nicht so schnell. Danke euch fürs Melden, eine gute und sichere Fahrt.
1: Danke Alex.
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0: mit Back und Loser durch euren Donnerstagnachmittag heute. Es ist 16.37 Uhr und jetzt heißt's Kaffee-Junkies, aufgepasst!
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0: 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Und ich drücke euch die Daumen. 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
1: Ja, heute am Donnerstag, da sind schon immer wieder Gewitter und Regenschauer mit dabei, vor allem in Tirol und Vorarlberg. Sonst kommt aber auch heute viel die Sonne raus, alles in allem bei Temperaturen zwischen 24 und 34 Grad. Morgen am Freitag, wie geht's da weiter, der 88.6 Wettertrend? Ja, morgen, da sind dann besonders im Westen Österreichs stärkere Schauer und Gewitter mit dabei. Die Schauer, die breiten sich dann auch morgen schnell über das ganze Land aus. Zumindest zeigt sich aber dann trotzdem auch hier und da die Sonne bei bis zu 30 Grad maximal. Es ist 16.51 Uhr und damit kommen wir zu den Nachrichten und zu Christina Adler.
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3: Jugendkriminalität wird in Österreich immer mehr zum Problem, besonders in Wien. Dort gibt es immer wieder Jugendbanden, die einbrechen und andere bedrohen. Die Polizei reagiert da mit Schwerpunktaktionen. Auch Polizisten aus anderen Bundesländern helfen aus. Die Regierung plant sogenannte Gefängnisse light für strafunmündige Täter, wie die Auszeit-WG in Wien nun auch österreichweit einzuführen. Auch das Messertrageverbot soll bald österreichweit kommen. Zugfahren in Österreich liegt weiter im Trend. Im Vorjahr sind hierzulande mehr als 15 Milliarden Personenkilometer mit der Bahn zurückgelegt worden. Um 100 Millionen Kilometer mehr als im Jahr davor. Die Fahrgäste wünschen sich aber auch Verbesserungen. Das zeigt der Bahntest des Verkehrsclubs Österreich. 4 von 10 Fahrgästen finden, dass das Preis-Leistungs-Verhältnis schlechter geworden ist. Außerdem ärgern sich viele vor allem dann, wenn Züge zu spät kommen oder ausfallen. Die Lage bei den Waldbränden im Nordosten Italiens in Friaul an der Grenze zu Kärnten hat sich entspannt. Deshalb brauchen die italienischen Löschflugzeuge vorerst auch kein Wasser mehr aus dem Weißen See. Insgesamt haben die Flieger an 7 Tagen über 250.000 Liter Wasser aus dem See zum Löschen geholt. Die Brände haben in Friaul rund 815 Hektar Land zerstört.
2: Die gute Nachricht zum Schluss.
3: Die gibt's heute von Österreichs Tourismus. Die Sommersaison läuft für viele Hotels und Gastronomiebetriebe besser als erwartet. Das zeigt eine Umfrage der WKO unter 600 Betrieben. 78% der befragten Betriebe sind mit dem bisherigen Verlauf zufrieden. Und auch für den Herbst sind die meisten optimistisch.
1: Danke dir, Christina. 16.53 Uhr ist es und damit machen wir einen Blick auf die Straßen. Alex, was ist da los in Wien?
4: Ja, da passieren gerade ganz komische Dinge, denn es hat jetzt gerade geschüttet wie aus Schaffeln, tut es zum Teil noch, aber wir haben ein brennendes Fahrzeug gehabt auf der Tangente.
1: Na servus.
4: Hat auch der Gottfried gemeldet. Tangente auf Höhe Verteilerkreis, das Fahrzeug hat da gebrannt, die Feuerwehr hat schon gelöscht. In Richtung Graz wird der Verkehr gerade angehalten von der Feuerwehr. In der Gegenrichtung gibt es natürlich auch viel Stau, gut eine halbe Stunde plus. Schon weiter nach Niederösterreich, ein Unfall mit mehreren Fahrzeugen auf der A22 in Richtung Stockerau, kurz nach Stockerau. Die rechte Spur ist da aktuell gesperrt und die Claudia hat uns gemeldet, bitte vorsichtig fahren, da sind Kinder auf der Fahrbahn. Das ist das nächste Komische. In Salzburg, A10 Richtung Salzburg bei Werfen, Blockabfertigung vor dem Helbersberg-Tunnel und dann gibt es noch Kolonnenverkehr bis Kuchl. In der Steiermark A9 Richtung Slowenien, Blockabfertigung vor dem Schattner Kogeltunnel und vor dem Gradkorntunnel. Und dann schauen wir noch nach Kärnten A11 vor dem Karawankentunnel bei der Einreise nach Österreich eine halbe Stunde plus. Da wo es geht, gute und sichere Fahrt.
1: Danke dir, Alex.
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10: Ja, und das heute am Donnerstagnachmittag schon. Es ist gleich 17 Uhr. Und Leute, falls ihr euch noch nicht angemeldet habt, schnell sein. Radio886.at. Bald steht es nämlich an, die 886 Rockstar-Reise nach Las Vegas zu Metallica. Da reden wir in ein paar Minuten nochmal drüber. Aber jetzt starten wir erstmal rein. Und das jetzt mit System of a Down. Toxicity. Schönen Nachmittag.

0: Alice Cooper, School's Out auf 88.6 heute am Donnerstagnachmittag, den 20. August haben wir schon. Heißt auch, in ein bisschen über einem Monat, da könntet ihr schon im Flieger sitzen.
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0: 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Wie geil ist das bitte? Wir machen es möglich, Leute. Das ist sie. 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Meldet euch an auf unserer Homepage radio88.6.at. Dann kann es sehr, sehr gut sein, dass wir euch anrufen, um mit euch ein kleines Quiz zu Metallica zu spielen. Und wenn ihr das schafft, tja, dann seid ihr auch schon im Lostopf. Hör mal rein, wie das heute gelaufen ist. Heute in der Früh, da haben wir mit dem Daniel gespielt.
3: Wir haben damals die S&M Live-Version auf DVD gehabt und das habe ich mir, glaube ich, jeden Tag angeschaut. Also mindestens einmal am Tag.
4: Hast du welche von diesen Zeichnungen oder deine Eltern noch aufgehoben?
3: Boah, da müsste ich meine Mom fragen.
4: Und was hast du gezeichnet? Also einfach so die Bühne und dann Maxerl mit Gitarre wahrscheinlich, ne?
3: Genau, ja.
4: Lustig.
3: So ein regelles Orchester im Hintergrund, weil das ja das Orchester ist.
4: Ja.
3: S&M, genau.
4: Du hast auch geschrieben, Kirk Hammett ist für dich der beste Gitarrist und auch James Hetfield hat die besten Riffs drauf. Bist du so ein großer Fan? Gitarrentechnisch auch?
3: Ja, auf jeden Fall. Ich habe da haben selber ein paar Gitarren und Metallica auf und da. Das ist sowieso die ersten Lieder, was man lernt. Und ja, also von Anfang an, James Hetfield vor die Riffs her, hat man schon immer taugt. Und der Kirk Hammett mit seinen Solos schon immer Augen gebetet.
4: Sehr geil. Daniel, jetzt hast du einen kleinen Zwerg zu Hause. Ist das überhaupt möglich? Hättest du überhaupt die Gelegenheit, dass du da nach Las Vegas fliegst?
3: Ja, so. Tut mir weh, aber tut mir warm im Leben, glaube ich.
4: Das stimmt. Also gäbe es Großeltern wahrscheinlich, die dann aufpassen würden.
3: Genau, ja.
4: Was würde das für dich bedeuten, die in Las Vegas zu sehen, in das Vier?
3: War ich noch nie. Also in Amerika war ich schon mal, aber in Las Vegas noch nie. Und schon gar nicht das Vier.
4: Aber Metallica hast du schon mal gesehen?
3: War meine erste große Band, ja. 2005 damals, ja.
4: Gut, Daniel, so, dann spanne ich dich jetzt nicht länger auf die Folter. Bist du bereit, dass wir eine Runde spielen?
3: Sowieso, ja.
2: Metallica-Chaos.
4: Drei ganz kurze Stücke von drei verschiedenen Metallica-Songs, jetzt, die ich dir hintereinander abspiele. Aber das Ganze ist nur 2 Sekunden lang. Im Idealfall erkennst du alle drei.
3: Okay, ja.
4: Bist du bereit?
3: Ja.
4: Achtung.
3: Mhm.
4: Wie schauen wir aus?
3: Ja. 2 habe ich. Das eine war Ride the Lightning.
4: Ja.
3: Das zweite war, glaube ich, müsste ein Master gewesen sein, Master of Puppets.
4: Also Ride the Lightning stimmt. Die anderen zwei achtest jetzt noch einmal drauf, okay?
3: Bitte, ja.
4: Spielst dann nochmal vor. Achtung.
3: Genau, ja. Also das letzte war Unforgiven noch.
4: Jawohl. So, was ist jetzt in der Mitte?
3: Hardwired und Self-Destruct war das dann.
4: Jawohl, Daniel! Richtig!
3: Okay.
4: So, haben wir es geschafft. Sehr gut.
3: Okay, ja, super.
4: Bist du ein bisschen stolz auf dich, weil es ist schon schwierig?
3: Ja, ich erst mein ganzes Leben lang schaue. Also. Es war peinlich, wenn es nicht passen würde.
4: Naja, weißt du, ist halt doch ein bisschen eine Prüfungssituation, das ist im Radio, kann dann schon ein bisschen schwieriger sein. Aber Daniel, super gemacht, man merkt, dass dich Metallica echt schon sehr lange begleiten. Und was heißt das jetzt für dich? Du bist jetzt eine Runde, eine Stufe weiter in dem kleinen, ich nenne es jetzt einfach einmal VIP-Lostopf, weil da sind echt nur mehr ganz wenige Vereinzelte jetzt drinnen und wir drücken dir jetzt ganz fest die Daumen, Daniel. Der letzte Schritt ist jetzt eigentlich nur mehr, du musst jetzt nichts mehr machen, außer Glück haben.
3: Ja, ich probiere.
4: Weil wir eben in den nächsten Wochen das jetzt dann auslosen werden, wer wirklich die Rockstar-Reise zu Metallica nach Las Vegas gewinnt. Und wie gesagt, jetzt einfach nur mehr dran glauben und wir drücken dir ganz fest die Daumen, ja?
3: Ja, super, ja. Danke auf jeden Fall, ja.
0: Ja, gratuliere, Daniel. Und jetzt seid ihr dran. Anmelden auf unserer Homepage radio88.6.at und damit seht ihr sie vielleicht bald live in Las Vegas. Metallica, jetzt auf 88.6. No Leaf Clover.

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1: Ja, heute Nachmittag, da sind schon dichte Wolken und einige Regenschauer mit dabei. Mit den ein oder anderen Gewittern müssen wir außerdem rechnen. Stundenweise kämpft sich aber heute auch trotzdem noch die Sonne durch, bei Temperaturen zwischen 24 und 34 Grad. Der Freitagmorgen, der läuft dann sehr ähnlich, muss man sagen. Bei Höchsttemperaturen morgen von bis zu 30 Grad. Besonders im Westen sind morgen außerdem auch wieder Gewitter und Regenschauer mit dabei, die sich dann langsam aber sicher am Nachmittag über den Rest Österreichs ausbreiten. Es ist 17.21 Uhr und damit kommen wir zu den Schlagzeilen zu Christina Adler.
2: Jugendkriminalität wird in Österreich immer mehr zum Problem. Besonders in Wien. Dort gibt es immer wieder Jugendbanden, die einbrechen und andere bedrohen. Die Polizei reagiert da mit Schwerpunktaktionen. Auch Polizisten aus anderen Bundesländern helfen aus. Die Regierung plant sogenannte Gefängnisse light für strafunmündige Täter, wie die Auszeit-WG in Wien nun auch österreichweit einzuführen. Auch das Messertrageverbot soll bald österreichweit kommen. Zugfahren in Österreich liegt weiter im Trend. Im Vorjahr sind hierzulande mehr als 15 Milliarden Personenkilometer mit der Bahn zurückgelegt worden. Um 100 Millionen Kilometer mehr als im Jahr davor. Die Fahrgäste wünschen sich aber auch Verbesserungen. Das zeigt der Bahntest des Verkehrsclubs Österreich. 4 von 10 Fahrgästen finden, dass das Preis-Leistungs-Verhältnis schlechter geworden ist. Außerdem ärgern sich viele vor allem dann, wenn Züge zu spät kommen oder ausfallen.
1: Danke, Christina. 17.22 Uhr und damit machen wir noch einen Blick auf die Straßen. Alex, da ist immer noch viel los.
3: Ja, viel los. Es ist richtig wild und mir tun jetzt gerade alle Leute leid, die irgendwo in irgendeinem dieser Staus stehen, vor allem in Wien auf der Tangente in Richtung Graz, kurz nach dem Verteilerkreis. Da hat ja ein Fahrzeug gebrannt. Das hat die Feuerwehr gelöscht, aber da ist nur die linke Spur frei und wir wissen um die Zeittangente nicht gut. Da dauert es aktuell 1,5 Stunden länger. In der Gegenrichtung gibt es auch viel Stau, da dauert es 1/4 Stunde länger. In Niederösterreich ein Unfall mit mehreren Fahrzeugen passiert auf der A22 in Richtung Stockerau. Kurz nach Stockerau, da ist aktuell nur der Pannenstreifen frei, da gibt es natürlich auch Stau. Salzburg A10 Richtung Salzburg bei Werfen, Blockabfertigung vor dem Helbersberg-Tunnel und Kolonnenverkehr bis Kuchl zurück. Tirol, der Hoppener Tunnel ist gesperrt in beide Richtungen wegen eines Unfalls. Und dann schauen wir noch auf die A12 und die A13 bei Innsbruck. Da ist aktuell sehr, sehr viel los, viel Verkehr in beiden Richtungen, gut 1/2 Stunde plus. Steiermark A9 Richtung Slowenien vor dem Schattner Kohltunnel und dem Gradkorntunnel Blockabfertigung.
4: Vorsicht, Blitzer!
3: Der Markus hat uns gemeldet, A4 in beide Richtungen bei Bruck an der Leiter West wird geblitzt. Danke dir fürs Melden, eine gute und sichere Fahrt.
1: Danke dir, Alex.
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0: Mit den White Stripes und Seven Nation Army durch euren Donnerstagnachmittag heute hier auf 88.6, 17.38 Uhr heute am 20. August. Und das heißt, Leute, noch sind wir im Voting.
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0: Ja, auch heuer stellt sich wieder die Frage aller Fragen. Welche Band aus Österreich hat das Zeug und wird der 88.6 Headliner der Rot-Weiß Rockstage 2026? Es ist kein Geheimnis, Rot-Weiß Rock, das liegt uns im Blut. Und deswegen wollen wir unseren heißgeliebten Bands und KünstlerInnen aus Österreich die wohlverdiente Bühne bieten. Tja, so nicht anders. Und jetzt im Sommer, bitte, da liegt der Ball bei euch. Halbfinale heißt, nur noch die besten 9 sind da übrig. Und die Entscheidung, wer es ins große Finale schafft, die liegt voll und ganz bei euch. Radio88.6.at, da seht ihr nochmal alle unsere Halbfinalisten und könnt dann für die Bands abstimmen, die es eurer Meinung nach schaffen müssen. Vielleicht ja für... Aurora by Noon. Und da kann es auch mal ein bisschen chaotischer zugehen.
2: Ja, ich kann mich da ganz lebhaft an ein Konzert erinnern. Damals haben wir nur Covernummern gespielt. Der Veranstalter hat das als Bluesabend tituliert, nachdem eine unserer letzten Nummern Rage Against the Machine war. Ist das beim Publikum nicht so gut angekommen. Wir sind dann mit Kleingeld und mit Mützen beworfen worden. Irgendwann im Set hat dann der Boxenturm zum Rauchen begonnen, weil die Scheinwerfer zu nahe an den Boxen gestanden sind. Und irgendwann aus dem Publikum hat er mit seinem Holzdöffler gedroht, er spürt's was Gescheites, sonst fotzt's. Das ist mir sehr lebhaft in Erinnerung.
0: Jesus Maria, aber vielleicht gerade deswegen wieder auch wieder sympathisch. Unsere Halbfinalisten im Rennen um den großen Titel des Headliners der Rot-Weiß Rockstage 2026. Und jetzt hier auf 88.6 Aurora by Noon, Dirty Rules, Dirty Games.

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3: Immer wieder sind jetzt immer noch Regenschauer und Gewitter mit dabei, besonders in Tirol und in Vorarlberg. Sonst kommt aber heute auch viel die Sonne raus. Aktuell bei Temperaturen zwischen 24 und 34 Grad. Der Freitagmorgen, der wird dann auch wieder ziemlich verregnet. Da sind auch wieder Gewitter mit dabei. Die Schauer, die breiten sich morgen relativ schnell über ganz Österreich aus. Hier und da zeigt sich aber trotzdem auch morgen die Sonne bei bis zu 30 Grad maximal. Es ist 17.53 Uhr und damit kommen wir zu den Nachrichten und zu Christina Adler.
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5: Jugendkriminalität wird in Österreich immer mehr zum Problem. Besonders in Wien. Dort gibt es immer wieder Jugendbanden, die einbrechen und andere bedrohen. Die Polizei reagiert da mit Schwerpunktaktionen. Auch Polizisten aus anderen Bundesländern helfen aus. Die Regierung plant sogenannte Gefängnisse light für strafunmündige Täter, wie die Auszeit-WG in Wien nun auch österreichweit einzuführen. Auch das Messertrageverbot soll bald österreichweit kommen. Nach einer Explosion in einer Pyrotechnikfirma in Winzendorf in Niederösterreich ist es heute Nachmittag zu einem Großeinsatz der Feuerwehr gekommen. Eine schwer verletzte Person musste ins Spital gebracht werden. Mittlerweile konnte aber Brand ausgegeben werden. Wie es genau zur Explosion gekommen ist, wird derzeit untersucht. An der Adria und in Norditalien wird vor heftigen Unwettern gewarnt. Laut Geosphere Austria werden Starkregen, Hagel und schwere Sturmböen erwartet. Sogar Tornados sind möglich. Die Gewitter ziehen dann auch weiter Richtung Slowenien, Kroatien und auch nach Kärnten und in die Steiermark. Urlauber in der Region sollen deshalb die Wetterwarnungen und Hinweise der Behörden beachten.
4: Die gute Nachricht zum Schluss.
5: Die gibt's heute von Österreichs Tourismus. Die Sommersaison läuft für viele Hotels und Gastronomiebetriebe besser als erwartet. Das zeigt eine Umfrage der WKO unter 600 Betrieben. 78% der befragten Betriebe sind mit dem bisherigen Verlauf zufrieden. Und auch für den Herbst sind die meisten optimistisch.
3: Danke, Christina. 17.55 Uhr und Alex, auf den Straßen, da ist die Hölle los.
6: Ja. Ganz genau so ist es. In Wien, Tangente Richtung Kakran, Richtung Graz, Verzeihung, kurz nach dem Verteilerkreis, da hat ein Fahrzeug gebrannt. Da ist aktuell immer nur die linke Spur frei. Stau gibt es bis hier Stetten zurück und 1,5 Stunden Zeitverlust. In der Gegenrichtung, in Richtung Kakran, auch Stau und eine Dreiviertelstunde plus. Niederösterreich, die Unfallstelle ist geräumt auf der A22 in Richtung Stockerau, kurz nach Stockerau. Die Tanja hat uns gemeldet, der Stau beginnt bei Korneuburg, löst sich aber langsam auf. Die Katharina hat uns gemeldet, L116 von Fischerment über Maria Elend kommend Richtung 2464 Avestal. Da liegt ein Baum auf der Straße, da bitte aufpassen. Bernhard hat uns gemeldet, Achtung, im Raum Wiener Neustadt, Starkregen, Aquaplaning und Gewitter aktuell. In Salzburg A10 Richtung Salzburg bei Werfen, Blockabfertigung vor dem Helbersbergtunnel. In Tirol sehr, sehr viel los auf der A12 und der A13 auf Höhe Innsbruck. In beiden Richtungen gut eine halbe Stunde mehr einplanen. In der Steiermark A9 Richtung Slowenien vor dem Schadner Kogeltunnel und dem Gradkorntunnel Blockabfertigung und einem Blitzerhammer.
4: Vorsicht, Blitzer!
6: Den hat der Michael gemeldet. A2 Richtung Wien zwischen Grimmenstein und Sebenstein. Danke euch allen fürs Melden. Eine gute und sichere Fahrt.
3: Danke, Alex.
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23: Ja, und auch heute am Donnerstag ist er absolut Pflicht für euren Start in den Feierabend. Der Song, der wie immer direkt von euch kommt. Das ist euer 886 Sixer Rock Song. Diese Woche, da sind wir musikalisch auf Sportwoche. Heißt, es geht um die Nummern, die euch gescheit beim Sporteln angasen. Und da hat der Didi eine Nummer auf Facebook kommentiert. Ich finde, die muss mit. Metallica and the Sandman, saugeil einfach nur. Die Martina, die hat sich auch gemeldet. Und zwar mit...

CD vom Hannes, Kraftklub, Songs für Liam, schiebt auch ordentlich an. Euer Six Rock Song heute am Donnerstag, der kommt aber vom Jürgen. Eine richtig geile Nummer, ja, auch zum Sporteln. Und heute euer Start in den Feierabend, Drowning Pool, Bodies. 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

0: Ja, so nicht anders starten wir heute am Donnerstag rein in euren Feierabend. Drowning Pool mit Bodies, euer Sixo Rock Song hier auf 88.6. Und ja, passt perfekt zum Thema dieser Woche. Wir sind ja diese Woche auf Sportwoche in der Rock'n'Roll Sommerschule. Heißt, wir suchen Nummern, die ihr am allerliebsten als Motivation beim Sporteln hört. Und morgen gegen 18 Uhr, da gibt's dann auch schon für diese Woche den letzten Sixo Rock Song. Ihr wisst Bescheid, immer Montag bis Freitag für euren Start in den Feierabend.
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3: Ja, jetzt im Feierabend sind immer noch dichte Wolken und einige Regenschauer und sogar Gewitter mit dabei. Wie gesagt, mit den ein oder anderen Gewittern müssen wir auch rechnen, vor allem im Westen Österreichs. Aktuell bei Temperaturen zwischen 24 und 30 Grad. Der Freitagmorgen, der läuft dann auch relativ ähnlich. Morgen bei Höchsttemperaturen von bis zu 30 Grad. Besonders im Westen sind auch morgen wieder Gewitter und Regenschauer mit dabei, die sich dann gegen Mittag aber relativ schnell über den Rest des Landes ausbreiten werden. Es ist 18.22 Uhr und damit machen wir noch einen Blick auf die Straßen. Bis zur Narisch, da ist noch einiges los. Aber da gibt es gute Nachrichten aus Wien. Auf der Tangente in Richtung Graz, kurz nach dem Verteilerkreis, da hat ja ein Fahrzeug gebrannt. Da sind jetzt wieder alle Spuren frei, aber es gibt immer noch über anderthalb Stunden Reststau bis nach Hirschstetten. Auf der Tangente in die Gegenrichtung, da gibt es auch Stau ab Inzersdorf und hier verliert ihr eine halbe Stunde. Weiter nach Salzburg. Auf der A10, da gibt es in Richtung Salzburg bei Werfen weiterhin Blockabfertigung vom Helbersbergtunnel. In Tirol, da ist auch immer noch viel los auf der A12 und auf der A13 bei Innsbruck in beiden Richtungen. Hier solltet ihr 20 Minuten mehr einplanen. Und auf der Steiermark, auf der A9 in Richtung Slowenien, gibt es Blockabfertigung vom Schadner-Kugeltunnel, vom Gradkorn-Tunnel und vom Plabutsch-Tunnel. Wo es geht, eine gute und vor allem sichere Fahrt.
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Das ist euer Feierabend auf 88.6, heute am Donnerstag mit Ugly Kid Joe, Cats in the Cradle. Es ist 15.33 Uhr und heute am 20. August, da wird gefeiert.

Fred Durst von Limp Bizkit natürlich wird heute 56 Jahre jung und wir feiern da ordentlich mit. Happy, happy birthday, Fred Durst. Und heute zum Geburtstag gibt's jetzt natürlich hier bei uns auf 88.6 Limp Bizkit's My Generation. If only we could

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1: Ja, heute am Donnerstag im Feierabend sind immer wieder Regenschauer und Gewitter mit dabei. Die hören auch nicht auf, die fangen jetzt erst an, bleiben uns bis morgen in der Früh erhalten. Alles in allem aktuell bei Temperaturen zwischen 24 und 30 Grad. Und morgen am Freitag, wie gesagt, da starten wir auch nass in den Tag. Da sind vor allem in der Früh im Westen Österreichs stärkere Schauer und Gewitter mit dabei. Die Schauer, die breiten sich dann aber schnell über den Rest Österreichs aus. Morgen bei Temperaturen von maximal 30 Grad. Es ist 18.52 Uhr und damit kommen wir zu den Nachrichten und zu Christina Adler.
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3: Zugfahren in Österreich liegt weiter im Trend. Im Vorjahr sind hierzulande mehr als 15 Milliarden Personenkilometer mit der Bahn zurückgelegt worden. Um 100 Millionen Kilometer mehr als im Jahr davor. Die Fahrgäste wünschen sich aber auch Verbesserungen. Das zeigt der Bahntest des Verkehrsclubs Österreich. 4 von 10 Fahrgästen finden, dass das Preis-Leistungs-Verhältnis schlechter geworden ist. Außerdem ärgern sich viele vor allem dann, wenn Züge zu spät kommen oder ausfallen. 2 von 3 Österreicherinnen und Österreicher verbringen mehr als 2 Stunden täglich am Handy. Das zeigt eine Deloitte-Studie. Gleichzeitig zeigt sich aber auch ein Wunsch nach digitaler Balance. Jede zweite Person zwischen 14 und 29 Jahren möchte die tägliche Bildschirmzeit reduzieren. Experten raten dazu, besonders in der Zeit nach dem Aufstehen, in der Früh und kurz vor dem Schlafengehen das Handy bewusst wegzulegen. Nicht nur E-Autos oder Busse, auch Flugzeuge sind mittlerweile schon mit Elektroantrieb unterwegs. Die schwedische Firma Heart Aerospace hat mit der Heart X1 einen 27-minütigen Testflug in den USA absolviert. Das Flugzeug ist gut 23 Meter lang und bietet Platz für rund 30 Passagiere. Das geplante Serienmodell soll ab 2031 starten, allerdings als Hybrid, also mit Batterie und einem weiteren Antrieb.
2: Die gute Nachricht zum Schluss.
3: Die gibt's heute von Österreichs Tourismus. Die Sommersaison läuft für viele Hotels und Gastronomiebetriebe besser als erwartet. Das zeigt eine Umfrage der WKO unter 600 Betrieben. 78% der befragten Betriebe sind mit dem bisherigen Verlauf zufrieden. Und auch für den Herbst sind die meisten optimistisch.
1: Danke, Christina. Es ist 18.54 Uhr und damit machen wir noch einen Blick auf die Straßen und da starten wir in Wien. Auf der Tangente in Richtung Graz, da hat ja das Fahrzeug gebrannt. Das sind jetzt aber aktuell wieder kurz nach dem Verteilerkreis alle Spuren frei. Es gibt aber trotzdem noch Reststau bis nach Hirschstetten und ihr verliert hier eine Stunde. Eine Stunde länger dauert es ebenfalls auf der Tangente in die Gegenrichtung. Da gibt es Stau ab Inzersdorf. Weiter nach Salzburg, A10 Richtung Salzburg bei Werfen, da gibt es aktuell Blockabfertigung vom Helbersberg-Tunnel. Und in der Steiermark, da schauen wir auf die A9 in Richtung Slowenien, da gibt es Blockabfertigung vorm Schartner-Kugeltunnel, vorm Gradkorn-Tunnel und vorm Plaputsch-Tunnel. Wo es geht, eine gute und vor allem sichere Fahrt.
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1: Ja, ganz genau so ist es. Und damit wünsche ich euch einen wunderschönen Abend heute am Donnerstag schon. Leute, wir halten durch, okay? Heute ist Donnerstagabend, morgen da ist schon wieder Freitag und damit starten wir.

Die Rolling Stones, Satisfaction auf 88.6, heute am Donnerstagabend, 19.05 Uhr und in ein paar Minuten, da feiern wir Geburtstag. Aber jetzt gibt's erstmal Volbeat. 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

ist euer Donnerstagabend hier auf 88.6 mit Evanescence, Bring Me To Life. Heute am 20. August und da feiern wir nicht nur den Geburtstag, also den 56. Geburtstag von Fred Durst von Limp Bizkit. Nein, nein, der teilt sich nämlich seinen Geburtstag und zwar mit Robert Plant. Die Ikone von Led Zeppelin wird heute 78 Jahre alt und da feiern wir natürlich gescheit mit. Jetzt auf 88.6 mit Led Zeppelin. Cashmere. Let's rock.

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4: Ja, im Großteil Österreich sind jetzt weiterhin dichte Wolken und einige Regenschauer mit dabei. Gewitter, ja, mit denen müssen wir auch aktuell rechnen, bei Temperaturen zwischen 24 und 30 Grad. Der Freitagmorgen, der läuft dann ziemlich ähnlich, bei Höchsttemperaturen von bis zu 30 Grad maximal. Besonders im Westen sind außerdem immer wieder Gewitter und Regenschauer mit dabei, die sich dann im Laufe des Tages über den Rest Österreichs ausbreiten werden. Es ist 19.27 Uhr und damit machen wir noch einen Blick auf die Straßen. Und da ist einiges los. In Niederösterreich passieren anscheinend in einer Tour Unfälle. Da gab es einen Unfall auf der A4 in Richtung Wien zwischen Bruck Ost und West. Hier ist aktuell der rechte Fahrstreifen gesperrt und ihr verliert 20 Minuten. Einen weiteren Unfall hat es gegeben auf der A21 in Richtung Wien Süd, kurz nach Hinterbrühl. Hier ist die linke Spur gesperrt. Und der Manfred hat uns Stau nach einem Unfall gemeldet, und zwar auf der B12 kurz vor Wien. Die Einsatzkräfte sind hier vor Ort. Weiter nach Wien, auf der Tangente, da verliert in Richtung Kagran ab Inzersdorf 40 Minuten. Und in der Steiermark, da gibt es auf der A9 in Richtung Slowenien weiterhin Blockabfertigung vorm Gradkorn-Tunnel und vorm Plaputsch-Tunnel. Wo es geht, eine gute und vor allem sichere Fahrt.
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Ist das schön. Die Eagles, Hotel California auf 88.6. Die perfekte Nummer für den Feierabend heute am Donnerstag, würde ich sagen. 19.39 Uhr und damit machen wir einen Blick nach Australien. Airborne, jetzt auf 88.6. Ein bisschen was zum Aufwachen jetzt wieder. Der Motivationskick, Running Wild.

0: 19.50 Uhr und damit machen wir einen Blick zum Wetter. Und ja, der Donnerstag, der geht heute sehr verregnet und mit Gewittern weiter. Alles in allem aktuell bei Temperaturen von maximal 28 Grad. Der Freitagmorgen, der läuft dann recht ähnlich. Also am Vormittag, da wird es vor allem im Westen Österreichs nass mit starken Schauern und Gewittern. Die Schauer, die breiten sich dann aber im Laufe des Tages morgen ganz schnell über ganz Österreich aus. Zumindest hier und da zeigt sich aber auch morgen wieder die Sonne bei bis zu 30 Grad maximal. Es ist 19.51 Uhr und damit kommen wir zu den Nachrichten und zu Christina Adler.
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2: Bei der Förderung für Photovoltaikanlagen in Österreich soll es ab dem nächsten Jahr Änderungen geben, heißt es kürzlich aus dem Wirtschaftsministerium. Kleine PV-Anlagen sollen dann nicht mehr gefördert werden. Stattdessen will die Regierung vor allem Stromspeicher finanziell unterstützen. So soll der Überschuss von Solarstrom vom Tag auch am Abend genutzt werden können. Außerdem fällt das bisherige Prinzip, wer zuerst kommt, malt zuerst, auch weg. Beim letzten Call war der Fördertopf ja nach wenigen Minuten leer. Förderanträge sollen künftig erst nach der Installation der Anlage und Rechnungslegung gestellt werden können. Jugendkriminalität wird in Österreich immer mehr zum Problem, besonders in Wien. Dort gibt es immer wieder Jugendbanden, die einbrechen und andere bedrohen. Die Polizei reagiert da mit Schwerpunktaktionen. Auch Polizisten aus anderen Bundesländern helfen aus. Die Regierung plant sogenannte Gefängnisse light für strafunmündige Täter, wie die Auszeit-WG in Wien nun auch österreichweit einzuführen. Auch das Messertrageverbot soll bald österreichweit kommen. Gute Nachrichten gibt es heute von Österreichs Tourismus. Die Sommersaison läuft für viele Hotels und Gastronomiebetriebe besser als erwartet. Das zeigt eine Umfrage der WKU unter 600 Betrieben. 78% der befragten Betriebe sind mit dem bisherigen Verlauf zufrieden. Und auch für den Herbst sind die meisten optimistisch.
0: Danke, Christina. 19.52 Uhr und damit machen wir noch einen Blick auf die Straßen und da habe ich gute Nachrichten, da schaut es mittlerweile sehr gut aus. Auch die Unfallstellen in Niederösterreich, die sind mittlerweile geräumt. Ihr solltet überall wieder ganz gut vorankommen. Eine gute und vor allem sichere Fahrt.
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